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Wir benötigen ein wandlungsfähig modifiziertes Virus, das ethisch vertretbar als Waffe eingesetzt werden kann. Das Virus sollte Individuen nicht unbedingt töten, sondern dafür sorgen, dass 1-2% der Bevölkerung eines Landes als wirtschaftlicher Leistungsträger komplett ausfällt. Durch diese generierten Folgepflegefälle bevorzugt Individuen im arbeitsfähigen bzw. gesellschaftlichen vorleistungsfähigen Alter treffen sollten, werden Geld und Ressourcen gebunden. Infolge dieser Entwicklung kann diese Gesellschaft kaum noch marktwirtschaftlich funktionieren und stürzt in eine gesellschaftliche Abwärtsspirale. Ein großer Teil der noch leistungsfähigen Bevölkerung wird sich nur noch um die Versorgung der chronisch Kranken kümmern müssen. Dieser Effekt ist das eigentliche Ziel, denn ergänzt durch gezielte Falschinformationen wird die angegriffene Bevölkerung sich sehr zeitnah durch Rezession, Armut und Hunger selbst destabilisieren. Das Recht auf Individualität, überhöht durch egoistische Rücksichtslosigkeit, wird zur Anomie führen. Und wir werden dann gezielt diese Strukturen infiltrieren und diese Bevölkerung befrieden, entindividualisieren und in unser System eingliedern. Wir halten dieses Vorgehen für ethisch vertretbar, da wir kaum töten oder Zwang ausüben. Das einzige Problem ist, das Virus hält sich nicht an Landesgrenzen. Somit müssen wir unseren eigenen Wirkungskreis möglichst abschotten und ebenfalls nicht unbeträchtliche gesellschaftliche Kollateralschäden in Kauf nehmen. Das halten wir aber für wirtschaftlich vertretbar.

0: Grazie.
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Wann beginnt man eigentlich, sich für seine eigene Vergangenheit zu interessieren? Dann, wenn man etwas erreicht hat? Oder in dem Moment, in dem man glaubt, sich im Ideensturz befindlich scheitern zu sehen? Eine Freifallübung der Seele, unbeschadet überstehen, nur leicht geprellt, doch bleibend schmerzhaft. Was ist es wohl für ein Gefühl, zufrieden zu sein, im kleinen, unscheinbaren Glück gefangen, einen Moment lang oder ohne Maß? Welche Gedankenlücke steckt hinter der Ambition, der Zukunft die eigenen Gene zu verweigern, nicht aber die geistigen Kinder? Was lebt worin weiter? Ruhelos entwickelt sich eine Suche zu einer Sucht, die alles frisst, vieles zerstört und jede Form von Unschuld raubt. Man verliert die Unschuld nicht mit der Geburt, sondern indem man lebt. Hat Intelligenz etwas mit Glück zu tun?

monatelang arbeiten, dann bemerken, dass vieles unverstanden bleibt. Dem Ursprungsgedanken fehlt es an Worten. Man wird zur Gedankenhure, gibt die Seele preis, prostituiert sich ohne Not. Ein Bedürfnis. Mitteilsamkeit. Nicht an einer Idee ersticken müssen. Vom Urgedanken zur komplexen Geschichte entwickelt sich der Weg zum Ziel. Gemeinsam spielen, Minuten aus der Zeit auslösen, frei sezierte Freiheit. Der letzte Vorhang schließt den Blick nach draußen. Existiert ein tieferer Sinn, berechtigt er zu neuen Fragespielen. Existiert ein tieferer Sinn.

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Ich hätte
Seiten des Wegs abgesperrt.
schwaches, grünes Licht, umrissen von Flaschen, zerdrückten Dosen, etwas Formloses, das ein T-Shirt oder eine Handschuhe hätte sein können, Förderbänder, Brückenkräne, erhoben sich 30 Meter in den Nachthimmel über ihnen und wirkten so grau und reglos wie stillgelegte Achterbahnen. 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Da, sagte sie zu Catherine, sehen Sie. Erlebnis und
gibt es danach noch ein Hörspiel.

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Die stetige Furcht vor dem, was vor oder hinter diesem Minutenspiel existiert. Flucht, die Sucht nach Freiheit oder nur die Angst? Angst vor wem? Vor was? Wohin? Wohin führt uns diese Flucht? Das Niemandsland liegt in der Zeit zurück. Welche Uhr meidet schon die Zeit als fortlaufende Dimension, hält sie fest, gefangen? Nein, sie läuft davon, die Zeit ist auf der Flucht. 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Schwarz und weiß, keine Farben.

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Herzlich willkommen hier auf Affenrausch Radio und ihr hört wieder die Hörspielzeit heute mit einer ganz besonderen Hörspielzeit-Folge. Und zwar wollen wir uns ein bisschen dem Weltraum widmen, beziehungsweise auch dem 50-jährigen Jubiläum von Star Trek. Star Trek wird jetzt 50 Jahre alt und dazu hat natürlich Affenrausch Radio es zum Anlass gemacht, einfach mal eine schöne kleine Hörspielserie zu machen zum Thema Raumfahrt und zum Thema Star Trek. Hauptkern ist natürlich die klingonische Oper, die wir heute hören werden. Und später wird es natürlich auch ein kleiner Schmankerl geben, wobei Star Trek-Fans natürlich voll auf ihren Genuss kommen werden. Anfangen will ich mit einer kleinen Band aus den Niederlanden. Und zwar ist das eine sehr süße Band, und zwar haben die den. Das ist Lil Kleine und Ronnie Flex. Die haben ein Lied rausgebracht jetzt vor ein paar Tagen, das nennt sich Stoff und Schnaps. Passt zwar nicht ganz so gut zu Star Trek, aber ist ganz oft zur sommerlichen Ausstimmung oder Rauskommen vom Sommer so ein bisschen ganz schön, um den Herbst jetzt rein zu feiern. Wir machen natürlich danach gleich mit einem Hörspiel weiter. Und zwar ist das ein Hörspiel mit dem wunderbaren Namen Die schwarze Sonne. Ist von Andreas Götz. Es dreht sich dabei um nicht die schwarze Sonne, wie man sie normalerweise kennt, von irgendwelchen seltsamen Ritualen, sondern es ist natürlich eine kosmische Gegebenheit, die ein Raumfahrer untersuchen muss, kurz nachdem die Welt untergegangen ist. Ich hoffe, ihr werdet viel Spaß haben. Ich melde mich auf jeden Fall gleich nochmal wieder, aber jetzt erstmal Stoff und Schnaps von Lil Kleine und Felix Flex. Genau, Ronnie Flex und Lil Kleine. Jetzt viel Spaß und hier herzlich willkommen auf der Hörspielzeit. Heute mit Star Trek Spezial und allmöglichen Kram. Bis dann, ciao.

0: Kälteschlaf sind die Jahrtausende nur ein Augenblick. Vor mehr als 2200 Jahren ist die Menschheit gestorben. Und du schlägst die Augen auf. Irgendwo jenseits der Ortschen Wolke, wo noch nie ein Mensch war. Neugeboren. Wiedergeboren. Der letzte Mensch. Der erste Mensch. Der einzige Mensch. Unterwegs ins Nichts. In einer Raumkapsel mit dem schönen Namen Melancholia 2. Getrieben von Sonnenwinden und dunkler Energie. Auf der Suche nach dir. Schwarze Sonne. Finsterer Sonnenzwilling. Nemesis.
1: Audiolog, erster Eintrag, im Jahr 1 Gregorius, dem einzigen in diesem Kalender, das es je geben wird. Habe den Kälteschlaf gut überstanden und bin dort angekommen, wo ich hin wollte. Das heißt, wenn meine Instrumente korrekt arbeiten.
0: Die Vorstellung, von so viel Leere umgeben zu sein, überwältigt mich. Dieses Übermaß an blankem Nichts, in dem es kein Oben oder Unten und keine Mitte gibt. Besser, man macht es sich gar nicht bewusst. Wen die Angst ergreift, der kommt darin um. Vor mir Nemesis. Wie weit entfernt genau, ist schwer zu sagen. Meine Theorie. Alle meine Berechnungen waren richtig. Die Kritiker, die Spötter, die Besserwisser lagen falsch. Es gibt ihn wirklich. Den Zwilling der Sonne, das Asteroidenkatapult, die Kometenschleuder. Verantwortlich schon für das Aussterben der Dinosaurier, denen sie einen Brocken als mörderischen Abgesandten schickte. Mit schönen Grüßen. Und auch auf ihrer Rechnung der Untergang meiner Art, der Menschheit. Hat sich versteckt, Nemesis, das Biest, in den finsteren Tiefen des Alls. Hinter Asteroiden und Nebeln aus stellarem Staub.
1: Bedauerlich, der Ausfall aller Kameras von Melancholia 2 wurden beim Durchqueren der Ortschen Wolke beschädigt. Offenbar bei einer Kollision mit einem Gesteinsbrocken von der Größe meiner Faust.
0: Nemesis Warnung. Sie mag es nicht, wenn man ihr zu nahe tritt, die schwarze Sonne. Dann fährt sie ihre Krallen aus.
1: Werde versuchen, das Ding zu reparieren. Möchte der alten Schlampe zu gern unter den Rock gucken. Audiolog Ende.
0: Was summt hier eigentlich die ganze Zeit?

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1: Audiolog, zweiter Eintrag im einzigen Jahr Gregorius. Ich bin nicht allein. Ich teile meine Kapsel mit einer Musca domestica, einer gemeinen Stubenfliege. Wollte die Kreatur in einem atavistischen Reflex töten, ehe mir die Tragweite ihrer Existenz bewusst wurde. Genau wie ich ist dieses Individuum der letzte Vertreter seiner Art. Wir sind beide eine Botschaft ohne Empfänger.
0: Zurück an den Absender geht nicht. Der ist leider verstorben.
1: Stellen sich mehrere Fragen. Erstens, wie kam das Insekt in die Kapsel? Zweitens, wie konnte es bei einer normalen Lebenserwartung von etwa 28 Tagen 2245 Jahre, 4 Monate, 3 Wochen, 5 Tage, 16 Stunden und 32 Minuten überdauern? Hypothesen zur ersten Frage. Erstens. Das Insekt geriet vor dem Start durch das Belüftungssystem ins Innere der Raumkapsel. Bewertung. Hypothese unmöglich. Nichts, das größer als ein feines Staubkorn ist, kann die Filter durchdringen. Zweitens. Eine andere Möglichkeit. Das Insekt muss bei meinem Betreten der Kapsel hereingeflogen sein. Bewertung der Hypothese. Das ist unwahrscheinlich bis unmöglich. Die Systeme hätten jeden Organismus, der nicht ich bin, angezeigt. Ein Mysterium. Zur Frage 2. Wie konnte Musca domestica die Zeit überdauern? Mögliche Antwort 1. Sie war mit mir im Stasebett, im Kälteschlaf. Unmöglich. Das Stasebett hätte A. Alarm gegeben und B. ist die Apparatur nur auf die Bedürfnisse meines Organismus eingestellt. Musca domestica hätte verhungern müssen. Aus diesen Befunden folgende Hypothesen. A. Musca domestica ist während des Flugs an Bord gekommen. Das würde bedeuten, sie wäre nicht irdischen Ursprungs, eine Weltraumfliege. B. Musca domestica ist ein Mutant mit potenziell unbegrenzter Lebensdauer und ohne das Bedürfnis von Nahrung. Eine erste oberflächliche Analyse durch den Bioscanner stützt diese These nicht.
0: Für genauere Untersuchungen müsste ich das Untersuchungsobjekt töten. C. Musca domestica ist nicht real. Dem widerspricht der Befund der Scanner, die zwei Lebensformen im Innern der Kapsel anzeigen. Ich stehe vor einem Paradoxon, einem Mysterium. Dennoch werde ich Musca domestica keine Altäre bauen.
1: Audiolog Ende.
0: Wieso kriege ich diese verdammten Kameras nicht hin? So blind nach außen komme ich mir vor wie eingeschlossen in meiner eigenen Faust. Mein Verlangen ist unlogisch, denn was gibt's da draußen zu sehen, außer alles auslöschender Dunkelheit, in der Sonnen und Sterne saufen? Trotzdem krieg kaum Luft hier drin, fühle einen Druck auf mir und in meinem Innern, meine Lunge, mein Kopf will platzen. Raumkrankheit. Ist das die Raumkrankheit? Muss wohl. Ich liege nur da, komme nicht hoch. Warum auch? Um was zu tun? Autonome Steuerung. Ich bin überflüssig dabei, meinen Untergang herbeizuführen. Vollkommen überflüssig. Schlimmer. Ich habe das System verunreinigt. Nur ich kann schuld sein, dass die Fliege hereingekommen ist. Die Systeme sind makellos. Sie arbeiten perfekt. Auch noch mehr als 2000 Jahren. Sie sind für die Ewigkeit gemacht. Ich nicht. Ich bin die unkalkulierbare Größe im System, der Störfaktor, der Sand im Getriebe. Milliarden Kilometer entfernt und noch nach tausenden von Jahren holt mich das wieder ein. Zum Kotzen. Sie hat aufgesetzt. Sichere Landung. Auf ihrer schwarzen Sonne, Nemesis, um die sie kreist. Die ich bin. Was ist das? So feine, dünne Beinchen. Machen die das? Kitzeln, so angenehm. So fühlt sich das an, wenn einen was Lebendiges berührt. Was Lebendiges, das man nicht selbst ist. Mein Körper. Ich wusste gar nicht mehr, wie es ist. Hat es ganz vergessen. Nicht wegfliegen. Bitte noch nicht. Wegfliegen. Scheiße, was ist da los? Etwas hat uns getroffen. Wenn ich doch nur was sehen könnte. Nein. Das ist der Antrieb. Scheiße. Wir haben keinen Antrieb mehr. Keine Steuerung. Was uns so zusetzt, das ist sie. Die schwarze Sonne. Nemesis. Meine Berechnungen stimmen anscheinend nicht ganz. Wir sind näher dran. Viel näher. Sie knetet uns mit ihren Händen. Gravitation nennt man das wohl. Gravitation. Sie zieht uns an sich. Wie eine finstere Geliebte mit dem Todeskuss auf den Lippen. Wir können nichts machen. Rein gar nichts. War es nicht das, was ich wollte? Warum habe ich Angst? Wovor?

Nimm ruhig. Es ist genug da. Hier? Nicht gerade süße Limo, aber es ist alles drin. Proteine, Kohlenhydrate, Fett, Spurenelemente. Oder willst du was von Pasta 3? Schmeckt auch nicht besser. Denkst du auch gerade an Erdbeerkuchen mit einem dicken Klecks Sahne obendrauf? An zart cremige Mousse au Chocolat? An ein saftiges Steak mit gebackenen Kartoffelecken? An einen knackigen Bauernsalat mit Oliven und ordentlich Schafskäse? Das waren noch Zeiten, was? Können wir gar nicht mehr essen. Nicht mal schmecken. Also zumindest ich nicht. Wie das so bei deinen Fliegengedärmen ist, weiß ich nicht. Ich habe über 2200 Jahre nur von dunkler Energie gelebt. Alle haben sie mich ausgelacht, als ich mit dem Vorschlag kam. Gregorius, Gregorius, haben sie gesagt, mit diesem Blick. Dunkle Energie, du spinnst doch, wir wissen nicht mal, was das ist. Wozu muss man wissen, was etwas ist? Reicht es nicht, dass es funktioniert? Es hat funktioniert. Dunkle Energie hat die Kapsel angetrieben und dunkle Energie hat mich ernährt. Und dich wahrscheinlich auch. Sie hat uns hierher gebracht. Bloß, ich schmecke nichts mehr. Die Sinne haben sich zurückgebildet im Stasebett. Alles schmeckt und riecht bloß noch wie rostiges Eisen. Vielleicht ist das ja auch ein Trost, weil es sowieso nichts mehr gibt, was nach irgendwas schmeckt, das ich mal kannte. Aber ich erinnere mich noch, wie es war. Erinnerst du dich auch noch, wie es geschmeckt und sich angefühlt hat und wie es geklungen hat und alles eben. Und jetzt ist alles weg, schon lange weg. Nur noch in meinem Kopf, da gibt es das alles noch, als Echo. Ich wünschte, ich könnte weinen. Aber das geht irgendwie auch nicht mehr. Nach so langer Zeit sind die Bilder immer noch da. Aber wozu? Wozu habe ich das mitgenommen? Ein Anflug von Sentimentalität. Mein letzter Geburtstag. Wenn ich mal die über 2000 Geburtstage außer Acht lasse, die ich verschlafen habe. Menschen, die singen, feiern, mich beglückwünschen. Wie merkwürdig und fremdartig. Wer ist das? Ist das meine Frau? Sind das meine Kinder? Ich hatte Kinder? Nein, kann ich mir kaum vorstellen. Wieso hätte ich Kinder haben sollen? Wozu? Ich wollte nichts hinterlassen, denke ich. Und wenn doch? Auch egal. Alle tot. Schon lange. Mardi Gras. New Orleans. Seltsame Gebräuche. Bin ich das? Der da mit dem... Was tue ich da? Warum führe ich mich so auf? Wie kann dieser Narr derselbe sein wie ich? Ist er ja auch nicht. Nach 7 Jahren haben sich alle Zellen eines Körpers erneuert. Die alten sind ausgeschiedener Müll am Wegesrand. Und doch erinnere ich mich an ihn... Aber nur wie an einen Fremden, einen, den ich bloß vom Sehen kenne. Nur so, wie der Bildprozessor Daten aus dem Speicher zieht und aus unzähligen Pixeln Bilder erzeugt, ohne zu wissen, was sie sind und was sie bedeuten. So in etwa. Aber was bedeuten sie eigentlich? Dass es all das gegeben hat? Vielleicht. Vielleicht auch nicht. Wer weiß das schon?
Und was bedeutet es überhaupt, ob es was gegeben hat oder nicht, wenn alle Zeitfenster sich geschlossen haben und blind geworden sind? Wenn es keine Zukunft gibt, wo bleibt dann die Vergangenheit? Gegenwart. Ewige Gegenwart. Gefrorene Zeit. Alles auf Null. Die Bretagne. Wie wild. Diese Kraft. Hat mich immer fasziniert. Der Drang, mich hineinzustürzen. In die Wellen, die Strudel, die Brandung. Davon zerschmettert zu werden. Das ist Nemesis. Die schwarze Sonne. Das Biest. In den Wellen. In mir. Sie ist überall. War es immer. So weit gereist, um das herauszufinden? Ein Witz, über den keiner lacht. Dateien löschen. Natürlich bin ich sicher, dass diese Dateien unwiderruflich gelöscht werden sollen. So ist es viel leichter. Musca domestica. Glückliche. Mit immerwährendem Gleichmut schwebst du deinem Ende entgegen. Fragst nicht, wieso und warum. Stellst überhaupt keine Fragen. Was von hoher philosophischer Vernunft zeugt. Sinnfragen sind ein Zeichen von, ja, wovon? Dummheit? Versagen? Aber nein, das ist es nicht. Selbstüberschätzung? Hochmut? Ja, irgendwie, aber nicht ganz. Vielleicht eher, ja, Angst. Wer nach dem Sinn fragt, hat Angst. Und wer Angst hat, hat schon verloren. Oder? Du hast keine Angst, Musca domestica, oder? Ich aber. Ich habe Angst. Meine Angst ist so tief in mich eingewachsen, ich spüre sie gar nicht mehr. Ich bin sie. Sie ist ich. Wie mein Arm, mein Kopf, mein blindes Auge. Meine Angst ist wie ein Organ, das seine Arbeit in mir tut, wie Herz oder Lunge oder Niere. Soll ich dir was sagen über die Angst? Die Angst ruht in sich. Wenn sie dich packt, treibt sie dich um, am Anfang meine ich. Sie macht dich wahnsinnig. Sie ist wie ein Kneifen im Arsch, das dich nicht sitzen lässt. Aber sie selbst? Die Ruhe in Person. Die Pupille im Auge des Sturms. Da bin ich jetzt, im Auge des Sturms, wo es still ist. Um mich rum Windgeschwindigkeiten von 1000 Kilometer die Stunde, aber hier drin Stille, Ruhe. Da muss man erst mal hinkommen, da, wo du schon immer warst, du kleines Miststück. Ich habe Lust, dich zu zerquetschen. Wirklich große Lust. Hast du das auch? Würdest du mich auch am liebsten auslöschen, abschaffen, fertig machen, erledigen? Ist das vielleicht sogar dein Plan? Tu, was du nicht lassen kannst. Nicht wichtig, gar nicht wichtig, dass es dich gibt. Hier, das stellt irgendwie alles in Frage. Verstehst du? Alles.

0: Audiolog, Eintrag Nummer, keine Ahnung, 7 oder 8. Jetzt ist auch noch die künstliche Schwerkraft ausgefallen. War zu erwarten. Je näher wir der schwarzen Sonne kommen, desto mehr mischt sie sich in unsere Systeme ein. Sie will die Kontrolle übernehmen. Über alles. Sie ist gierig. Ich schwebe in der Kapsel herum, zwischen dem anderen Kram, wie Treibgut nach einem Schiffbruch. Dauernd stoße ich irgendwo an, in diesem Rattenkäfig. Ich spüre, wie sie an mir zieht, das schwarze Miststück. Sie saugt an mir. Wenn ich noch an Sex Interesse hätte, könnte sie mir einen blasen. Aber das ist lange her. Es kommt mir nur noch vor wie ein schlechter Witz, wenn ich mich daran erinnere, wie das ging. Wer hat sich das bloß ausgedacht? Die Welt? Das sogenannte Leben. Alles nur ein schlechter Witz. Alles das, was es mal gab, was mal wichtig war vor 2000 Jahren, ist heute nicht mehr wahr. Heute nur noch eine minimale statistische Wahrscheinlichkeit in einem Meer aus Unwahrscheinlichkeit, in Ozeanen aus Unmöglichkeit. Nichts los am Ereignishorizont. Wenn keiner sich erinnert, ist dann überhaupt was passiert? Ich schweife ab. Ich rede wirr. Audiolog Ende.
1: Dem Problem Musca Domestica ist nicht ohne technische Hilfsmittel beizukommen. Die quecksilbrige Zeit ist in eine bleierne zu verwandeln und so das Innere nach außen zu kehren. Am Ende aller Wissenschaft hilft nur noch schwarze Poesie. Selbst wenn sie ziemlich lausig ist. Ich muss das Summen verlangsamen, um an ihre Stimme zu kommen. An die Worte, die sich darin verbergen. Und nun verlangsamen. Verlangsamen. Verlangsamen. Und Filter 1. Ich nenne ihn blau. Filter 2. Ich nenne ihn rot. Und nun verschieben nach unten.
2: Und Gott nannte das Licht Tag.

0: Das gibt's doch nicht. Das kann doch nicht wahr sein. Dieses Scheißding, diese Mistkrücke.
1: Gleich 3 Energierelais durchgebrannt. Was du das? Musca Domestica? Oder war sie es? Nemesis, die alte Hexe. Sie soll sich hüten, mir in die Technik zu pfuschen. Ich muss die ausgefallenen Module überbrücken. Bloß wie? Was gebe ich jetzt für ein Stück Draht?

Sie ist nah. Die schwarze Sonne hat mir alles genommen. Sogar das Licht. Nicht mal Notbeleuchtung hat sie mir gelassen. Totaler Energieausfall auf allen Ebenen. Alle Energie ist zu ihr geflossen. Zurückgeblieben sind nur antriebslose Hüllen. Nun flutet sie die mit ihrer Schwärze. Sie rüttelt an mir. Sie sieht mir beim Fallen zu. Sie fängt mich auf in ihrer Hand, in ihrem Schoß. Und dann zerquetscht sie mich. Sie zerdrückt mich zwischen ihren Schenkeln, zermalmt mich. Komm endlich. Fang an und mach ein Ende. Lass gut sein mit der Quälerei. Hat doch keinen Sinn. Wo soll es schon hinführen? Hier, reiß mir die Brust auf. Fass hinein. Nimm dir, was du brauchst. Ende und aus. Ich kann es nicht erwarten, deine kalte Hand in mir zu fühlen, wie sie herumwühlt in meinen innersten Windungen und Schaltkreisen. Die ganze Zeit schon sehne ich mich nach dem, was ich fürchte. Es ist der Moment, auf den alles zuläuft, der Fluchtpunkt, Parallelen, die sich berühren in der Unendlichkeit. Gregorius gegen Unendlich, Unendlich gegen Gregorius treffen sich irgendwo im gottglückseligen Nichts. Oh Mann, das ist doch... Das hält ja kein Mensch aus. Na warte, ich krieg dich. Ich muss dich nicht sehen, nicht mal hören. Ich kann dich spüren, wie einen Splitter im Fleisch. Nicht persönlich nehmen, aber dein Gott, der ich bin, hat entschieden, du musst weg von dieser Welt. Dieses Summen, dieses lebendige Summen, einfach unerträglich. Man wird empfindlich in der Einsamkeit. Oder klar, wenn der Nebel der irrationalen Sehnsucht und niederen Bedürfnisse sich lichtet, wird der Frontverlauf deutlich. Das andere ist die Bedrohung, ist böse, ist der Feind. Auf meinen Arm. Ganz schön frech. Na dann, halt still und empfange den Todeskuss. Hab ich dich. Jetzt hat sich's ausgesummt. Musca domestica. Wir töten, was wir lieben. Und fressen es auf. Hab dich zum Fressen gern. Sagte man das nicht mal vor ihm?

kann's nicht sagen. Mach gar nichts eigentlich. Das heißt, irgendwie nach rostigem Eisen. So wie der Rest der Welt auch. Jedenfalls, es ist gut, allein zu sein. Es erleichtert, schafft Klarheit.

0: Stille. Ruhe. Frieden. Ein kleiner Augenblick. Ewigkeit. Zwischen Fallen und Aufschlagen. Zwischen heute und morgen. Zwischen Raum und Zeit. Nicht mehr am Leben, aber noch nicht tot. Die schwarze Sonne, Nemesis. Die Finsternis. Sie ist schön. Unendlich schön. Gregorius geht. Der letzte Mensch geht. Das Licht ist schon aus. Und es wird sein, als hätte sie nie gegeben.
1: Kommen immer irgendwelche Übertragungen von Gehirnwellenmustern vor? Eine Person.

0: ja aktuelle Forschung für die Medizin auch.
1: Genau.
0: Nur eben Persönlichkeit übertragen geht natürlich mit sowas nicht.
1: Persönlichkeit übertragen, da sind wir noch lange nicht. Ob das überhaupt geht, weiß kein Mensch. Und ich bin da auch sehr skeptisch. Da bin ich durchaus bei.

0: Ausläufer der Elbe zu regenerieren und mal wissen, wie weit die Wissenschaft tatsächlich davon entfernt ist zu beamen.
1: Ja, gut, das kann ich Ihnen natürlich sehr ausführlich beantworten. Folgendes, man kann heutzutage Lichtteilchen, das

0: sind Photonen. Die kann man beamen, das heißt, man kann ein identisches Teilchen räumlich versetzt erzeugen und dabei gleichzeitig das Ursprungsteilchen zerstören. Das kann man tun. Wenn Sie lesen, dass man Atome beamen kann, dann meint man nicht, dass man das Atom wirklich von einem Ort zum anderen bringen kann, sondern man kann den Zustand zum Beispiel eines Elektrons in einem Atom dann auf den Zustand eines anderen Elektrons in einem anderen Atom übertragen, sodass das Atom quasi identisch wäre. Auch das ist bereits gelungen. Aber, und jetzt kommen wir zu den ganzen Abers. Bei Star Trek geht es ja darum, eine Person aufzulösen und sie dann wieder zu rematerialisieren. Das ist rein theoretisch möglich, denn die berühmte Formel von Albert Einstein E gleich mc² sagt uns ja, dass eine Energie einer Masse entspricht. Und Sie könnten mich jetzt hier, wie ich hier sitze, in Strahlungsenergie verwandeln. Das Problem dabei wäre nur, die Energiemenge, die frei würde, wäre riesengroß. Wenn Sie das umrechnen, kommt raus, dass mit der Energie, die dann frei würde, wenn Sie mich in Strahlungsenergie verwandeln könnten Sie die Bundesrepublik Deutschland ein ganzes Jahr lang komplett mit Energie versorgen. Wärme, alles, Straßenverkehr, alles, was Sie an Energie brauchen. Das liegt übrigens nicht daran, weil meine Masse zu groß ist, das ist sie auch, sondern das liegt an dem C², an der Lichtgeschwindigkeit dahinter. Das heißt, wenn Sie es wie bei Star Trek machen wollen, eine Person erstmal auflösen, dann bräuchten Sie natürlich irgendwie eine Kabine, die diese gigantische Energiemenge in irgendeiner Form kanalisieren kann. Dann müssten Sie diesen Energiestrahl irgendwo hinrichten und dann müssten Sie umgekehrt wieder aus der Strahlung Materie erzeugen. Das geht auch nach der gleichen Formel von Albert Einstein. Das passiert auch im Reich der Elementarteilchen mit kleinen Teilchen. Also man weiß, dass sogenannte Gammastrahlung das zerfällt in ein Elektron und ein Positron, also wieder in Materie. Das geht. Aber dieser gigantische Energiestrahl, mit dem müsste man das dann ja auch tun. Und es erscheint einfach völlig ausgeschlossen, dass man solche großen Energiemengen kontrollieren kann. Und dann kommt noch hinzu, dass man natürlich vorher alle Positionen meiner Atome lokalisieren müsste, man müsste diese ganze Datenmenge aufnehmen, müsste sie an den Zielort bringen, um dann da die ganzen Atome wieder zusammenzubauen. Das ist alles mit so großen technischen Schwierigkeiten verbunden, dass man jetzt kein Pessimist sein muss, dass man sagt, also selbst in 200 Jahren wird das nicht mehr im Ansatz möglich sein. Aber, und das ist die positive Nachricht, wir können, und das geht heute auch schon relativ gut, Lichtteilchen, wie man sagt, Quanten teleportieren. Und das braucht man, um absolut abhörsichere Kommunikation herzustellen. Und wir werden, und das ist meine Prognose, in 20 Jahren alle unsere Bankgeschäfte, da möchten wir ja nicht, dass da jemand zuguckt bei unseren Bankgeschäften oder sich da reinhacken kann, wir werden die absolut sicher durchführen können in 20 Jahren mit dieser Quantenteleportationstechnik. Das wird gehen. Aber immer, wenn Sie was auflösen müssen und wieder rematerialisieren müssen, dann wird die Luft dünn.
1: Das ist schade, es geht nicht, das Beamen. Ich fand das ja immer die super Idee. Ne?
0: Ja, das ist nicht nur eine super Idee, bei Star Trek war es eingeführt worden, weil man das Geld für Kulissen sparen wollte. Man konnte diesen Transporterraum ja immer wieder verwenden. So musste man nicht das Raum
1: verlassen. Ja, natürlich. Ja.
0: Das ist aus reinen Geldgründen.
1: Sehr interessant.
2: So, da sind wir wieder. Okay. Und wir hören, wir haben gerade zum Beispiel gehört von Andreas Götz, die schwarze Sonne. Nemesis, das war natürlich ein sehr krasses Hörspiel. Also wir beschäftigen uns heute hier bei der Hörspielzeit um Star Trek und weil es ist ja das 50-jährige, klingt das 12-jährige, das 50-jährige Bestehen von Star Trek und natürlich müssen wir auch den Sender ausbauen, wir auch dieses Lied dann Star Trek natürlich feiern. Also wir werden das wahrscheinlich sogar ein bisschen ausweiten. Aber heute mit besonderen Hörspielen bzw. mit einer klingonischen Oper. Das ist übrigens der Hauptkern, warum wir hier das eigentlich machen. Die klingonische Oper, das ist eine Ursendung gewesen vom SRF in der Schweiz, ein Radiosender. Und der hatte die klingonische Oper im Radiosender ausgestrahlt und ich habe sie jetzt aus Zufall gehört und die haben das auch anhand der 50 Jahre Bestehen von Star Trek haben sie sich sozusagen dieses Hörspiel da ausgestrahlt und es ist wirklich ein wunderbares, tolles, eine tolle Oper. Man muss sich das so vorstellen. Also Jurup hat das gemacht, das ist ein Hörspielmacher, der heißt Frieda Putzmann. Das heißt so viel, dass also die Oper Jurup heißt so viel wie Heimweh. Und diese Oper ist genau aus klingonischen, also es gibt ja wirklich klingonische Sätze und klingonische Übersetzungswörterbuch von den Klingonen. Diese Sprache, klingonisch, hat ja ein Sprachwissenschaftler damals ins Leben gerufen und man kann die ja wirklich nachschlagen und auch wirklich feiern. Also es gibt viele Trekkie-Fans, die unterhalten sich auch klingonisch, die können sich sozusagen damit auch verständigen. Und der Hörspielmacher Frieda Putzmann hat das ebenfalls sozusagen sich angelernt und hat die Oper in klingonisch, aber auch in Chinesisch übersetzt. Und zwar, warum Chinesisch? Es ist so, die Klingonen sind sozusagen, also das Jurup, so habe ich das genommen, Jurup heißt sozusagen Heimweh. Die Klingonen sind in dem 24. Jahrhundert auf unserem Planeten gelandet und haben irgendwie Probleme, nach Hause zu kommen und kommen halt nicht mehr zurück zu ihrem Heimatplaneten. Sie wurden infolge technischer Experimente durch Raum und Zeit gesteuert und befinden sich nun in der Umlaufbahn des... Die Chinesen. Die Chinesen haben Heimweh, nicht die Klingonen. Also, die Chinesen haben Heimweh. Also, wir aus dem 14. Jahrhundert sind durch Zeit und Raum ausgesteuert worden durch technische Experimente und wir befinden uns sozusagen als Chinesen in einer klingonischen Umlaufbahn, einem klingonischen Heimatplaneten. Die Oper erzählt von den Versuchen der Chinesen wieder heimzureisen, aber auch die Liebe zwischen einer chinesischen Kommandantin und einem klingonischen Krieger bleibt dabei leider auf der Strecke. Also es dreht sich wirklich darum, dass sozusagen der Osten, also der Osten, China oder auch die Welt im 14. Jahrhundert durch einen Unfall in die Umlaufbahn des klingonischen Planeten gelangt. Was natürlich sehr heftig wird, weil man muss sich natürlich mit dem verständigen. Ich wünsche euch jetzt auf jeden Fall viel Spaß bei dieser klingonischen Oper Jurup von Frieda Putzmann und hoffe, ihr seid auch auf einem guten Level schon langsam. Und mich dann melden mit ein paar netten Musikbeiträgen von heute, zum Beispiel auch wieder von Jan Horn oder von Jill Kleine. Und dann melden wir uns einfach wieder und dann haben wir noch ein kleines Schmankerl natürlich vorbereitet für euch und dieses Schmankerl ist natürlich auch sehr spannend.

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0: Weltraum. Unendliche Weiten. Wir befinden uns in einer fernen Zukunft. Dies sind die Abenteuer des neuen Raumschiffs Enterprise, das viele Lichtjahre von der Erde entfernt unterwegs ist, um fremde Welten zu entdecken, unbekannte Lebensformen und neue Zivilisationen. Die Enterprise dringt dabei in Galaxien vor, die nie ein Mensch zuvor gesehen hat.
1: Computerlogbuch der Enterprise, Captain Picard, Sternzeit 41263,1. Wir haben ein Treffen mit der USS Fearless, von der ein Experte für Warp-Antriebe zusammen mit seinem Assistenten zu uns rüberbeamen wird, um unsere Triebwerke zu warten. Das Gleiche haben die beiden bereits auf zwei anderen Raumschiffen der Sternenflotte gemacht. Nummer eins, ich weiß nicht, worüber Sie sich Sorgen machen. Die haben nicht das Recht, Änderungen an unseren Triebwerken vorzunehmen. Laut Bericht werden Sie einfach einige Versuche unternehmen, die Triebwerke mit verschiedenen Einstellungen und Warpgeschwindigkeit erreichen. Was soll daran so schlimm sein?
2: Es sind die Schriften von diesem Kosinski. Meiner Meinung nach alles nur Geschwätz.
1: Geschwätz?
2: Mr. Data, würden Sie es bitte erklären?
3: Wir haben Kosinskis Spezifikationen in dem Computer eingegeben und danach Tests durchgeführt. Es war keine Veränderung der Triebwerksleistung festzustellen.
1: Wie erklären Sie sich dann, dass laut Bericht der Sternenflotte dieselben Spezifikationen auf der Ajax und auf der Fearless messbare Verbesserungen der Schubkraft ergaben?
2: Unsere Triebwerke sind neu, Sir. In bestem Zustand. Vielleicht konnte man bei den älteren Raumschiffen tatsächlich einige Fehler ausgleichen.
4: Transporterraum an Captain. Zwei Personen von der USS Fearless bereits im Rüberbeamen.
1: Ihr Picard, Commander Riker wird Sie empfangen.
4: Aye, Sir.
1: Ich sehe, Sie machen sich immer noch Gedanken.
2: Ja, Sir. Captain, ich habe einen Vorschlag. Kanzler Troy sollte die beiden Besucher überprüfen.
1: Ja, sehr gut.
0: Troy und Riker begaben sich in den Transporterraum. Sekunden später materialisierten die beiden Besucher. Der Assistent von Kosinski war ohne Zweifel ein Außerirdischer.
2: Willkommen an Bord, Mr. Kosinski. Ich bin der erste Offizier, Commander William Riker, und das ist...
5: Bitte, Commander, wo ist der Captain?
2: Er ist im Moment sehr beschäftigt, Sir.
5: Die Triebwerke eines Raumschiffes sollten die Sache des Captains sein.
2: Das sind sie, Sir. Deshalb bin ich ja auch als erster Offizier für Zustand und Leistung der Triebwerke verantwortlich. Die direkte Kontrolle der Triebwerke untersteht zurzeit Chefingenieur Lieutenant Commander Argyle.
6: Sehr erfreut, Sir. Ich bedanke mich für Ihre schriftlichen Berichte.
5: Zu denen Sie sicher unzählige Fragen haben.
6: Ja, Sir, allerdings.
2: Darf ich fragen, wer Sie sind, Sir?
7: Ich bin Mr. Kosinskis Assistent und mein eigentlicher Name ist für Menschen unaussprechbar.
2: Sie kommen von Tau Alpha C. Ein weit entfernter Planet.
5: Das alles steht bereits in meinen Berichten, die Ihnen die Sternenflotte zugestellt hat. So, und jetzt möchte ich sofort aufs Maschinendeck.
2: Unser Chefingenieur wird Ihnen gern alles zeigen, Sir.
5: Nicht nötig. Ich kenne mich in Raumschiffen aus.
2: Dieser Kosinski verbreitet auffällig schlechte Stimmung.
8: Allerdings. Außerdem ist der Herr arrogant, überheblich und präpotent, von seinen eigenen Fähigkeiten hundertprozentig überzeugt.
2: Was ist mit seinem Assistenten?
8: Der ist eine Überraschung. Bei den meisten Lebensformen kann ich irgendeine Empfindung empfangen. Ich kann diese Signale nicht immer interpretieren, aber zumindest spüre ich etwas. Irgendeine Präsenz. Bei ihm ist nichts. Nur ein Vakuum. So, als ob er nicht existieren würde. Diese Tatsache beunruhigt mich etwas. Ich kann Ihnen dafür keinen Grund nennen. Bis jetzt nicht.
2: Bleiben Sie weiterhin aufmerksam. Die beiden haben immerhin etwas mit der Sicherheit der Enterprise zu tun.
0: Eine Stunde später hatte Kosinski im Maschinenraum völlig das Kommando übernommen.
5: Informieren Sie die Brücke, dass ich meinen ersten Test in genau 15 Minuten beginne. Warum ist dieses Kind hier?
6: Er gehört zu einem Schulungsprojekt. Bevor Sie beginnen, habe ich einige Fragen. Erstens, warum haben
5: wir... Um eine Menge Zeit zu ersparen, lassen Sie mich an Ihrer Stelle die Fragen stellen. Sie erhielten den Bericht der Sternenflotte mit meinen Einstellungsvorschlägen für Triebwerke. Sie haben sie so genau wie möglich in den Computer eingegeben und danach einen Probelauf durchgeführt. Dann ist, zu Ihrem großen Erstaunen, nichts passiert. Daraufhin sagten Sie sich, was ist hier los? Nichts passiert. Der Kosinski ist ein Schwindler. Sie merken, ich habe diese ganze Geschichte schon vorher auf anderen Raumschiffen erlebt. Keiner hat es verstanden. Warum also Sie?
6: Sicher sagen Sie jetzt, das sei unerklärbar.
5: Ich sage nur, ich bin kein Lehrer. Ich habe keine Lust, einer zu werden. Ich habe weder Interesse daran, noch die Zeit.
2: Sie sollten sich die Zeit nehmen.
5: Sie verstehen nicht ganz. Meine Tätigkeit wurde vom Kommando der Sternenflotte genehmigt.
2: Aber noch nicht vom Chefingenieur oder von mir.
5: Ich wusste nicht, dass das nötig ist.
2: Nun, wissen Sie es.
5: Vielleicht sollte ich doch mit Captain Picard sprechen.
2: Wenn Sie möchten. Es wird sich nichts ändern.
5: Wo soll ich mit der Erklärung beginnen?
2: Wo Sie wollen.
5: Du übernimmst bitte die Computerkontrolle. Um Zeit zu sparen, wird mein Assistent jetzt die Grundeinstellungen eingeben. Das kann er schneller als jedes menschliche Wesen, höchstwahrscheinlich sogar schneller als ich.
9: Wesley, den Kosinski zuvor mit dieses Kind gemeint hatte, setzte sich neben den Assistenten an den Computer. Offenbar hatte der Außerirdische nichts dagegen.
5: Und nun erkläre ich so einfach wie möglich, was ich eigentlich mache. Also, dieses Warp-Antriebssystem wurde nur in sehr primitiver Weise installiert und eingestellt, zumindest von meinem Standpunkt aus gesehen. Deshalb nehme ich die Feineinstellung vor. Danke. Beginnen wir zuerst mit der Regelung des Photonenstroms. Der wird nicht wie bisher direkt in den Hauptgenerator geleitet.
10: Ich glaube, dich irritiert einiges an der neuen Konfiguration.
5: Der Erfolg dieser Maßnahme ist, der Photonenstrahl wird enger gebündelt als vorher. Und damit kann der Beschleunigungsgrad...
10: Und, wird es dir jetzt klar?
5: Bitte sehen Sie sich das hier noch einmal genau auf dem Schaltbild an.
11: Ja. Oder gibt es noch Fragen? Aber sollten diese Schaltpunkte nicht verbunden werden? Hier.
5: Geht ihr also weiter.
11: Und da?
10: Glaubst du, dass Kosinskis Einstellung etwas bewirkt?
11: Ja, es besteht die Chance. Vielleicht wäre diese Voreinstellung besser. Ja, ich glaube, die ist besser.
9: Lächelnd sah der Assistent Wesley an. Der seltsame Mann schien von den Fertigkeiten des Jungen echt angetan zu sein. Kosinski fuhr mit seinen arroganten Sprüchen fort.
5: Der Warp-Antrieb funktioniert wie die Natur. Betrachten Sie den Bildschirm, wenn wir Folgendes überlegen. Also, ist das reine Mechanik oder sind es die Urgesetze der Natur, die das bewirken? Bedenken Sie, die Funktionen der Natur bewegen sich in den Dimensionen Zeit und Raum. Sie wurden für die Benutzung dieses Systems unter üblichen Voraussetzungen ausgebildet und entwickeln bei der Handhabung wahrscheinlich in bescheidenen Grenzen so etwas wie eine gewisse Kreativität. Aber was ich Ihnen hier zeige, ist nicht das Ende des Lernprozesses. Es ist der Anfang. So, was tue ich jetzt? Beame ich zurück zur Fearless, die durch mein Eingreifen einen besseren Warp-Antrieb hat als vorher? Oder ändern Sie Ihr ignorantes Verhalten und gestatten mir weiterzumachen?
2: Können seine Änderungen unser System beschädigen?
12: Wie denn? Sie sind sinnlos.
2: Dann lassen wir es ihn versuchen.
5: Wir lassen es ihm versuchen? Reden Sie von mir nicht in der dritten Person, als ob ich nicht vor Ihnen stünde, genau hier.
2: Ja, wir gestatten ihm einen Versuch.
5: Wir gestatten ihm einen Versuch. Zu großzügig. Junge! Junge! Nicht darum spielen.
13: Captain, Triebwerke für den ersten Versuch bereit.
1: Brücke an Maschinendeck. Beginnen Sie.
5: Wir gehen vor wie beim letzten Mal, ohne jede Änderung. Commander, ich beginne mit den Primäreinstellungen bei Warp 1,5 und werde mit allem fertig sein, wenn wir Warp 4 erreicht haben.
2: Maschinendeck an Brücke. Sind Sie einverstanden?
1: Nummer 1, wir sind bereit. Beginnen Sie.
2: Verstanden, Sir.
1: LaForge, Warp-Geschwindigkeit 1,5.
14: Warp-Geschwindigkeit 1,5 ist programmiert, Sir.
1: Energie.
5: Also gut. Es geht los.
9: Kosinski machte seine Eingaben in den Hauptcomputer des Warp-Antriebs. Gleichzeitig bediente der Assistent das Kontrollpult. Plötzlich leuchtete der ganze Maschinenraum in grellem Licht auf.
5: Was machst du da?
9: Unbeweglich saß der Assistent am Bildschirm. Auf einmal schien sein Körper sich aufzulösen, war für einige Sekunden fast unsichtbar und kam wieder. Im gleichen Moment ging ein ungeheurer Beschleunigungsruck durch die Enterprise.
5: Captain, wir überschreiten Warp-Ziel.
2: Unsere Geschwindigkeit?
3: Außerhalb der Skalen, Sir.
2: Schubumkehrung.
3: Captain, noch nie wurde bei dieser Geschwindigkeit Schubumkehrung eingeleitet.
2: Es ist auch noch niemals jemand so schnell geflogen. Schubumkehrung.
1: Triebwerke abschalten.
14: Triebwerke schalten ab, Sir.

0: Position.
1: Ich berechne sie noch, Sir. Data, was sagen Ihre Anzeigen?
2: Eine Funktionsstörung, vermute ich.
0: Unsere Position, LaForge.
1: Also, Sir, nach den Berechnungen haben wir nicht nur unsere eigene Galaxis verlassen, sondern zwei andere durchflogen und befinden uns nun auf der anderen Seite des Triangulum. In der Galaxis M33.
0: Das ist nicht möglich. Data, welche Entfernung haben wir zurückgelegt?
2: 2.700.000 Lichtjahre, Sir.
0: Das kann ich nicht glauben.
2: Sie müssen es, Sir. Alle Berechnungen zeigen, dass die Angaben ganz korrekt sind.
1: Der Computer sagt, selbst mit Maximum-Warp-Geschwindigkeit brauchen wir über 300 Jahre, um nach Hause zu kommen.
0: Computerlogbuch der Enterprise, Captain Picard, Sternzeit 41263,2. Diese Eintragung wird viele in Erstaunen versetzen, vorausgesetzt, die Sternenflotte erhält das Logbuch. Ich habe meine Mannschaft darüber informiert, dass ein unglaublicher Energiestoß während eines Warp-Experiments uns innerhalb weniger Minuten in eine Galaxis katapultiert hat, die von unserer eigenen über 2.700.000 Lichtjahre weit entfernt ist.
1: Ich habe Ihre Nachricht an die Sternenflotte abgesetzt, Sir.
2: Selbst mit Hyperraumübermittlung braucht diese Nachricht 51 Jahre, 10 Monate, 9 Wochen, 16 Tage und...
0: Mr. Data!
2: Sir?
1: Ich vermute, Sie sind Captain Picard.
3: Wir wissen noch nicht genau, was passiert ist.
1: Die Wahrheit ist, ich habe einen Fehler begangen. Einen wunderbaren, unglaublichen Fehler.
0: Erklären Sie mir nur, wie wir hierher gelangt sind.
1: Mit dem Anwachsen der Energie habe ich die Leistung asymptomatisch verändert. Ich habe dann wie gewohnt den Photonenstrahl elektrisch abgelenkt. Und das war der Fehler, denn die Grundeinstellungen stimmten nicht.
0: Haben Sie es verstanden, Mr. Reinke?
3: Um ganz ehrlich zu sein, Sir, für mich klingt es wie Unsinn. Aber Anbetracht...
0: Anbetracht der Tatsache, dass wir uns in dieser Galaxis befinden, müssen wir annehmen, dass es sich um keinen Unsinn handelt.
4: Unten im Maschinenraum sah Wesley, dass der Assistent sich nur mit Mühe aufrechthalten konnte. Er schien ungeheuer erschöpft zu sein.
5: Kann ich Ihnen irgendwie helfen? Soll ich meine Mutter rufen? Sie ist Ärztin.
6: Nein, sie kann nichts für mich tun. Ich muss mich nur ausruhen. Ich bin schon zu lange unterwegs.
5: Was war eben mit Ihnen? Hängt es mit dem zusammen, was mit dem Schiff passiert ist?
6: Bitte glaub mir, ich will weder dem Schiff noch seiner Mannschaft Schaden zufügen.
5: Ist Mr. Kosinski das, was ich annehme? Ein Angeber?
6: Nein, das ist er nicht. Aber er hat von allem nur einen Teil begriffen.
5: Sie meinen, dass Raum, Zeit und Gedanken nicht voneinander getrennt sind, wie man allgemein annimmt? Ich dachte, die von Ihnen benutzte Gleichung sagt genau das aus.
6: Mein Junge, sprich sowas nie wieder aus. Nicht in deinem Alter und nicht in einer Welt, die noch nicht bereit ist für so einen gefährlichen Unsinn.
4: Zur gleichen Zeit war Kosinski auf der Brücke nun richtig oben auf und stolzierte herum wie ein Pfau.
1: Ich habe immer vermutet, dass eine derartige Geschwindigkeit möglich ist, aber dass wir sie so erreicht haben, das verblüfft mich. Wir brauchen ganz neue Theorien, neue Parameter.
7: Vielleicht könnten wir sie die Kosinski-Skala nennen.
1: Warum nicht? Ein guter Einfall. Denn immerhin habe ich die sogenannte Warp-Grenze ad absurdum geführt. Captain Picard, das muss für Sie doch einen ungeheuren Reiz darstellen.
0: Reiz?
1: Sie sind ein Entdecker. In 300 Jahren Raumfahrt haben wir erst 11% unserer Galaxis erforscht. Und nun dieser ungeheure Fortschritt.
0: Ja, aber leider stellt sich die essentielle Frage, können Sie das wiederholen und uns zurückbringen?
1: Ja, natürlich kann ich das. Ich werde einfach das Ganze noch einmal machen. Kommen Sie mit, Riker.
0: Commander Riker wird Ihnen gleich folgen. Ich bitte um Stellungnahme. Counselor?
8: Er ist überzeugt, im Recht zu sein. Daran besteht kein Zweifel.
9: Captain, Sie gehen ein Risiko ein, wenn Sie einem Mann, der einen Fehler gemacht hat, gestatten, einen zweiten zu machen.
1: Captain, eins ist klar, wenn uns der Kerl nicht zurückbringen kann, wer könnte es dann?
2: Captain, wir sind hier. Und wir sollten die Gelegenheit für wissenschaftliche Forschungen nutzen. Ein riesiger Protostern ist im Begriff, Form anzunehmen. Nie war ein Raumschiff zuvor in dieser Galaxis.
0: Man merkt, er war auf der Sternenflottenakademie. Die Möglichkeiten sind verlockend, nicht?
3: Ja, natürlich, Sir. Aber wir wollen nicht vergessen, Sie sind der Captain.
0: Wenn uns dieser Kosinski wieder nach Hause bringen kann, wird die Sternenflotte ein Forschungsschiff mit seinem speziellen Antrieb ausrüsten. Das wäre sinnvoll. Nummer 1, Kosinski soll den Start vorbereiten.
3: Aye, Sir.
5: Entschuldigung, Commander Riker. Ich glaube nicht, dass Kosinski das gemacht hat. Ich glaube, es war...
0: Nummer 1, wir sind bereit.
5: Sir, während dieses Vorfalls beobachtete ich seinen Assistenten
3: ja,
5: und der...
3: Ja, sicher, das alles war sehr faszinierend und du wirst es mir genau erzählen, aber nicht gerade jetzt.
10: Bereit, Sir.
1: Kommst du?
5: Er ist sehr erschöpft. Könnten Sie es nicht allein machen?
1: Ja, wieso nicht?
6: Nein, ich werde Ihnen helfen.
1: Wie du wünschst. Sagen Sie bitte dem Captain, ich wäre bereit.
3: Wir warten auf Ihren Befehl, Captain.
0: Wie vorhin beginnen wir mit Warp 1,5.
10: Warp 1,5, Sir.
6: Es funktioniert nicht.
4: Wieder begann der Assistent, sich am Kontrollpult aufzulösen. Wie vorher war er fast völlig verschwunden und kam dann langsam wieder zurück. Diesmal saß auch Riker. Dann heulte der Warp-Antrieb auf und erneut ging ein gewaltiger Energiestoß durch die Enterprise.

0: Triebwerke stoppen.
1: Alle Systeme werden gestoppt, Captain.
2: Captain, laut meinen Instrumenten hatten wir die Geschwindigkeit von 1,5 Warp nicht überschritten.
1: Wir haben vollständigen Halt erreicht, Sir.
3: Ja gut. Aber wo befinden wir uns jetzt?
2: Wo noch nie jemand

0: Computerlogbuch der Enterprise, Captain Picard. Sternzeit 41263,3. Anstatt in die eigene Galaxis zurückzukehren, ist die Enterprise an einen Ort im Universum verschlagen worden, der nirgendwo verzeichnet ist und den niemand kennt. Unsere gegenwärtige Position ist mehrere Millionen Lichtjahre von unserer eigenen Galaxis entfernt. Commander Data, übernehmen Sie. Ich gehe zum Maschinendeck.
1: Ein wildschweinähnliches Tier war auf einmal auf der Brücke aufgetaucht.
2: Was ist das?
3: Ein Klingon-Tag. Mein Schoßtier. Von meinem Heimatplaneten. Ich hatte es, als ich ein Kind war.
2: Das da war Ihr Schoßtier?
3: Ja, ich habe sehr an ihm gehangen.
1: In der gleichen Sekunde war das Tier wieder weg. Tascha hatte das nächste seltsame Erlebnis. Die Katze, die sie vor Jahren mal hatte, war auf einmal da.
2: Meine Kleine, wo kommst du denn her?
1: Und dann glaubte sie plötzlich, in einer Höhle zu sein, verfolgt von Banditen.
2: Schnell, gleich passiert etwas Schreckliches.
4: Tascha, was ist denn? Haben Sie einen Geist gesehen?
2: Da waren eben... Das ist ja verrückt. Ich war in der Kolonie, in der ich aufgewachsen bin. Eine Bande hat mich bedroht.
4: Ist alles in Ordnung? Sie sind hier ganz sicher.
1: Und das unheimliche Geschehen ging weiter. Captain Picard befand sich gerade auf dem Gang zur Kommandobrücke, als zwei Besatzungsmitglieder an ihm vorbeistürmten.
5: Captain! Captain, bitte helfen Sie uns.
4: Was ist denn?
5: Sehen Sie denn nicht, was uns verfolgt?
1: Der Captain sah überhaupt nichts, aber Sekunden später traute er seinen Augen nicht. An einem kleinen Tisch mitten im Gang saß seine längst verstorbene Mutter.
6: Du siehst angespannt aus, Jean-Luc. Komm und trink mit mir eine Tasse Tee. Ich habe ihn gerade frisch gebrüht. Deine Lieblingssorte.
7: Mama.
6: Wir zwei werden jetzt ein schönes, langes Gespräch führen.
7: Das ist unmöglich. Du bist doch...
6: Tot? Ich bin immer bei dir. Das weißt du ganz genau.
7: Ja, sicher. Ich fühle es. Aber warum bist du jetzt hier? So überraschend.
6: Du meinst an diesem Ort, von dem du glaubst, er sei das Ende des Universums? Aber vielleicht ist er auch der Anfang von Zeit und Raum.
7: Er ist das Ende des Universums. Mama, verstehst du was von diesen Dingen? Kannst du mir sagen, wo sich mein Schiff befindet? Wo sind wir hier?
8: Captain, man sagte mir, Sie wollten...
7: Einen Moment, Commander Riker.
1: Und da war auch diese Vision vorüber. Ein ungeheurer Verdacht stieg in dem Captain auf.
8: Kann ich Ihnen helfen?
7: Nein, wir müssen allen helfen. Captain Picard, Alarmstufe Rot.
9: Warum Alarmstufe Rot, Captain?
7: Ich will, dass mir jeder zuhört. Das ist die einfachste Methode. Hier spricht der Captain. Das ist keine Übung. Ich vermute, dass an diesem Ort... an dem wir uns jetzt befinden, die reale Welt und die Welt unserer Gedanken sich miteinander vermischen, weil die Grenze zwischen ihnen aufgehoben ist. Was wir denken, kann zur Realität werden. Deshalb müssen wir versuchen, unsere Gedanken unter Kontrolle zu halten. Wenn wir mehr über dieses Phänomen wissen, unterrichten wir sie. Solange dieser Zustand anhält, bleibt Alarmstufe Rot bestehen. Was haben Sie getan?
8: Er hat niemals etwas getan. Es war sein Assistent.
7: Was reden Sie da?
8: Kolinski hat nicht die Tests mit dem Warp-Antrieb durchgeführt.
7: Doch, das habe ich.
8: Wie wir vermuteten, waren die Einstellungen, die er eingab, reiner Unsinn.
10: Ich habe wirklich geglaubt, dass es meine Formeln waren, die Veränderung bewirkten. Ich war fest überzeugt, ich hätte einen neuen Weg beschritten.
9: Es war meine Schuld, Captain. Ich hätte bemerken müssen, dass es nicht Kolinski war.
7: Wie denn? Niemand hat es bemerkt.
8: Nur Wesley.
7: Warum hast du uns denn nichts gesagt?
8: Er hat es zweimal versucht, nur ich habe nicht zugehört.
0: Er ist bewusstlos? Wieso?
6: Das weiß ich noch nicht.
11: Er desintegrierte.
0: Was heißt das?
11: Teile seines Körpers verschwanden und kamen wieder zurück. Es fiel nicht auf, weil ihn zu Anfang keiner beachtet hat.
8: Beim letzten Mal sah ich es. Er schien dagegen zu kämpfen.
6: Er stirbt.
0: Das darf er nicht. Er ist der Einzige, der uns zurückbringen kann.
6: Meiner Meinung nach schafft er das nicht mehr.
0: Computerlogbuch der Enterprise, Captain Picard, Zusatzeintrag. Position unbekannt. Unsere einzige Chance, in unsere Galaxis zurückzukehren, ist ein sterbendes außerirdisches Wesen, das zwar humanoide Züge trägt, das sich aber physiologisch gesehen von uns so sehr unterscheidet, dass wir keine Möglichkeit haben, ihm mit unserer Medizin zu helfen. Und?
6: Ich weiß nicht. Meine Geräte registrieren keine Lebenszeichen. Er wirkt auf mich, als sei er erschöpft, ermüdet.
11: Wird er wieder gesund werden? Mom, er ist mein Freund.
0: Es ist gut, Wesley. Wird er überleben?
6: Ich bin mir nicht sicher.
0: Wecken Sie ihn.
6: Es ist besser, wenn er von allein zu sich kommt.
0: Wir können nicht warten. Wecken Sie ihn.
6: Das könnte sein Tod sein. Er ist die einzige Chance, die wir haben.
0: Doktor Wes, wir wollen deinem Freund nichts Böses tun. Aber wenn wir noch länger hier bleiben, verlieren wir die Fähigkeit, zwischen Fantasie und Realität zu unterscheiden. Ganz gleich, wie groß das Risiko ist. Wecken Sie ihn jetzt auf. Erkennen Sie mich? Ich bin der Captain. Ich brauche eine Erklärung.
4: Ich werde mich bemühen, Ihnen zu helfen.
0: Wer sind Sie? Oder was sind Sie?
4: Ich bin ein Reisender.
0: Ein Reisender? Wo liegt Ihr Ziel?
4: Mein Ziel?
0: Ja, welchen Ort wollen Sie erreichen?
4: Ach, das meinen Sie. Nein, ich habe nicht die Absicht, einen bestimmten Ort zu erreichen.
0: Was ist dann der Grund für Ihre Reise?
4: Neugier.
0: Das ist keine Antwort.
4: Mit Hilfe meiner Fähigkeiten habe ich alles über Ihren Warp-Antrieb gelernt. Dieses Wissen ermöglicht es mir, in Ihren Raumschiffen zu reisen.
8: Sie haben Kosinski erlaubt, die Lorbeeren zu ernten?
4: Das schien mir ein vernünftiger Weg.
0: Ja, bis jetzt.
4: Captain, mir geht es nur darum, in Ihren Raumschiffen reisen zu können, um so Erfahrungen mit Ihrer Realität machen zu können. Ich bin keine Bedrohung für Sie, Ihr Schiff oder Ihre Mannschaft.
11: Er sagt die Wahrheit, Captain. Das weiß ich genau.
0: Unsere Realität. Um Ihre Neugier zu befriedigen, haben Sie mein Schiff und meine Mannschaft in große Gefahr gebracht.
4: Ich habe einige Fehler gemacht.
0: Einige Fehler? Wollen Sie sagen, es war ein Fehler, dass wir diese unvorstellbare Geschwindigkeit erreicht haben?
4: Ich weiß nicht, ob ich das alles in Begriffe fassen kann, die Sie verstehen.
0: Ich kann mir vorstellen, dass es eine Warp-Geschwindigkeit gibt, die uns bis in die Galaxis M33 bringen könnte. Aber es existiert keine Geschwindigkeit irgendeiner Größenordnung, die uns an den Ort transportieren könnte, an dem wir uns befinden. Stimmt es tatsächlich, was unsere Navigationsinstrumente sagen? Dass wir uns Millionen von Lichtjahren von dem Ort entfernt haben, an dem wir vorher waren?
4: Ja.
0: Was hat uns hierher gebracht?
4: Das Denken.
0: Das Denken?
4: Sie werden mir doch zustimmen, dass das Denken die Basis aller Realitäten ist. Die Energie des Denkens, um es in Ihre Vorstellungswelt zu transponieren, ist sehr machtvoll.
10: Kann man damit Materie bewegen?
4: Meine Fähigkeiten wirken wie eine Linse, die Gedankenströme bündelt.
10: Das ist einfach nur Unsinn. Erwartest du etwa, dass wir an Magie glauben?
4: Oh ja, natürlich. Für Sie muss das Ganze wie Magie erscheinen.
0: Nein. Oh nein. Für mich ergeben Ihre Worte einen Sinn. Sie erklären zumindest ungefähr das, was jetzt mit uns passiert.
4: Richtig. Die Macht des Denkens hat Ihr Schiff an diesen Ort transportiert. Sie erkennen auch, wie gefährlich diese Situation ist.
0: Die Gefahr des Chaos. Was wir denken, geschieht.
4: Es schmerzt nicht, dass ich so sorglos gewesen bin. Ich wollte nur beobachten und Sie nicht in diese Lage versetzen. Erst in ferner Zukunft sollten Sie an diesen Ort gelangen. Denn erst dann werden die Menschen diesen Zustand kontrollieren können.
8: Sie kommen also aus einer anderen Zeit?
4: Nein, ich komme eigentlich nicht aus einer anderen Zeit. Obwohl,
12: Wenn ich mich Ihrer Denkweise anpasse, könnte man wohl sagen, ich komme aus einer anderen Zeit.
8: Sie haben die Fähigkeit, durch Raum und Zeit zu reisen?
12: Ja.
8: Und andere Ihrer Art haben die Fähigkeit auch?
12: Ja, sicher.
8: Warum gibt es dann in unserer Geschichte nicht einen einzigen Bericht, dass jemand Ihrer Art uns besucht hat?
12: Ich finde Ihre Arroganz rührend. Es gibt keinen Bericht, weil bisher niemand von uns Sie besucht hat.
8: Wieso nicht?
12: Ganz einfach. Bis zum gegenwärtigen Zeitpunkt. Verzeihen Sie meine Aufrichtigkeit, waren Sie uninteressant für uns. Erst beim jetzigen Stand Ihrer Evolution verdienen Sie das Interesse, das wir... Bitte entschuldigen Sie.
0: Was ist mit ihm?
6: Er ist bewusstlos.
0: Holen Sie ihn zurück.
6: Wenn Sie wollen, dass er Ihnen hilft, sollten Sie sich besser beeilen.
8: Ich möchte noch etwas sagen. Mit dem ersten Sprung verließen wir unsere Galaxis. Das war, wie er sagte, ein Fehler.
0: Oder er wurde von etwas abgelenkt.
8: Er wurde dadurch geschwächt. Das Resultat? Wir landeten schließlich hier.
10: Reine Theorie.
0: Können Sie vielleicht mit Fakten aufwarten? Können Sie uns zurückbringen?
10: Warten Sie, Captain. Nichts übereilen. Wir haben hier die Gelegenheit, wissenschaftliche Entdeckungen zu machen.
0: Und wie wollen wir unsere Entdeckungen weitergeben? Und an wen? Können Sie uns zurückbringen?
12: Ich werde es versuchen.
0: Nummer eins, gehen Sie mit ihm aufs Maschinendeck. Ich bin auf der Brücke.
11: Nein. Er ist sehr schwach.
12: Der Captain hat recht, wir müssen uns beeilen. Aber zuvor bitte ich um eine kurze Unterredung mit dem Captain. Allein. Captain, ich möchte mit Ihnen über Wesley sprechen.
0: Über Wesley?
12: Was ich Ihnen sage, behalten Sie für sich. Auf keinen Fall sagen Sie es seiner Mutter. Was auch immer geschieht, es ist wichtig, dass er sich unbeeinflusst entwickelt.
0: Wir müssen das Schiff zurückbringen. Haben wir denn Zeit für sowas?
12: Ja, natürlich. Dieser Junge und wenige, die wir hier sind, stellen den Grund für meine Reise dar. Sie haben die Möglichkeit, ihn zu fördern, ohne in seine Entwicklung einzugreifen.
0: Ich soll ihn fördern?
12: Wie erkläre ich Ihnen das? Sind Sie gut mit den komplizierten Vorgängen vertraut, die die Menschen Musik nennen?
0: Etwas.
12: Ich habe in der Bibliothek eines Schiffes einiges über ein musikalisches Genie gelesen. Sein Name war Mozart. Bereits als kleines Kind hat er erstaunliche Werke komponiert. Sein Verständnis für die Musik lag weit über dem Durchschnitt. Er erkannte die Zusammenhänge der Musik wie nur ganz wenige Menschen außer ihm. Der junge Wesley ist so ein Mensch. Nicht auf dem Gebiet der Musik. Er erkennt die Zusammenhänge, die hinter Begriffen wie Raum, Zeit und Geschwindigkeit stehen. Für ihn ist dieses Raumschiff wie ein Instrument. Er hat die Fähigkeit, meisterhaft darauf zu spielen. Ich glaube, wir müssen uns beeilen. Bitte vergessen Sie nicht, was ich Ihnen gesagt habe. Wesley ist zwar nur ein Junge, aber er sollte gefördert werden, ohne dass man ihn beeinflusst.
0: Commander Riker, es ist soweit. Bringen Sie ihn an das Hauptsteuerpult.
8: Ja, Sir.
0: Ich werde auf der Brücke sein.
8: Ja, Sir.
0: Computerlogbuch der Enterprise, Captain Picard. In unserer Situation wäre jede Zeiteintragung bedeutungslos. Wir haben nur die Möglichkeit, das Experiment mit dem Warp-Antrieb zu wiederholen, mit einer Änderung. Die Gedankenkraft aller Menschen an Bord der Enterprise wird diesmal das Experiment unterstützen. Wir wissen nicht genau, wie es funktioniert. Wir wissen nur, dass der fremde Reisende sich unserer Gedankenkraft bedienen kann. Haben Sie noch irgendwelche Ratschläge?
6: Dieses Experiment erzeugt eine Stresssituation. Daher ist es natürlich, dass die Konzentration der Mannschaft abgelenkt wird.
2: Ganz bestimmt werden einige große Angst haben. Es ist unmöglich, bei dem, was vor uns liegt, keine Angst zu haben.
0: An alle Decks und alle Stationen. Hier spricht der Captain. Ich bitte um größte Aufmerksamkeit. In wenigen Augenblicken werden wir versuchen, in unsere Galaxis zurückzukehren. Es ist wichtig, absolut lebenswichtig, dass Sie die Gedanken auf Ihre Aufgaben konzentrieren und auf das Wohlergehen des Fremden, den wir den Reisenden nennen. Versuchen Sie, ihm einen Teil Ihrer Kraft zu geben. Das ist ein Befehl. Alle müssen es versuchen. Ich wiederhole, richten Sie Ihre volle Konzentration auf die Aufgabe, die vor Ihnen liegt. Und bemühen Sie sich um das Wohlergehen des Reisenden. Denken Sie an ihn wie an jemanden, den Sie sehr mögen. Alle Decks, alle Stationen, bereithalten.
12: Bei der Arbeit am Hauptcomputer brauche ich Kosinski.
10: Du brauchst mich?
12: Ja.
0: Warpgeschwindigkeit 1,5, entgegengesetzter Kurs.
13: Warpgeschwindigkeit 1,5. Kurs 261,31, Sir.
0: Brücke an Maschinendeck, Achtung.
6: Ich empfange jetzt einen ungeheuren Strom positiver Energie. Es ist ein wundervolles Gefühl.
8: Maschinendeck an Brücke, wir sind bereit.
0: Mr. Data, Mr. LaForge, es ist soweit. Aktivieren. Nichts verändert sich. Die Energie reicht nicht.
1: Geradezu verzweifelt bediente Kosinski den Hauptcomputer. Auch der Assistent ließ schon den Kopf hängen. Und dann, instinktiv drückte Wesley seinem außerirdischen Freund die Hand. Im selben Augenblick ging ein freudiges Strahlen über dessen Gesicht. Für Sekunden schien er gewaltige Kräfte zurückgewonnen zu haben. Von einem Augenblick zum anderen löste sich sein Körper vollkommen auf. Und wieder ging ein unvorstellbarer Energiestoß durch die Enterprise.
14: Warp 1,5, Sir. Das haben die Instrumente die ganze Zeit angezeigt.
13: Und wir befinden uns genau an der Position unserer Galaxis, an der wir unsere Schlittenfahrt begannen.
0: Alarmstufe Rot aufheben.
8: Der Reisende ist weg, Sir.
0: Weg?
8: Er hat sich gewissermaßen aufgelöst. Er ist nicht mehr real, zumindest nach unseren Vorstellungen nicht.
0: An alle Decks und Stationen. Mit der Unterstützung des Reisenden ist es uns gelungen, in unsere eigene Galaxis zurückzukehren. Der Reisende hat uns jetzt verlassen. Wo immer er auch ist, wir wünschen ihm Glück. Nummer 1, der Junge soll auf die Brücke kommen.
8: Wesley Crocker auf der Brücke melden. Und zwar sofort.
0: Der Kurs für unseren nächsten Einsatz?
8: Ja, Sir.
0: Mr. Data, Mr. LaForge, Warp 5 für diesen Kurs.
14: Warp 5, Sir.
13: Eingegebener Kurs liegt an, Sir.
0: Ah, Wesley. Komm auf die Brücke. Beweg dich. Commander Riker hat mir berichtet, dass du auf dem Maschinendeck sehr hilfreich warst. Rühr dich. Setz dich hier auf meinen Platz. Computerlogbuch, Sternzeit 41263,4. Für vorbildliche Pflichterfüllung in der Tradition der Sternenflotte wird Wesley Crusher zum Fähnrich ehrenhalber mit allen Pflichten und Privilegien ernannt. Bei nächster Gelegenheit wird dein Aufnahmeantrag für die Sternenflottenakademie eingereicht. Bis es soweit ist, wirst du dich auf dem Raumschiff Enterprise mit der Praxis vertraut machen. Commander Riker, erstellen Sie einen Dienstplan für Wesley Crusher und ein Lernprogramm.
8: Aye, Sir.
0: Inzwischen setz dich hin und pass gut auf.
8: Sir, soll ich Dr. Crusher rufen?
0: Ist jemand krank? Oder willst du deiner Mutter sofort alles erzählen, Wes?
11: Wenn es Ihnen recht ist, Sir, würde ich gerne eine Weile hier sitzen bleiben. Später erzähle ich ihr alles.
0: Commander Riker, wir starten.
8: Aye, Sir. Volle Kraft.

0: Karten für die Oper.
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2: Heute mit Lieutenant Katja Weber an Bord. Herzlich willkommen. Mama, komm her, kommt alle schnell her. Da ist eine schwarze Frau im Fernsehen und sie ist kein Dienstmädchen. Für Whoopi Goldberg muss es eine wahre Erleuchtung gewesen sein, in Star Trek Nichelle Nichols zu sehen als Lieutenant Uhura. Eine Afroamerikanerin, die was zu sagen hat. Wie weit die Besatzung der Enterprise dem 20. Jahrhundert auf der Erde beim Thema Gleichberechtigung voraus war, das haben viele privilegierte Zuschauer erst mit gehöriger Verzögerung begriffen. Am 8. September 1966 hat Star Trek als Serie Premiere im US-amerikanischen Fernsehen gefeiert und Maßstäbe gesetzt für ihr Genre. Auch unsere Gegenwart, unsere Dingwelt hat Star Trek geprägt, nicht nur, aber auch in technischer Hinsicht. Und darum soll es heute zum 50. Geburtstag von Star Trek gehen.
3: Space, a final frontier.
4: Also wenn ich das hier sehe, das wurde 66 aufgenommen. So sieht es heute in unseren Wohnzimmern aus. Jahrzehnte, habe ich gedacht. Wie geil ist das denn? Wer kommt denn auf so eine Idee? 66 haben wir Disketten in Star Trek gesehen und 71 kommen sie auf den Markt. Wenn Captain Kirk zu fremden Lebensformen geht, wie soll er sich mit denen unterhalten? Also hat Roddenberry den Universalübersetzer erfunden. Ich habe sofort gedacht, ja, klasse, Volltreffer. Genau so funktioniert's.
2: Genau so funktioniert's. Das hat sich offenbar nicht nur unser heutiger Redner, Dr. Hubert Zitt, gedacht, sondern auch einige Produktdesigner. Zitt zeigt in seinem Vortrag, welche innovativen Geräte der Star Trek-Schöpfer Gene Roddenberry seiner Enterprise-Crew in die Hand gegeben hat, teilweise Jahrzehnte bevor sie in unserer Gegenwart angekommen sind. Roddenberry hat bei der Produktion großen Wert darauf gelegt, dass die physikalischen Gesetze, von ein paar dramaturgischen Ausnahmen vielleicht mal abgesehen, auch im Weltall zu gelten haben. Diese Sorgfalt ist sicherlich mit dafür verantwortlich, dass Ideen und Gegenstände aus einer Serie der 60er Jahre über das Leben im 23. Jahrhundert wiederum in unserem 20. und 21. Jahrhundert verwirklicht werden konnten. Der britische Astrophysiker Stephen Hawking, der sich in den 90er Jahren übrigens selbst in einer Star Trek-Folge spielen durfte, beim Poker nämlich mit Data, Isaac Newton und Albert Einstein, der sagt, Science Fiction wie Star Trek ist nicht nur Unterhaltung, sondern erfüllt auch einen ernsten Zweck. Sie erweitert die menschliche Vorstellungskraft. Und wie? Das verrät uns heute Dr. Hubert Zitt. Der studierte Elektrotechniker Zitt ist in seinem irdischen Leben Dozent für technische Informatik an der Fachhochschule Kaiserslautern. Einer breiteren Öffentlichkeit bekannt geworden ist er als Redner in Sachen Star Trek. Und als solcher hat er am 4. August 2016 in der Deutschen Kinemathek in Berlin einen Vortrag gehalten. Der Titel lautet 50 Jahre Star Trek, wie aus technischen Visionen Realität wurde. Zitt spielt zahlreiche Filmausschnitte und Videoclips in seinen Vortrag ein, aber keine Angst, alle Beispiele sprechen eine deutliche Sprache und der Redner erläutert sie so, dass die Inhalte auch übers Ohr gut verständlich sind. Also folgt Dr. Zitt in den Weltraum, in unendliche Weiten, um zu klären, welche technischen Errungenschaften wir Star Trek verdanken.
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4: Das erste, das Paradebeispiel für mich von Dingen, die in Star Trek gezeigt wurden und die dann in die Realität eingezogen sind, sind natürlich Kommunikationsgeräte. Und wir fangen mal mit dieser witzigen Szene an. Aus dem allerersten Pilotfilm im Jahre 1964 wurde diese Szene gedreht.
5: Captain Spock hier. Wir haben eine neue Mitteilung erhalten, Sir. Es gibt Überlebende bei dem Absturz auf Talos.
6: Elf haben den Absturz überlebt. Sauerstoff innerhalb der Toleranzgrenze.
4: Das Blatt sieht so aus, als wäre es schon ein paar Mal da durchgeschoben worden. Und das war wahrscheinlich auch so. Wenn ich richtig weiß, war das das erste Mal, dass so etwas, dass so also ein bedrucktes Blatt aus einer Maschine rauskommt, im Fernsehen gezeigt wurde. Denn Faxgeräte, das soll ja sowas Ähnliches sein, gab es damals ja einfach noch nicht. Also zumindest nicht so, wie wir sie dann später kennengelernt haben. Also das hier war das so eine Art Faxgerät auf der Brücke der Enterprise 64. Und die ersten Faxgeräte kamen erst, man sieht es hier, 7 Jahre später ans deutsche Telefonnetz. Da war das aber noch nicht so, dass das in jedem Büro stand. Das kam dann erst so Mitte der 80er, sodass man sagen kann, dass wir hier also mit dieser Szene der Zukunft praktisch 20 Jahre vorausgegriffen haben. Heute lachen wir darüber, aber damals gab es sowas einfach nicht, dass man ein bedrucktes Papier übertragen konnte, so wie wir das eben heute ganz selbstverständlich tun oder demnächst eben nicht mehr tun, weil Faxgeräte ja vom Aussterben bedroht sind. Ein vielleicht besseres Beispiel ist der Kommunikator. Und der Kommunikator von Captain Kirk, da gab es dann Firmen, die auch sich nicht gescheut haben, dazu zu stehen, dass man sich zumindest vom Design inspirieren ließ von diesem Kommunikator. Kirk hatte ja seinen Kommunikator immer dabei. Jetzt, Leute, jetzt, 50 Jahre danach, kann man so ein Ding gebrauchsfähig kaufen. Ja? Und zwar gibt es so etwas, so um die 150 bis 200 Euro kriegt man es in Deutschland, in den USA kostet es um die 150 Dollar. Ich habe natürlich so ein Ding. Das ist jetzt etwas, also wenn man auf Retro steht, damit ist man jetzt wirklich cool. Ja, und das macht dann auch so. Mit unseren Smartphones, wie wir sie ja heute alle haben, haben wir natürlich das, was Star Trek ins 23. Jahrhundert prognostiziert hat, schon bei weitem überholt. Ja, da brauchen wir gar nicht drüber zu reden. Wenn ich jetzt noch vor 10 Jahren gesagt hätte, was man alles in diesem kleinen Handy drin hat, ja, von Videokamera über Terminkalender, ich kann mich ins Flugzeug einchecken oder sonst irgendwas, das hätte mir ja kein Mensch geglaubt. Trotzdem sehe ich noch einen großen Nachteil in diesen Geräten, das ist nämlich die Akkulaufzeit. Und da habe ich mal geschaut, wie machen die das denn in Star Trek eigentlich? Wie versorgen die ihre Kleingeräte mit Energie? Und da kommt ihr überall in diesen technischen Zeichnungen, sieht man, da sind so Energiezellen drin, da steht, da ist eine Sarium-Krillit-Energiezelle drin. Sarium-Krillit scheint also offensichtlich das Material zu sein, mit denen man in Zukunft Batterien herstellt. Wenn Lithium-Ionen und Lithium-Polymer-Akkus nicht mehr da sind, dann nehmen wir Sarium-Krillit. Ja, und in den Handbüchern steht, dass man in Sarium-Krillit Energie speichern kann mit einer Dichte von 1,3 Terajoule pro Kubikzentimeter. Da kann sich jetzt aber kein Mensch was drunter vorstellen, ich auch nicht. Deshalb habe ich mal da einen Vergleich gemacht. Wie sieht es denn eigentlich mit unseren heutigen Handys aus? Und das hier ist ein iPhone 5 und da steht auf dem Akku, steht da drauf 3,8 Volt bei 1440 Milliampere Stunden. Für einen Ingenieur ist es sehr einfach auszurechnen, wie viel Energie da drin gespeichert ist. Man muss die beiden Zahlen nur multiplizieren und kommt dann auf etwa 5,5 Wattstunden oder etwa 20 Kilojoule. Das Volumen dieses Akkus ist etwa 12 Kubikzentimeter. Damit kann man ausrechnen, dass die Energiedichte 1,6 Kilojoule pro Kubikzentimeter wird. Oder wenn man es in Terajoule pro Kubikzentimeter ausrechnet, dann ist das eben so eine Zahl hier. Aber damit kann man auch nicht wirklich so viel anfangen. Deshalb habe ich das mal jetzt anders verglichen. Apple gibt an, und das habe ich jetzt aus den Handbüchern von Apple, dass das iPhone 5 eine Standby-Zeit hat von 225 Stunden. Das ist etwa 1,5 Wochen. Ja? Ich nehme an, die meisten von euch laden ihr Handy auch nur einmal die Woche. Ist das richtig? Sonntags? Ja, aber wahrscheinlich ist das hier ist die Zahl für, keine Ahnung, für den Flugmodus oder sowas. Und die Sprechzeit von 8 Stunden. Wenn wir jetzt diesen Akku, der da drin ist, ersetzen würden durch einen Akku mit Sarium-Krillit, der jetzt geladen ist, dann hätten wir eine Standby-Zeit von 20 Millionen Jahren. Also, so kann man die Zahl jetzt mal vergleichen. Ja? Und eine Sprechzeit von 723 Jahren. Wenn wir also ein solches Material hätten, ja, dann würde das gleichzeitig bedeuten, dass wir gar keine Handys mehr laden müssen. Wir würden so ein Ding kaufen, da wird auch die Leckrate übrigens angegeben, ich habe das nachgerechnet, alles realistisch. Ja. Wenn wir so ein Material hätten und dann könnte man jetzt Geräte bauen, die man einfach nicht mehr laden muss oder denkt vielleicht mal an Elektromobilität oder sonst irgendwas, wo wir eben viel Strom speichern müssen. Dummerweise ist es so, dass wenn man nach Sarium-Krillit googelt, dass man nur bei Star Trek rauskommt. Wir müssen noch ein bisschen irgendwie daran forschen, aber wir sind, glaube ich, auch auf einem guten Weg. Das hier ist eine Nanobatterie. Eine Nanobatterie gedruckt mit einem 3D-Drucker. Das Ding ist so groß wie ein Sandkorn und kann angeblich so viel Energie speichern, wie hier in einer solchen Batterie auch gespeichert ist. Ja? Und das Ding ist so groß wie ein Sandkorn. Also wenn das marktreif wird, dann ist das, was wir hier sehen, die Nanobatterien, das ist dann unser Sarium-Krelit. Und wir haben tatsächlich einige Probleme weniger beim Speichern von irgendwelchen Energien für Kleingeräte, denn das wird ja natürlich immer mehr. Eine andere Möglichkeit, die der Kommunikation, wie sie in Star Trek gezeigt wird, im ersten Kinofilm, war eben, dass Captain Kirk hier seinen Kommunikator am Arm trägt, so wie wir das heute dann auch irgendwie tun. Auch wenn natürlich jedem klar ist, was wir hier sehen, sind jetzt keine Geräte, die die Kommunikatoren an sich sind. Es sind auch nur Schnittstellen zum eigentlichen Handy, das man dann in der Hosentasche oder in der Handtasche hat. Aber die Möglichkeit, dass man eben einen Kommunikator am Arm gelenkt trägt, das hat uns Star Trek auch schon vorausgesagt. Genauso wie die Möglichkeit, einen Kommunikator hier an der Bluse oder am Hemd oder wo auch immer an der Uniform zu haben. Diese Kommunikatoren als Anstecker, die sind in Star Trek später dann gezeigt worden. Man hat beide Hände frei und auch das gibt es. Das hier ist jetzt ein System, das in US-amerikanischen Krankenhäusern eingesetzt wird. Ärzte, Pflegepersonal haben solche Kommunikatoren dabei am Kittel. Das Ganze funktioniert über WLAN-Technologie. Das heißt, externe Gespräche können dann auch auf diese Kommunikatoren weitergeleitet werden. Die Leute können untereinander kommunizieren. Und was ich auch sehr interessant finde, genauso wie auf unserem Lieblingsraumschiff, kann man die Leute auch orten. Man kann also einfach das System fragen, wo ist jetzt Dr. House? Ja, ist er im OP oder ist er im Bereitschaftszimmer oder ist er in der Cafeteria oder wo auch immer? Also genauso wie wenn unser Captain Picard sagt, Computer, wo ist Commander LaForge? Und der Computer sagt, der ist gerade auf Holodeck 3, kann man das hier auch so machen. Ja? Allerdings ist das in Deutschland natürlich nicht zugelassen. Ja, das Problem hatten wir heute auch schon diskutiert, wenn man so ein Gerät hat hier und dann können ja andere mithören. Das ist natürlich ein großer Nachteil beim Kirk-Kommunikator, genauso wie hier. Und das geht aus Datenschutzgründen in Deutschland, also in Krankenhäusern auf keinen Fall. Aber man kann es für zu Hause kaufen. Was wir hier sehen, ist also auch nicht der Kommunikator selbst, sondern es ist ja das Handteil, das Mobilteil eines Festnetztelefons, eben ohne Tastatur. Und man kann das also auch sich anstecken irgendwo und kann damit Telefonanrufe beantworten. Das Ding kostet 50 Euro. Und man kann sich fühlen, wie auf dem Raumschiff Enterprise hieß, wie Marina Sirtis, die auf der FedCon 2011 war, das damals so ein Ding getestet hat. Und sie hat dann gesagt, ja, ich fühle mich zurückversetzt an meine Zeit auf dem Raumschiff Enterprise. Woraufhin die Produktmanager dieses Gerätes gesagt hat, ja, das war unsere Inspiration. Star Trek war unsere Inspiration, sowas herzustellen. Und da wir heute ja eine Technologie haben, die wir den Ingenieuren und Informatikern verdanken, die sich Echo Cancelling nennt, also das, was aus dem Lautsprecher rauskommt und das, was das Mikrofon aufnimmt, die werden verglichen. Es wird eine Korrelation gemacht, wie man das so schön sagt, ja, im Technischen. Und das, was

0: Freisprecheinrichtungen von Telefonen so, dass man entweder sprechen konnte oder man hat den anderen gehört. Wurde umgeschaltet. Aber heute ist das nicht mehr so. Heute kann man sprechen und hören gleichzeitig, als würden die Leute vor einem stehen. Und das gibt's etwa seit 15 Jahren etwa. Ja, die ersten Telefone, von denen ich weiß, dass sie sowas hatten, sind so im Jahre 2003 rausgekommen. Und das hat uns jetzt ermöglicht, solche Geräte überhaupt zu bauen, die wir anklippen können. Das ging früher gar nicht. Und ermöglicht uns dann auch so Sachen zu machen wie Skype zum Beispiel. Ja. Die visuelle Kommunikation ist der nächste Schritt, dass man seinen Gegenüber nicht nur hört, sondern auch sieht. Und es gab bei Star Trek ja schon ganz am Anfang die Flachbildschirme, so wie wir sie, ja, also wenn ich das hier sehe, das wurde 66 aufgenommen. So sieht es heute in unseren Wohnzimmern aus. Es war damals einfach ja noch nicht möglich, solche Flachbildschirme herzustellen. Vielleicht war es schon immer irgendwie naheliegend, dass die Bildschirme flacher werden, aber realisieren konnte man es damals noch nicht. Roddenberry zeigt so einen Bildschirm genauso, wie wir ihn heute kennen. Und jetzt meine Frage mal an euch, seit wann gibt es denn eigentlich Fernsehgeräte mit Flachbildschirmen? Seit wann sind die auf dem Markt? Da muss jetzt keiner die Hand heben, sondern ihr denkt mal drüber nach, wann könnte das gewesen sein? Erstes Fernsehgerät mit Flachbildschirm. Es war 97 war es, ja. Also 97, wir kennen das erst seit knapp 20 Jahren. Ja, seit dem Jahr 2006 gibt es in Deutschland bei den Verbrauchern mehr Flachbild-TVs als konventionelle Röhrengeräte. Und dann nahm die Entwicklung natürlich seinen Lauf. Seit 2006 hier waren es 5% Marktanteil und mittlerweile sind wir wahrscheinlich bei über 90. Andere Geräte gibt es einfach nicht mehr. Also hier hat Star Trek sehr, sehr gut die Zukunft vorausgesagt, wie wir das eben heute haben. Und nicht im 23. Jahrhundert, sondern 50 Jahre später. Was wir in Star Trek auch gesehen haben, sind solche Szenen.
1: Autorisation Picard, 47 Alpha Tango.
2: Admiral? Ich hoffe, ich störe Sie nicht, Jean-Luc.
1: Nein, ich bitte Sie.
2: Ich habe soeben eine beunruhigende Meldung von Deep Space 5 bekommen.
0: Das erinnert doch ganz klar an Skype. Laptops gab es damals auch noch nicht, zu dieser Zeit, als dieser Film gedreht wurde, nicht so, wie sie hier dargestellt wurden. Und dann kam eben Skype und wir können heute genauso kommunizieren, wie wir es da in Star Trek gesehen haben. Jetzt nochmal eine Frage, seit wann gibt es denn Skype? 2003 kam die erste Skype-Version auf den Markt. Natürlich gab es vorher schon Videokonferenzen. Ja, ich habe in den 90ern auch schon Videokonferenzen gemacht über ISDN und sowas. Aber Skype gibt es eben seit 2003. Und das hier war in den 80ern, also waren wir hier auch der Wirklichkeit um einige Jahrzehnte voraus. Und ja, am Anfang funktionierte das nur mit Headset. Das ist wieder dieses erwähnte Echo-Canceling, das wir heute sehr gut beherrschen. Das war damals noch nicht eingebaut. Heute klappen wir einfach auf. Deshalb sieht man diese Frau da ja auch noch mit Headset. Heute klappen wir einfach den Laptop auf und reden. Headsets habe ich in Star Trek übrigens auch die ersten gesehen. Ja. Also auch wenn das ein bisschen klobig hier aussieht, aber ich habe vorher noch nie jemanden gesehen, der einen Knopf im Ohr hat zur Kommunikation. Das hat uns Star Trek voraus. Der nächste Schritt in der Kommunikation ist, dass man seinen Gegenüber dreidimensional sieht. Nicht nur auf einem Bildschirm, sondern dreidimensional. Wie in dieser Szene.
3: Öffnen Sie einen Kanal zu Captain Sanders auf dem Alienschiff.
4: Empfangen Sie mein Bild, Captain?
3: Ja.
4: Und Sie? Ich habe das Gefühl, Sie sitzen auf meiner Brücke. Ich glaube, es dauert eine Weile, bis ich mich daran gewöhnt habe. Ich mag uneingeladene Gäste nicht besonders.
3: Keine Sorge, ich versuche, mich kurz zu fassen.
4: Er soll ins Gefängnis. Wir werden ihm den Weg abschneiden. Sanders Ende.
0: Die Marlin? Auch so etwas gibt es mittlerweile. Ja, was wir jetzt sehen, ist schon ein bisschen älter, aus dem Jahr 2007, entwickelt von der Firma Cisco Systems. Und wir sehen ein Event, bei dem eine Technologie damals vorgestellt wurde, wo man dann Gesprächspartner dreidimensional sehen kann. Das ist in Englisch, weil es das auf Deutsch nicht gibt, aber man kann es eigentlich ganz gut verstehen.
5: Innovation is the key to the world's future. And one of the exciting things about India is the young people in the education systems allow people to think out of box about new ideas. At Cisco, we pride ourselves in bringing out new products and new capabilities. And we have an innovation center that is able to bring new products to market very quickly. We asked this group called Emerging Technologies to think like Star Trek and suddenly allow us to communicate wherever we are in the world to deliver services to our customers virtually. And we had a person by the name of Martin DeBeer head this up, and Martin was going to be here today, except that he had to be doing a small acquisition back at home office, and he was also teaching a leadership class. Martin, I just wish you could be here. Martin, is that you?
6: Hi, John.
5: How are you doing?
6: That's me.
5: It's good to see you.

0: stay.
1: Yes, sir. You know, it's amazing. I thought you were teaching classes in San Jose. Where are you?
0: John, I'm actually in California, 14,000 miles away. And it is very early in the morning here, but I'm delighted to be joining you today for this fantastic event in India.
1: So we showed Professor Kalam earlier the capability to do healthcare remotely by using video, but you're really talking about the ability to virtually not only have meetings together, but I can see you like you're right in front of me.
2: Also, was wir hier sehen, ist erstmal ein System, bei dem man in der Lage ist, Personen dreidimensional aufzunehmen. Was ein bisschen unglücklich gelöst ist, ist die Projektion. Denn diese Herren hier, die werden in einen großen Glaskubus projiziert. Das Fantastische daran ist aber, dass es Cisco gelungen ist, einen Full-HD-TV-Videostream mit normalerweise einer benötigten Übertragungsgeschwindigkeit von 3,6 Gigabit pro Sekunde zu reduzieren auf nur 1% des Datenvolumens. Ja, und wir können das mit machbaren 36 Megabit pro Sekunde übertragen. Bei einer Latenzzeit von gerade mal 80 Millisekunden, das heißt, das merkt man fast gar nicht. Also wir sind in der Lage, die Personen dreidimensional zu filmen, die Daten zu übertragen, nur das mit dem Projizieren. Das ist noch nicht so gut, so ein riesiger Glaskubus. Ich meine, welche Firma stellt sich einen Glaskubus in den Meetingraum? Ja, dann muss man abdunkeln und so weiter. Wahrscheinlich hat man deshalb auch noch nichts davon gehört oder nichts mehr davon gehört. Aber wenn wir das, was wir jetzt gerade gesehen haben, kombinieren mit dem, was es seit letztem Jahr gibt. Das hier ist ein Bild aufgenommen auf dem Times Square in New York. Dieser Gepard, den wir hier sehen, der ragt tatsächlich dreidimensional in die Luft und man sieht den ohne Brille dreidimensional. Eine relativ neue Technologie, die tatsächlich jetzt erst ein Jahr alt ist. Und wenn wir jetzt diese beiden Technologien kombinieren, und das wird nicht mehr so lange dauern, bis diese Technologie hier Einzug nimmt in unseren Alltag. Dann wird unser Fernseher im Wohnzimmer dreidimensional werden und dann werden wir auch Telefonanlagen haben oder Kommunikationsanlagen, bei denen man den Gegenüber dreidimensional vor sich sieht, ohne dass man irgendwelche speziellen Brillen tragen muss. Ja, und das führt uns auch so ein bisschen zum Holodeck. Das Holodeck ist ja etwas, wo man Dinge dreidimensional sieht, eine virtuelle Realität um sich herum erschaffen wird. Und wir schauen uns eine Szene an, bei der hier Data in der Rolle von Sherlock Holmes jetzt in ein Holodeck reingeht. Das Interessante an dieser Szene ist, dass das Holodeck auch so ein bisschen erklärt wird.
3: Programm vollständig. Sie können eintreten.
4: Heiße Pastinen, kalte Pastinen. Ganz frisch gefangen.
5: Das ist in der Tat sehr beeindruckend.
6: Ihr erster Besuch auf einem Holodeck, Doktor?
5: Ich war noch nie auf einem, das so perfekt arbeitet. Wie ist das nur möglich? Das richtige London erstreckt sich doch über hunderte von Quadratkilometern.
7: Dieses London ist natürlich nicht größer als das Holodeck, aber der Computer gleicht das aus, indem er weiter entfernte Gegenden auf die Wände projiziert.
6: Und zwar so geschickt, dass Sie eine Wand berühren müssen, um zu merken, dass sie da ist. Und wenn man weitergeht, ändert der Computer die Gegend. Was tun wir jetzt, Holmes? Wo wollen wir hingehen? Ins Theater oder zu Rooms? Vielleicht in ein Konzert?
8: Haltet ihn!
9: Der Weltraum. Unendliche Weiten. Wir befinden uns in einer fernen Zukunft. Dies sind die Abenteuer des neuen Raumschiffs Enterprise, das viele Lichtjahre von der Erde entfernt unterwegs ist, um fremde Welten zu entdecken, unbekannte Lebensformen und neue Zivilisationen. Die Enterprise dringt dabei in Galaxien vor, die nie ein Mensch zuvor gesehen hat.
10: Computerlogbuch der Enterprise, Captain Picard. Sternzeit 41386,4. Wir verfolgen zurzeit ein Raumschiff der Ferengi. Unser Auftrag ist es, einen T9-Energiekonverter zurückzuholen, den die Ferengi aus einer automatischen Abhörstation auf Gamma Tauri 4 gestohlen haben. Der Diebstahl wurde von einem Scanner aufgezeichnet. So ergibt sich für uns die lang erwartete Gelegenheit, mit einem Ferengi-Schiff in Kontakt zu treten. Wenn wir Erfolg haben, werden wir das erste Mal mit Lebewesen zusammentreffen, über die wir, Gerüchte ausgenommen, so gut wie gar nichts wissen.
11: Da sind sie ja.
10: Ausschnittvergrößerung. Wie ist Ihr Kurs?
8: Sie steuern auf das vor uns liegende Sonnensystem zu.
10: Name des Systems?
7: Eingetragen unter Delphi Ardus, Sir. 11 Planeten, unerforscht.
11: Gehen Sie auf demselben Kurs, LaForge.
8: Aye, Sir.
12: Wir registrieren einen Energieausstoß Ihres letzten Manövers.
8: Sie verlangsamen auf Unterwarpgeschwindigkeit.
10: Geschwindigkeit anpassen.
12: Die Sensoren zeigen an, dass das Schiff vor uns Energie verliert, Captain.
7: Es liegt möglicherweise ein Defekt im Antrieb vor.
8: Die armen Ferengi.
13: Wir sind nah genug für eine Ausschnittvergrößerung.
10: Volle Vergrößerung.
8: Sieht aus wie ein Riesenkäfer.
10: Ungewöhnliche Bauart.
11: Was wissen wir darüber, Data?
7: Nichts Besonderes, Sir. Allgemein glaubt man, dass sich die Ferengi-Technologie auf dem gleichen Stand wie unsere befindet.
10: Das bedeutet aber nicht, dass sie identisch ist.
7: Richtig, Sir. Wir sind auf einigen Gebieten überlegen, Sie auf andere.
8: Sensoren melden Energieanstieg, Sir.
13: Sie beschießen uns.
10: Schadensbericht.
12: Die Schutzschilder halten.
7: Elektromagnetische Schäden. Fusionsgenerator und Energiespeicher 30% abgefallen.
8: Unser Antrieb ist ungleichmäßig.
13: Sie feuern noch einmal.
12: Deflektorschirme werden schwächer, Captain. Phaser bereit. Photon-Torpedos bereit.
11: Sollen wir das Feuer erwidern, Sir?
10: Nein, Commander. Die reagieren auf den geringen Abstand. Abfallen, Distanz vergrößern.
7: Sie werden auch langsamer.
12: Vielleicht wollen Sie kämpfen.
10: Grußfrequenzen aktivieren. Warum kommen wir Ihnen näher? Beschleunigen wir?
8: Nein, Sir, irgendetwas stimmt nicht.
7: Wir werden an das Schiff der Ferengi rangezogen.
10: So sehe ich das auch. Lieutenant Yar, was zeigen Ihre Sensoren?
12: Das kann ich Ihnen nicht sagen, Sir. Ich erhalte sehr merkwürdige Anzeigen.
7: Captain, Schadensmeldung. Unsere Energiesysteme versagen.
12: Deflektorschirme fallen aus. Das Phaser-System fällt aus.
8: Sämtliche Systeme stellen den Betrieb ein, Captain.
13: Diese verdammten Ferengi, wir sind hilflos.
10: Ich brauche mehr Informationen. Wie haben die das geschafft?
14: Bewegungslos lagen beide Schiffe dicht nebeneinander im Orbit des unbekannten Planeten. Und auf der Enterprise herrschte ziemliche Ratlosigkeit. Keiner hatte eine brauchbare Erklärung.
11: Offensichtlich haben wir ihre technischen Fähigkeiten unterschätzt.
10: Beträchtlich sogar. Jetzt haben uns die Ferengi genau da, wo sie uns haben wollten. Was werden sie als nächstes tun? Suchen Sie alle Frequenzen ab. Gibt es irgendeine Nachricht?
13: Negativ, Sir.
10: Was machen die Waffensysteme?
12: Ich habe Phaser und Torpedos überprüft. Sie haben zu wenig Energie, nicht einsatzbereit.
10: Maschinendeck, wir brauchen unbedingt mehr Energie. Maschinendeck, bitte bestätigen. Keine Antwort. LaForge?
8: Sir?
10: Überprüfen Sie den Hauptmaschinenraum.
8: Aye, Sir.
11: Sie können doch unmöglich all unseren Systemen die Energie entzogen haben.
10: Counselor?
5: Ich empfange nicht das Geringste von den Ferengi. Das heißt, Sie können Ihre Gedanken und Emotionen perfekt abschirmen.
10: Wir müssen etwas unternehmen.
5: Sir, wahrscheinlich wissen Sie über uns genauso wenig wie wir über Sie.
11: Eins wissen Sie genau, wie Sie uns Schwierigkeiten machen können.
10: Also stellt sich die Frage, wie setzen Sie Ihr Können ein? Data, gibt es in irgendwelchen Datenbanken Informationen?
7: Nein, Sir. Nur Gerüchte und Berichte aus dritter Hand, die meisten sehr widersprüchlich.
11: Was wissen wir eigentlich definitiv?
7: Dass die Ferengi... Man könnte sagen, sie sind so eine Art Händler.
10: Was für eine Art von Händler?
7: Laut dem Bericht eines bekannten Historikers ähnelt die Tätigkeit der Ferengi in vielem dem, was auf der Erde im 18. und 19. Jahrhundert Kauffahrteischiffe betrieben haben.
11: Unsere Vorfahren wollten den Handel auf die ganze Welt ausdehnen.
7: Und die Ferengi wollen ihren Handel auf die ganze Galaxis ausdehnen. Sie sind ständig auf der Suche nach neuen Möglichkeiten.
11: Sagt dieser Historiker auch, dass die Ferengi uns in vielem ähnlich sind?
7: Nein, Sir. Die Ferengi sind so etwas wie hundertprozentige Kapitalisten. Wo immer sie Handel betreiben, gehen sie nach dem gleichen Grundsatz vor. Unser eigener Vorteil ist das einzig Wichtige. Eine ziemlich brutale Methode.
11: Sie scheinen insgesamt mehr Piraten zu ähneln.
7: Ehrlich gesagt, Sir, ich habe noch nie Ferengi unter einer Totenkopfflagge fahren sehen.
10: Maschinenraum. Commander Riker, sind Sie nach, wo LaForge geblieben ist?
11: Aye, Sir.
10: Ohne Warp-Antrieb sind wir eine hilflos treibende Zielscheibe.
13: Totenkopfflagge?
12: Wofür wurden eigentlich früher auf Schiffen Flaggen benutzt?
10: Das ist sehr einfach, Lieutenant, ja. Flaggen repräsentierten die verschiedenen Länder, die damals im Wettbewerb miteinander lagen. Rot-Weiß-Blau für die Vereinigten Staaten, während die Franzosen dieselben Farben in einer anderen Anordnung verwendeten. Blau, Weiß und Rot.
7: Die deutsche Nation hatte Schwarz, Rot und Gold. Die Italiener Grün, Weiß und Rot, die Briten dagegen...
10: Das reicht, Detta.
7: Sie fingen an.
10: Wir diskutieren über die Ferengi. Ich wünschte, ich wüsste, was Sie als nächstes unternehmen werden.
7: Gehen wir davon aus, was mit unserem Schiff passiert ist, müssen wir annehmen, dass Ihre Waffen den unseren weit überlegen sind.
10: Ja, Detta. Das steht allerdings zu befürchten. Maschinendeck!
14: Dort war Riker inzwischen angekommen und versuchte, sich ein Bild von der Lage zu machen. Es musste doch irgendeine Möglichkeit geben, wieder von dem Ferengi-Schiff wegzukommen.
11: Antworten Sie schon, LaForge.
15: Es sieht nicht gut aus, Sir. Das Kraftfeld, das das Schiff festhält, kompensiert unsere Energie fast genauso schnell, wie wir sie erhöhen.
11: Was?
15: Es gibt eine Verzögerung von 0,373 Millisekunden zwischen Erhöhung der Energie und der Gegenreaktion der Ferengi. Es ist so, wir drücken und sie drücken mit genau der gleichen Kraft dagegen, Sir.
11: Wie lange dauert es, von langsamem Rückwärtstreiben auf maximale Warpgeschwindigkeit zu kommen?
15: Es sind genau 0,300 Millisekunden und... ich verstehe, worauf Sie hinaus wollen. Wir lassen uns rückwärts treiben und erhöhen dann ganz plötzlich auf Warp 9. Ja, damit werden wir Sie überraschen, genau.
11: Könnte das funktionieren?
15: Das sollten Sie mich hinterher fragen, Sir. Schalten Sie auf Schubumkehrung und verlangsamen Sie ständig über 5 Minuten. Wir werden denen zeigen, was wir drauf haben.
11: Wir bringen den Ferengi das Fürchten bei.
15: Aye, aye, Sir.
14: Minuten später waren Geordi und Riker wieder auf der Kommandobrücke, um das Manöver einzuleiten.
11: Und wenn wir dann ganz überraschend auf Warp 9 gehen, müsste es uns gelingen, dem Kraftfeld der Ferengi zu entkommen.
10: Ich möchte wissen, was die da drüben gerade überlegen.
11: Die fragen sich, was wir tun werden.
13: Wir sollten kämpfen, Sir. Es ist nicht schmachvoll, gegen einen überlegenen Feind zu verlieren.
10: Es ist auch nicht schmachvoll, sich zur rechten Zeit zurückzuziehen.
15: Alles ist bereit, Captain. Die Kommunikation zum Maschinendeck ist wiederhergestellt.
10: Ausgezeichnet, LaForge. Und jetzt werden wir unsere Freunde überrumpeln. Lieutenant, ja, alle Frequenzen aktivieren.
12: Alle Frequenzen aktiviert, Sir.
10: Auf keinen Fall werden wir Schwäche zeigen. Achtung, Ferengi-Raumschiff. Hier spricht Captain Jean-Luc Picard von der USS Enterprise. Im Namen der Vereinten Föderation der Planeten verlange ich, dass Sie den T9-Energieumwandler zurückgeben, den Sie von Gamma Tauri 4 entwendet haben. Senden Sie das in allen bekannten Sprachen.
12: In allen bekannten Sprachen.
10: Manchmal ist es die beste Taktik, zur rechten Zeit zu verschwinden.
11: Ja, Sir. Der Rückzug ist oft die stärkste Waffe. Und die werden wir jetzt anwenden.
10: Ich merke, Sie haben auf der Akademie auch die Strategien von Sun Tzu studiert. Hoffentlich haben Sie die Verzögerung richtig berechnet, LaForge.
15: 0,300 Millisekunden.
10: Also wir gehen sofort auf Warp 9. Alles bereit?
15: Alles bereit, Captain.
10: Ich zähle bis 3. Phaser bereithalten. 1, Warp 9. 2, Energie der Schutzschilde in den Antrieb umleiten. Und 3.
14: Die Enterprise, als der Energieschub versuchte, das Ferengi-Schiff wegzudrücken. Aber ohne Erfolg. Alles blieb, wie es war. Nach wie vor lagen beide Schiffe wie angekettet nebeneinander.
10: Merde. Schutzschild aktivieren.
7: Captain, hier geschieht etwas Interessantes.
10: Was denn?
7: Irgendjemand ruft alle Informationen ab, die in den Datenbanken unseres Computers gespeichert sind.
15: Wie können die das?
7: Die können vielleicht noch mehr.
5: Captain, ich möchte etwas anmerken. Da wir uns auf das Ferengi-Raumschiff konzentriert haben, haben wir den Planeten vergessen.
10: Data, alle Informationen über diesen Planeten, so schnell wie möglich. Alle zur Lagebesprechung. Also, da uns noch etwas Energie geblieben ist, wird es Zeit für eine Entscheidung. Ich bitte um Meinungen.
12: Ich schlage vor, die gesamte Energie für eine kombinierte Phase- und Photontorpedosalve zu nutzen. Vielleicht gelingt es uns dadurch, den Ferengi zu entkommen.
13: Ja.
16: Wir müssen sie schnell und hart treffen.
10: Unrealistisch und provokativ. Auch wenn wir davon ausgehen, dass wir genug Energie für so einen Schlag hätten.
12: Aber die Ferengi haben uns angegriffen.
17: Ja, die Ferengi haben auf uns geschossen, aber nur, weil wir ihnen bei der Verfolgung zu nahe gekommen sind. Danach haben sie lediglich unseren Computer angezapft, um herauszufinden, wer und was wir sind.
10: Was schlagen Sie also vor?
17: Wir sollten mit ihnen reden.
10: Das haben wir versucht, ohne Ergebnis.
17: Vielleicht haben wir nicht das gesagt, was Sie hören wollten.
10: LaForge?
8: Mir fällt nichts ein.
10: Hat noch jemand Vorschläge? William, ich habe Ihre Meinung nicht gehört.
18: Ich glaube, wir haben alle Möglichkeiten angesprochen, Sir. Fällt Ihnen denn noch eine andere Lösung ein?
10: Es bleibt nur noch eine übrig. Aber über die müssen wir beide nicht diskutieren. Die müssen wir nur vermeiden.
18: Ja.
10: Sie würde die totale Vernichtung bedeuten. Alle Frequenzen aktivieren.
19: Sind aktiviert, Sir.
10: Achtung, Ferengi-Raumschiff. Hier spricht Captain Picard. Es ist offensichtlich, dass wir uns in einer Situation befinden, die einer Lösung bedarf. Wir sind bereit, alles zu tun, was erforderlich ist. Und wir halten das für außerordentlich notwendig. Ich fordere Sie auf. Ich bitte Sie, übermitteln Sie uns jetzt Ihre Bedingungen. Computerlogbuch der Enterprise, Captain Picard. Sternzeit 41386,5. Schweren Herzens habe ich mich bereit erklärt, alle Bedingungen der Ferengi zu erfüllen. Ich mache mir Sorgen um das Schiff und seine Mannschaft, für den Fall, dass die uns fremden Ferengi etwas Unzumutbares fordern. Aber leider könnte ich mich diesen Forderungen nicht mal widersetzen.
16: Jetzt tut sich etwas. Wir signalisieren Verhandlungsbereitschaft und die wollen auf uns schießen?
12: Photon-Torpedos bereit, Sir. Für einige Schüsse haben wir Energie.
10: Ja gut, bleiben Sie weiter in Bereitschaft. Alle Frequenzen offen halten.
19: Alle Frequenzen sind offen, Sir.
10: Ferengi-Raumschiff, wir warten auf Ihre Antwort.
12: Ich empfehle einen Erstschlag. Unsere Schutzschilder haben nur noch für 63 Sekunden volle Energie.
16: Vielleicht haben die Ferengi das erkannt und warten, bis wir schutzlos sind.
19: Ich stimme Worf zu, denn sonst hätten sie geantwortet.
10: Wir werden noch etwas warten, Nummer 1.
12: 50 Sekunden.
10: Geduld. Geduld.
20: Je schneller wir uns einigen, umso besser, NCC. 1701D.
10: Wer spricht?
20: Ich bin Tar, Daimon der Ferengi. Sie sprachen von Kapitulation, Captain Picard.
10: Wovon ich sprach, Daimon Tar, war nicht...
20: Ich warne Sie. Eine bedingungslose Kapitulation ist absolut unakzeptabel. Wir sind bereit, alle zu sterben, bevor wir eine solche Schmach hinnehmen.
12: Alle Frequenzen geschlossen, Sir.
10: Anscheinend befinden die sich in der gleichen Situation wie wir. Aktivieren Sie alle Sensoren. Versuchen Sie zu orten, was beide Schiffe aktionsunfähig gemacht hat. Frequenzen wieder öffnen, schnell! Und ich muss Ihnen leider mitteilen, Daimon Tar, dass ich nur weiter verhandeln kann, wenn wir Sichtkontakt herstellen.
20: Wir haben Ihre Nachricht nicht vollständig erhalten, Enterprise, aber visuelle Kommunikation ist gegen unsere Gewohnheit.
10: Es ist gegen die Vorschriften der Sternenflotte, eine Kapitulation ohne visuellen Kontakt zu akzeptieren.
20: Anscheinend lassen Sie uns keine Wahl, Enterprise. Werden wir Sie auch zu sehen bekommen?
10: Natürlich, Daimon Tar. Sie müssen uns jetzt schon auf Ihrem Schirm haben.
20: Ja, was ich über die Hässlichkeit der Menschen gehört habe, ist keine Übertreibung. Es ist unerklärlich, dass eine primitive Kultur wie Sie unser Schiff paralysieren konnte. Aber Ihre Enterprise ist uns wohl überlegen. Wir werden Ihnen Ihr T9-Gerät zurückgeben und bieten außerdem das Leben zweier Ferengi-Offiziere, wie es unsere Ehre verlangt.
7: Glücklicherweise gibt es bei der Sternenflotte nicht die Vorschrift, das Leben von Offizieren zu opfern.
20: Sind Sie mit meinem Vorschlag zufrieden, Captain Picard?
10: Ich nehme Ihr Angebot zur Kenntnis. Ich werde es mit meinem Stab besprechen. Halten Sie sich für ein weiteres Gespräch bereit. Lieutenant, sind die Sensoren aktiviert?
15: Ja, Sir. Ich warte auf das Ergebnis.
10: Wenn es nicht die Ferengi sind, die uns festhalten, wer ist es dann?
15: Vielleicht geben uns die Sensoren Auskunft.
10: Data, haben Sie etwas für uns?
7: Sie wollten Computerinformationen über diesen Planeten, bitte sehr, Sir. Er wurde nur aus großer Entfernung gescannt. Er gehört zur Klasse M, zeigt aber keinerlei Hinweis auf Lebensformen, weder zu Wasser noch zu Lande. Trotzdem wird Sie das hier interessieren. Ich übertrage es in unsere Sprache. Das Zentrum einer riesigen Raumföderation. Bevölkerungszahl mehrere Billionen.
10: Billionen? Ich habe nie das Wort Tikon vorher gehört.
7: Das ist kein Wunder. Das Ende dieser Kultur kam vor 600.000... Vor 600.000 Jahren unserer Zeitrechnung. Und der Planet, um den es hier geht, war einst ein Außenposten des riesigen Reiches. Dieses Reich der Planeten war technisch hochmodern und sehr mächtig. Es besaß sogar die Möglichkeit, Sterne zu versetzen.
18: Um das Verteidigungssystem zu optimieren.
7: Ja, Sir, man brauchte viele Außenposten. Und dieser Planet hier war, wie gesagt, einer.
0: Entschuldigen Sie die Unterbrechung, Captain. Wir erhalten Signale der Sensorensonde.
10: Hierher schalten.
15: Das ist ja unglaublich.
18: Da ist das geheimnisvolle Etwas, Captain. Ein riesiges Kraftfeld,
10: das von der Oberfläche des Planeten bis zu uns reicht. Eine ungeheure Energie. Data, was sagt unsere Datenbank über das Ende des Tikon-Reiches?
7: Die Sonne wurde zu einer Supernova, Sir.
10: Könnte auf diesem Planeten noch Leben sein?
7: Ja, er war immerhin der entfernteste Außenposten, Sir. Aber er zeigt keinerlei Lebensform.
10: Nummer eins, das sehen wir uns an. Stellen Sie ein Team zusammen.
18: Wenn die Ferengi nun auch herausfinden, dass ein Kraftfeld von dem Planeten ausgeht, Sir.
10: Das könnte alles komplizieren. Vielleicht sollten Sie sich unserem Team anschließen.
15: Kooperation mit den Ferengi?
10: Wir wollen so viel wie möglich über Sie herausfinden. Das wäre ein guter Weg.
14: Würde es wirklich ein guter Weg sein? Die nächsten Stunden mussten die Antwort bringen.

0: Computerlogbuch der Enterprise, Captain Picard, Zusatzeintrag. Wir werden immer noch von einem geheimnisvollen Planeten mit einer Kraft festgehalten, die über alle Vorstellungen hinausgeht. Wenn eine Lösung gefunden werden soll, werden wir auf die Zusammenarbeit mit den Ferengi angewiesen sein.
1: Die Energieversorgung des Schiffes wird kritisch. Die Schutzschilde müssen abgeschaltet werden. Wir brauchen die Energie für die lebenserhaltenden Systeme.
0: Ja, gut. Alle Frequenzen öffnen.
1: Alle Frequenzen offen, Sir.
0: Enterprise am Ferengi-Schiff, bitte melden.
2: Ihr Anblick ist immer wieder ein Schock für uns.
0: Die Fakten betreffs der Kapitulation liegen jetzt etwas anders.
2: Unsere Sonde hat ihren Betrug bereits entdeckt, Mensch. Wir ziehen unsere Kapitulation zurück.
0: Einverstanden. Vielleicht sind Sie an einer produktiven Zusammenarbeit interessiert.
2: Eine profitbringende würde mich mehr interessieren.
3: Richtige Piraten.
2: Was hat der Begriff Piraten zu bedeuten?
4: Er hat es gehört.
0: Das Wort drückt Ihr Interesse an Profit aus. Oder habe ich Sie da falsch verstanden?
2: Wir streben nur nach dem, was recht und billig ist. Was wollen Sie eigentlich? Warum haben Sie uns überhaupt angegriffen?
0: Wir haben Sie nicht angegriffen. Wir haben Sie nur verfolgt, weil wir einen Energieumwandler zurückhaben wollen,
2: der... Der Energieumwandler gehört uns. Ihr habt ihn auf einem unserer Planeten aufgestellt.
0: Im Gegenteil. Gamma Tauri 4 wird von allen zivilisierten Mitgliedern...
2: Einen Augenblick, Mensch. Wollen Sie damit andeuten, die Ferengi wären unzivilisiert?
0: Alles, was ich sage, ist, Sie haben etwas mitgenommen, was nicht Ihr Eigentum ist.
2: Wollen Sie damit jetzt vielleicht andeuten, wir wären Diebe?
0: Ich denke nicht daran. Ich will mit Ihnen nicht über Eigentum diskutieren, während es ein viel dringenderes Problem gibt. Ob es Ihnen gefällt oder nicht, beide Schiffe werden von diesem energieverzehrenden Kräftefeld des Planeten festgehalten.
2: In diesem Punkt will ich Ihnen nicht widersprechen, Mensch.
0: Ich möchte Ihnen ein Abkommen vorschlagen.
2: Was ist das? Ein Abkommen?
0: So eine Art Austausch. Ein Handel.
2: Ja, Handel ist gut. Was bieten Sie uns an?
0: Wir sagen Ihnen alles, was wir über den Planeten wissen, und im Austausch geben Sie uns Ihre Informationen.
2: Das ist ja lächerlich. Und wenn Sie uns Informationen vorenthalten?
0: Wir müssen einander vertrauen.
2: Amüsant. Wir sollen den Menschen vertrauen.
0: Ich mache einen Vorschlag. Wir testen erstmal unsere Zusammenarbeit, indem wir ein gemeinsames Erkundungsteam auf der Oberfläche des Planeten absetzen.
2: Und wo ist da unser Profit, Captain Picard?
0: Der Profit, Daimontar, ist die Rettung unser aller Leben.
2: Törichterweise stimmen wir zu, aber ich warne Sie, irgendwelche Tricks Ihrerseits werden wir nicht straflos hinnehmen.
0: Einverstanden. Wenn Sie zu uns kommen wollen, wir haben ein erprobtes Transportgerät,
2: das uns alle... Wir haben selbst einen funktionierenden Materietransporter. Wir werden ein dreiköpfiges Team zu den Koordinaten beamen, die Sie uns übermitteln.
0: Ausgezeichnet. Sie erhalten die Koordinaten von uns. Enterprise, Ende.
1: Alle Frequenzen inaktiviert.
0: Ich würde diese Übereinkunft als vielversprechend bezeichnen.
5: Abwarten, Captain. Ich bin normalerweise nicht von vornherein misstrauisch, aber in diesem Fall doch.
3: Ich fand es sehr befremdend, dass das Bild, das wir empfingen, irgendwie verzerrt war.
1: Ich bin auch irgendwie beunruhigt, Captain. Da verbirgt etwas.
5: Trotzdem dürfen wir keine Zeit verlieren. Ich möchte gerne auf Nummer sicher gehen. Könnten Sie vielleicht auch Lieutenant Worf entbehren?
0: Nehmen Sie ihn mit. Und Vorsicht, Nummer 1.

0: bei weiterem Energieverlust wird es schwierig werden, mit der Enterprise in Verbindung zu bleiben.
1: Verstanden. Sonst noch etwas?
0: Ja, allerdings, wenn das Kräftefeld aktiv bleibt, können wir nicht zurückbleiben.
2: Das ist ja sehr ermutigend.
1: Danke, Data. Energie.
3: Und die fünf, nämlich Worf, Geordi, Data, Tascha und Riker, wurden auf den Planeten hinuntergebeamt. Sekunden später fand Riker sich ganz allein in einer öden Felsenlandschaft wieder. Dunkle Wolken hingen drohend an einem fahlgelben Himmel und grelle Blitze zuckten durch die Nacht.
1: Tascha! Data! Geordi! Worf! Hört mich denn keiner? Data? Was machen Sie denn da?
0: Sehr interessant, Sir. Ich vermute, durch das Kraftfeld sind die Transporterkoordinaten gesplittet und verändert worden. Sind wir allein, Sir?
1: Es sieht so aus. Wir müssen die anderen suchen. Eigenartige Formationen.
0: Es sind Riesenkristalle. Uninteressante Struktur. Ziemlich abgeschlafft. Diese Bezeichnung kann man doch benutzen, oder?
1: Hoffentlich finden wir die anderen. Was ist das?
0: Wo?
1: Da! Geordi! Anscheinend ist er ohnmächtig.
2: Ganz im Gegenteil.
1: Wieso hängen Sie da?
2: Ich ruhe mich aus, Sir. Ein Fuß ist eingeklemmt. Ich habe unverständlicherweise Papierkrumm auf der Oberfläche des Planeten materialisiert.
0: Der medizinische Tricorder diagnostiziert keine Verletzungen. Sie haben richtig Glück gehabt, George.
2: Data? Hm? Unsere Freunde!
1: Was tun Sie da?
3: Ohne Warnung schleuderten die drei Ferengi, denn die waren es, ihre Betäubungswaffen. Und im Nu waren die drei außer Gefecht.

0: Computer Logbuch der Enterprise, Captain Picard, Zusatzeintrag. Es sind jetzt 6 Stunden vergangen, seit unser Team auf dem Planeten runtergebeamt wurde. Hier auf der Enterprise verschlechtert sich die Situation rapide. Normalerweise können wir mit unseren Energiereserven die Lebenssysteme mehrere Monate aufrechterhalten. Aber die Kraft, die uns festhält, hat alle Maschinen lahmgelegt und zieht die letzte Energie ab.
1: Es wird ständig kälter, Sir. Wie weit wird die Temperatur noch fallen?
0: Hier im Orbit herrschen im Raum 200 Grad minus.
1: Ab ungefähr 50 Grad minus brauchen wir uns deswegen nicht mehr viel Sorgen zu machen.
0: Sehr richtig erkannt. Ich habe dem Maschinendeck Anweisung gegeben, alle Energie aufs Familiendeck zu leiten. Hier wird man am längsten überleben. Können wir sonst noch irgendwas tun, Doktor?
1: Nein.
0: Wo ist Wesley?
1: Er ist in unserem Quartier. Ich habe ihm ein Beruhigungsmittel gegeben.
0: Das hätten Sie nicht tun sollen.
1: Ich weiß, aber er ist mein Sohn. Ich liebe ihn.
0: Er hat ein Recht, den Tod mit klaren Sinnen zu erleben.
1: Das ist anscheinend eine typisch männliche Einstellung.
0: Typisch Frau.
2: Unten auf dem Planeten war die Situation unverändert. Data, Geordi und Riker waren immer noch außer Gefecht. Und jetzt schleppten die Ferengi auch noch den bewusstlosen Worf heran.
3: Wenn sich einer bewegt, töten! Was haben wir getan? Wir haben die Vereinbarung mit ihrem Captain gebrochen.
4: Wir werden die menschlichen Wesen beschuldigen, sie hätten uns einen Hinterhalt gestellt.
5: Ihr Wort wird gegen unseres stehen. Und wem wird man wohl mehr vertrauen, Mordok? Es sieht fast aus wie Gold. Es schmeckt wie Gold.
6: Es ist Gold.
2: Riker war aus der Betäubung aufgewacht. Ein seltsames Leuchten erfüllte auf einmal die Luft. Die drei Ferengi duckten sich wie unter Peitschenhieben.
6: Es wird noch schlimmer werden, wenn unser Captain herausfindet, dass Sie das Abkommen gebrochen haben.
4: Wir haben das Abkommen nicht gebrochen. Sie sind hier erschienen und haben uns angegriffen. Sind die Menschen immer so mörderisch?
6: Ich bin Commander William Riker, erster Offizier des Raumschiffes Enterprise. Sie müssen noch sehr viel lernen.
2: Und im Nu war ein verbissener Kampf im Gange.
7: Vorsicht, die beißen!
8: Passen Sie auf, Commander, die sind stärker als Mannen.
3: Ach, ihr ekelhaften kleinen Monster!
4: Alle töten! Ekelhaft!
9: Oh nein!
2: Das war knapp. In letzter Sekunde war Tascha zur Stelle.
9: Ihr habt sicher schon gehört, was ein Phaser ist. Darüber.
3: Ist das eine Frau?
4: Eine Menschenfrau, Lütte? Dann ist das Gerücht also wahr. Ihr Barbaren, lasst eure Frauen tatsächlich mitarbeiten und ihr zwingt sie, Kleidung zu tragen.
9: Bleibt stehen! Stehen bleiben!
6: Phaser auf Betäubung.
9: Schon geschehen.
2: Aber wie durch Zauberei wurden die Strahlen zur Seite gelenkt.
9: Was war denn das?
2: Die Ferengi versuchten nun, ihre Betäubungswaffen einzusetzen, aber ihren Strahlen erging es genauso.
4: Wie kann das nur sein?
8: Wir können mit Sicherheit davon ausgehen, dass diese kristallinen Formationen so etwas wie Energiekollektoren darstellen.
6: Vielleicht sind Sie der Grund, dass die Enterprise laufend ihre Energie verliert.
10: Aber die Waffen der Ferengi haben vorhin funktioniert.
9: Also muss sich inzwischen etwas verändert haben.
10: Jetzt weiß ich, was ich zu Anfang für ein Lichtphänomen gehalten habe. Überall kann ich große Energiefelder erkennen. Der ganze Planet ist anscheinend ein Energiesammler.
6: Und die Kristalle?
10: Wahrscheinlich sind wir hier an einem Pol des Planeten, denn die Kraftfelder... Sehen Sie da? Commander.
2: Eine neblige Lichterwolke erschien am Himmel und senkte sich langsam auf die Oberfläche hinunter. Und dann ertönte aus dem Zentrum eine Stimme.
3: Wer seid ihr, Barbaren? Sprecht! Wer kann mich hören? Wer antwortet?
4: Er!
3: Du
11: Du hast Portal 6-3 aktiviert. Hast du die Absicht, dem Empire beizutreten?
6: Wer stellt diese Frage?
11: Ein Wächter des großen Tekon-Empires.
2: In Sekunden löste sich die Wolke auf und ein alter Mann in einem dunklen Mönchsgewand trat hervor.
11: Seht ihr, es ist mir gelungen, euch ähnlich zu sein.
6: Warum sollten wir einem Reich beitreten, das nicht mehr existiert?
11: Was versuchst du mir einzureden, Fremdling? Das Empire existiert ewig.
6: Das Empire fiel einer Supernova zum Opfer.
11: Nein, wir existieren für immer.
6: Data, geben Sie ihm die Informationen unseres Computers.
8: Es ist eine unumstößliche Tatsache, dass im Zeitalter des Makto der Hauptstern des Tekon-Reiches destabilisierte.
11: Es gab niemals ein Zeitalter des Namens Makto.
8: Oh doch. Es gab nicht nur Makto, sondern noch viele Zeitalter danach.
11: Jetzt sind wir im Zeitalter des Bastu.
8: Nein, das sind wir nicht. Gemäß der Zeitrechnung, mit der die Bewohner des Tekon-Reiches ihre Zeit maßen, kamen nach Bastu, Zimi, Makto, Xora und...
11: Schweig, Fremder! Du sprichst Unsinniges!
6: Sie haben sicher geruht, Wächter. Für mehrere hunderttausend Jahre.
4: Täuschung! Eine Täuschung! Damit arbeiten die Menschen immer! Wir sind Ferengi und wir würden Sie gerne um eine Gefälligkeit bitten.
6: Worum wollen Sie denn bitten?
11: Sprecht!
4: Wir möchten unsere Dienste anbieten. Wir wollen dem Reich der Tekon helfen. Wir erwarten keinen Profit. Geben Sie uns die Kontrolle über unser Raumschiff zurück. Und wir werden voller Freuden die menschlichen Verbrecher und ihr Raumschiff zerstören. Sie haben uns angegriffen ohne einen ersichtlichen Grund. Sie sind gekommen, um euer Reich auszuplündern. Aber wir haben sie daran gehindert.
11: Ihr habt gehört, welcher Taten man euch beschuldigt hat. Seid ihr bereit, euch einem gerechten Urteil zu unterwerfen?
6: Ja. Wenn Sie bereit sind, diese Worte zu glauben, gibt es keine andere Lösung.
4: Hör zu! Es gibt noch mehr zu berichten. Wir können beweisen, dass die Menschen den intergalaktischen Handel schwer behindern. Und dass sie ihre technologischen Errungenschaften rückständigen Welten vorenthalten.
3: Ja, sie wollen, dass andere Völker keine Waffen erhalten. Aber wir Ferengi werden gegen diese menschliche Verrücktheit angehen.
6: Ich gebe zu, dass wir einigen Welten moderne Technologie vorenthalten.
3: Seht ihr?
12: Die Menschen sind wahnsinnig. Nicht vorzustellen, welche enormen Handelsmöglichkeiten sie mit ihrem Irrsinn zerstört haben.
4: Es gibt weitere Beweise, dass sie Barbaren sind. Sie sind so hemmungslos, sich mit Gold zu schmücken. Eine unglaubliche Vergeudung des Metalls. Und sie schämen sich nicht, die Körper ihrer Frauen mit Kleidung zu verhüllen.
3: Pervers!
13: Fass mich nicht an, Ferengi.
3: Keine Frau, ob sie Mensch oder Ferengi ist, darf Mordok Befehle erteilen. Unterwerf dich!
13: Ich soll dich wohl verprügeln, Kleiner.
6: Lassen Sie das, Lieutenant. Man könnte uns noch mehr vorwerfen.
8: Die Sternenflotte hat zugelassen, dass manche Zivilisationen erobert wurden. Wir haben toleriert, dass die Starken und Gewalttätigen die Schwachen bezwingen.
4: Sie geben ihre Verbrechen zu. Hört ihr das? Sie geben zu, dass sie Böses tun.
11: Ihr seid Barbaren.
4: Ja, richtig. Ihr zeigt viel Weisheit.
11: Ihr alle seid Barbaren. Du wirst beginnen. Es war immer Brauch des Empires, Wilde zum Wettkampf herauszufordern.
14: Halt! Wenn Sie kämpfen wollen, kommen Sie zu mir.
6: Ruhe, Worf! Das ist ein Befehl.
11: Ihr habt eine Chance, am Leben zu bleiben. Nur eine. Ihr müsst auf einen Ausspruch antworten. Ich nenne ihn jetzt. Nur derjenige wird triumphieren, der weiß, wann er kämpfen muss und weiß, wann er nicht kämpfen muss. Das ist deine Prüfung, Riker. Wie wirst du antworten?
6: Woher wissen Sie meinen Namen?
11: Ah, du hast die Fähigkeit, dem Schicksal mit Gelassenheit zu begegnen. Trotzdem bist du mir eine Antwort schuldig.
6: Furcht ist der Name des Gegners, des einzigen Gegners.
11: Im Gegensatz zu den Ferengi, die ihre Gedanken verschließen, enthält dein Geist interessante Ideen. Furcht ist der Name des Gegners, des einzigen Gegners. Ich lese in deinen Gedanken, dass dieser Ausspruch von einem Mann namens Sun Tzu stammt.
6: Er war ein chinesischer Philosoph. Er gehört zur Vergangenheit der Menschen.
11: Berichte mir mehr von seiner Weisheit. Sie ist der unseren sehr ähnlich.
6: Gern, aber ich muss zuerst an unser Schiff denken. Können Sie es befreien?
11: Es ist schon befreit. Es hat all seine Energie zurückgehalten. Ich erkannte deutlich, eure beiden Schiffe hatten die Absicht, einander zu bekämpfen. Normalerweise hätte ich sie daraufhin sofort zerstören müssen. So will es das Gesetz. Aber irgendetwas verwirrte mich.
6: Und was?
11: Zuerst wolltet ihr euch gegenseitig zerstören. Und dann wart ihr gewillt, euch zu helfen.
4: Was ist mit unserem Raumschiff? Wir hätten die Antwort auch gewusst.
3: Die Wahrheit ist, die Antwort, die euch der Mensch gab, die hat er von uns erfahren.
11: Was soll ich tun? Soll ich sie zerstören?
6: Dann könnten sie nichts mehr lernen.
11: Das ist ein sehr interessanter Gedanke. Aber was wäre, wenn sie niemals lernen?
6: Werde ich immer noch geprüft?
11: Riker, man wird sein Leben lang geprüft.
6: Die Ferengi sind, wie wir vor vielen Jahrhunderten waren. Aber sie sind technisch sehr weit, deswegen sind sie gefährlich.
4: Gefährlich? Wir wollen Freundschaft mit ihnen.
6: Wir Menschen haben keinen Grund, sie zu hassen. Sie entwickeln sich. Vielleicht.
11: Und lernen vielleicht, euch zu zerstören.
6: Das wäre möglich, aber mit Gefahren muss man immer rechnen. Was werden Sie tun, ohne das Dekomreich?
11: Das ganze Universum ist mein Reich. Ich bin ein Wächter. Ich werde ruhen bis zu einer Zeit, in der ich wieder gebraucht werde.
2: Langsam drehte sich der Wächter um, die leuchtende Wolke hüllte ihn ein und dann war er verschwunden. Die fünf von der Enterprise waren wieder zurück an Bord. Und auch die Ferengi hatten sich auf ihr Schiff zurückgebeamt. Beide Raumschiffe waren wieder frei, so wie es der Wächter versprochen hatte.
0: Gute Arbeit, Lieutenant.
1: Danke.
0: Das gilt auch für Sie. Ich bin mit Ihnen sehr zufrieden.
8: Es war ein recht amüsantes Erlebnis.
10: Ein amüsantes Erlebnis, Data, Sie untertreiben.
6: Der T9-Energieumwandler wurde an Bord gebeamt, Sir. Die Ferengi haben sich natürlich beklagt, aber sie haben sich der Entscheidung des Wächters gebeugt.
0: Sie haben ihre Aufgabe sehr gut erfüllt, Nummer 1.
6: Danke.
0: Energie, LaForge.
6: Aye, Sir. Volle Kraft.

0: Also was wir gesehen haben, der Computer erzeugt weit entfernte Dinge an die Wände. Dinge, die in unmittelbarer Nähe sind, die werden wie mit der Transportertechnologie beim Beam wird die hergestellt, die kann man berühren. Und jetzt könnte man sich natürlich fragen, kann man denn irgendwelche virtuellen Objekte berühren, kann das sein? Und dazu eine Szene, und wie geht das, ja, das könnte man sich auch fragen, dazu eine Szene hier aus Voyager, hier der Arzt der Voyager ist ja ein Hologramm. Und wenn es darum geht, ein Hologramm zu berühren oder von einem Hologramm berührt zu werden, dann ist diese Szene hier sehr aufschlussreich.
1: Aber ein Hologramm ist nur eine Projektion von Licht, das in einem magnetischen Eindämmungsfeld gehalten wird. Da ist keine reale Materie.
2: Und jetzt? Schlagen Sie mich. Das magnetische Eindämmungsfeld, das die Illusion meines Körpers herstellt, kann so moduliert werden, dass Materie hindurchdringen kann oder aufgehalten wird.
0: Ganz einfach also, ja. Das Modulationsfeld, also das Eindämmungsfeld wird so moduliert, dass man das da steuern kann. Aber jetzt mal ein bisschen im Ernst. Fangen wir mal an bei der Projektion, also weit entfernte Dinge. Das können wir. In solchen Dingen wie einem Cave. Allein die Abkürzung ist schon faszinierend, dass das Akronym Cave als Wort in sich selbst wieder vorkommt. Also so eine Höhle, in der man eine virtuelle Realität schafft. Ja, das ist eine Kammer, ein Raum, wo eben mit solchen Beamern, mit LCD-Projektoren um einen herum eine virtuelle Realität erzeugt oder projiziert wird. So sieht es in einem Cave aus. Oder Flugsimulatoren arbeiten ja auch so. Wenn man in einem echten Flugsimulator gesessen hat, ja, da fliegt man ja auch über die Landschaft und es geht an einem vorbei. Also man überfliegt sozusagen eine virtuelle Realität. Das können wir. Das wird zum Beispiel auch, wie wir hier sehen, in der Immobilienbranche eingesetzt, dass man, wenn man sich für eine Immobilie interessiert, dass man durch so einen Cave hier durchläuft und der Computer projiziert also diese Immobilie oder diese Räume so an diese Leinwände, dass man das Gefühl hat, man läuft durch ein anderes Haus durch, könnte in Zukunft bei jedem Immobilienmakler könnte so eine Anlage stehen und man interessiert sich für ein Haus, das vielleicht nicht in unmittelbarer Nähe ist, läuft da erstmal virtuell durch, bevor man vielleicht zu diesem Objekt fährt und sich das dann anschaut. Also das können wir schon und witzigerweise sind wir auch in der Lage, virtuelle Objekte tatsächlich zu fühlen, virtuelle Objekte zu fühlen. Das ist Realität seit 2009 und die erklären, wie es geht.
3: Was aussieht wie eine Szene aus einem Science-Fiction-Film, ist an der Universität Tokio längst Realität geworden. Diese computeranimierte Kugel schwebt scheinbar mitten im Raum und lässt sich durch bloßes Berühren steuern. Natürlich sehen wir hier eine optische Illusion. Mittels eines konkav geformten Spiegels wird im Auge vorgetäuscht, es sähe einen dreidimensionalen Gegenstand. Japanische Wissenschaftler gehen aber noch einen Schritt weiter. Den Forschern ist es gelungen, Testpersonen das Gefühl zu vermitteln, die Hologramme spüren zu können. Modernste Steuerungstechnik sorgt dafür, dass Ultraschallwellen passend zur Bewegung des simulierten Gegenstandes auf die Haut treffen. Der Benutzer hat somit das Gefühl, Dinge, die er am Computer sieht, wirklich zu spüren. Bis zu einem Spaziergang im Holodeck wie bei der Fernsehserie Raumschiff Enterprise wird es wohl noch ein wenig dauern, aber beeindruckend ist die neue Technologie allemal.
0: Ja, also die fokussieren Ultraschall so, dass man das Gefühl hat, da berührt einem was. Also das ist ja schon sehr interessant. Und natürlich, wenn wir eine solche Technologie erstmal haben, dann wird die auch irgendwann in die IT-Welt und auch in die Spieleentwicklung einziehen. Ja, so dass man also in Zukunft, wenn man Computerspiele spielt, dann auch tatsächlich irgendwas spürt, wenn da was passiert. Kommen wir mal zum nächsten Thema, Computertechnologie. Also das betrifft uns ja alle, was wir hier sehen. Das ist ein Computer, für diejenigen, die es nicht erkennen. Ein Computer, wie man ihn sich vielleicht, mit wenig Budget in den 60ern vorgestellt hat. Das ist eine Diskette oder zumindest mal soll es eine darstellen. Ich bin sehr fest davon überzeugt, dass das ein Stück Holz ist. Denn Disketten gab es ja damals noch nicht. Also hier steckt Spock diese Diskette, auf der er Audio-Nachrichten gespeichert hat, in eine Art Computer rein und spielt die Stimme von Captain Kirk ab. Also auch das hat man damals schon so dargestellt, dass man mit Disketten Sprachnachrichten, Videos und so weiter alles abspeichern kann, so wie wir das heute machen. Und was soll ich sagen? Disketten, das hier war 36. 1960, als Bock dieses Disketten verwendet hat. Die ersten Disketten kamen erst 5 Jahre später auf den Markt. 8-Zoll-Disketten. Das hier ist so ein, im Vergleich zu einem 3,5-Zoll-Laufwerk, das ist so ein 8-Zoll-Laufwerk. Das ist der Motor, der hier den Schreiblesekopf hin und her schiebt. Das ist der Motor zum Antreiben dieser Diskette. Das Ding wog 8, 9 Kilo und man konnte darauf gerade mal auf den ersten 4 Kilobyte Daten speichern. Ja, das waren so große Disketten. Und noch nicht mal beschreiben, sondern am Anfang nur lesen. Später konnte man dann 80 Kilobyte drauf abspeichern, 71 war das auch noch. Ja, aber wir sehen nochmal, 66 haben wir Disketten in Star Trek gesehen und 71 kommen sie auf den Markt. Und ja, dann später, also ich habe als Student noch die 5¼-Zoll-Disketten irgendwie so ein bisschen miterlebt. Später dann die 3,5-Zoll-Disketten, die haben sich ja relativ lange auf dem Markt gehalten. Also die waren später ja das wichtigste Speichermedium in den 90ern. Ja? Und was ist passiert heute? Gibt es die ja praktisch nicht mehr. Also mir ist keine Anwendung noch bekannt, wo es noch Disketten gibt. Bis vor kurzem weiß ich, dass man noch die Reservierungsinformationen von ICE-Zügen mit Disketten zum Zug gebracht hat, aber ich glaube, das hat sich mittlerweile auch erledigt. Sie wurden ersetzt mit Memory-Sticks, durch Memory-Sticks. Und wie soll ich sagen, Memory-Sticks wurden auch schon in Star Trek gezeigt, bevor sie auf dem Markt waren.
4: Also es ist nichts von strategischem Wert dabei. Nur einige Logbücher und ein paar Dateien über bajoranische Terroristen. Zumindest gibt es Aufschluss über die...
5: Ich bin erwachsen, Commander.
0: Ja, also jetzt schauen wir hier mal hin. Das Ding ist eindeutig ein Memory-Stick. Kira steckt das hier in einen Laptop rein, in einen Computer rein und schaut sich irgendwelche Daten an. Ja? 93. Die erste USB-Version kam 96 auf den Markt. Überhaupt die ersten USB-Sticks, die ersten Memory-Sticks mit dieser Flash-Technologie, das wurde ja damals auch gerade erst neu entwickelt. Das war im Jahr 2000. Und ich kann mich noch erinnern, dass ich meinen ersten Memory-Stick im Jahr 2001 gekauft habe, mit Landesmitteln, für 130 Mark, 256 Megabyte Daten konnte man darauf speichern. Ich kann mich wirklich noch erinnern, ich habe dieses Ding mitgenommen in eine Vorlesung, 2001 im Wintersemester 2001. Habe das Ding meinen Studenten gezeigt, da sitzen etwa, also so viele Leute wie hier etwa, oder noch mehr Informatikstudenten, und keiner von diesen Informatikstudenten wusste, was das ist. Das ist jetzt schon 15 Jahre her, ja. Und ich rede jetzt von Informatikstudenten, nicht von vielleicht, jetzt bitte nicht falsch verstehen, aber nicht von einem Handwerker, der jetzt von mir als Dachdecker oder so, der mit solchen Dingen nichts zu tun hätte, sondern ja, natürlich hat jeder Informatikstudent heute mit so einem Ding zu tun, jeder hat eins in der Tasche. Und vor 15 Jahren wusste keiner, was das ist. Und dann habe ich denen gesagt, ja, ich kann darauf 256 Megabyte Daten speichern. Ja, die haben mir das nicht geglaubt. Die hatten noch ihre Disketten dabei oder bestenfalls ZIP-Medien, ja. Mit 100 Megabyte. Also, ja, da sieht man mal, mit welcher Geschwindigkeit auch Dinge in unseren Alltag einziehen heute. Das gab es ja früher nicht. Es sind immer schon Technologien schnell auf den Markt eingezogen, aber noch nie mit einer solchen Geschwindigkeit wie heute. Und vor allem werden sie so schnell adaptiert und werden so schnell selbstverständlich. Das merken wir ja praktisch täglich. Gut, nächstes Thema. Mensch-Maschinen-Interaktion. Da haben wir ja schon einiges gesehen in diesem Clip. Touchscreens. Ja, das hier ist jetzt nicht wieder eine echte Star Trek-Szene. Interessant an dieser Stelle ist, wenn Data hier auf seinen Touchscreen rumtippt, dass er eine Taste nach der anderen drückt. Nicht so, wie wir das heute machen mit Gesten, mit Bilder großziehen und sowas. Soweit hat man offensichtlich nicht gedacht, dass man so etwas machen könnte. Das gibt es ja auch noch nicht so lange. Und so richtig effizient sind diese LKS-Systeme ja auch nicht. Ja, sie sind ja in unseren Alltag auf jeden Fall eingezogen, Touchscreens auf solchen Geräten, die ja auch schon in Star Trek relativ früh gezeigt wurden. Solche Pads hießen in Star Trek auch Pad.

0: Track, Utensil, Requisite oder was auch immer im Vergleich zu einem echten funktionierenden iPad. Sie sehen es ja hier, es war am 18.06.2010. Wir schauen uns mal diese Szene an.
1: Computer, gibt es Informationen über die Einwohner von Tau Alpha C?
2: Positiv.
1: Halten sich welche auf einer Sternenbasis oder auf einem Raumschiff innerhalb unserer Kommunikationsreichweite auf?
2: Negativ.
1: Geschätzte Zeit nach Tau Alpha C bei Warp 9,5?
2: 123 Tage.
0: Auf was ich hinaus will, ist das Reden mit Computern, und zwar mit, also, und zwar in Form von solchen Dialogen. Nicht wie vorhin, wie ich das im Videoclip da schon angedeutet habe, wie das jetzt zum Beispiel bei einer Telefonhotline ist, wo ich dann 1, 2 oder 3 reinspreche und der Computer muss nur die Zahl verstehen. Ich rede davon, dass der Computer den Sinn eines Satzes verstehen soll oder muss. Ja? Da könnte man jetzt wieder eine Live-Vorführung machen. Ich könnte jetzt da in Google oder in Siri reinsprechen und könnte fragen, Siri oder Google, brauche ich morgen einen Regenschirm? Und der Computer müsste dann, oder das macht er auch, ja, dann dauert das 2 Sekunden, der wird dann antworten in Sprache, es wird morgen in Berlin voraussichtlich regnen oder nicht regnen oder so. Ja. Das heißt also, die Maschine erkennt den Sinn der Frage. Die Maschine muss recherchieren, von wo aus wird diese Frage gestellt. Er muss wissen, was morgen bedeutet. Er muss wissen, was Regenschirm bedeutet. Das hätte man sich vor 10 Jahren nicht vorstellen können, dass das eine Maschine kann. Und heute können wir es. Und das ist natürlich nur der Anfang. Das ist ja nur der Anfang. Das geht natürlich noch sehr viel weiter. Der Anfang wurde eigentlich damit gemacht, 2011 mit Siri. Und die Amerikaner sind uns da schon ein bisschen weiter, ein bisschen voraus. Bei uns noch nicht zugelassen. Wird aber vielleicht noch in diesem Jahr kommen, ist diese Dose, wie sie hier genannt wird. Und hier auf dieser Pressemeldung heißt es ja da, wie Captain Kirk vom Raumschiff Enterprise sollen auch Amazon-Kunden, das war jetzt schon 2014, ist also schon fast 2 Jahre her, in der Lage sein, mit Computern zu reden. Also so sieht so dieses Amazon Echo aus. Das Größte darin sind Lautsprecher, das meiste darin sind Lautsprecher und Resonanzräume. Aber das Ding hat natürlich auch eine Intelligenz. Und wir schauen uns mal so ein Promo-Video an von Amazon, was man damit machen kann und was in Amerika, zumindest in US-Amerika und in Kanada, schon Realität ist. Die können sowas also schon kaufen.
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1: Ja, man kann sich wahrscheinlich auch leicht vorstellen, warum das in Deutschland noch nicht zugelassen ist.
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0: Der Weltraum. Unendliche Weiten. Wir befinden uns in einer fernen Zukunft. Dies sind die Abenteuer des neuen Raumschiffs Enterprise, das viele Lichtjahre von der Erde entfernt unterwegs ist, um fremde Welten zu entdecken, unbekannte Lebensformen und neue Zivilisationen. Die Enterprise dringt dabei in Galaxien vor, die nie ein Mensch zuvor gesehen hat.
1: Computerlogbuch der Enterprise, Captain Picard, Sternzeit 41249,3. Wir haben die beiden Hauptplaneten des Beta-Renner-Systems angeflogen und Delegierte beider Welten an Bord genommen. Seit sie den bemannten Raumflug haben, sind die Antikaner und die Sele Todfeinde geworden. Trotzdem haben beide die Aufnahme in unsere Föderation beantragt. Wir sollen nun die Delegierten nach Parliament bringen. Das ist der neutrale Konferenzplanet dieses Sektors. Wir hoffen, dass dort die Streitigkeiten beigelegt werden können. Ich bin Captain Picard. Willkommen an Bord. Wir hoffen, dass die Reise für Sie angenehm werden wird. Mein erster Offizier, Commander Riker, wird sich um Sie kümmern.
2: Willkommen an Bord. Wenn Sie mir bitte folgen wollen, werde ich Ihnen die Unterkünfte zeigen, die für Sie
3: eignen. Wir können die Antikaner schon riechen. Wurden Sie vor uns an Bord genommen?
1: Ja, aber nur, weil Ihr Planet als erster auf unserer Reiseroute lag.
3: Befinden sich unsere Unterkünfte in der Nähe der Antikaner?
2: Ungefähr 100 Meter entfernt.
1: Genügt Ihnen das?
3: Nein, das ist unbefriedigend.
2: Ich bin sicher, wir werden einen Ausweg finden. Wir werden Ihre Quartiere woanders einrichten. Folgen Sie mir bitte.
3: Wir verbieten uns jede Geruchsbelästigung durch die Antikaner.
2: Natürlich, Sir.

0: Unsere Delegierten wirken nicht wie vielversprechende Föderationskandidaten.
1: Selbst die Friedensstifter vom Planeten Parliament werden Schwierigkeiten haben. Haben Sie schon den Grund für die beiderseitige sinnlose Reaktion herausgefunden?
2: Nein, Sir. Diese Art von Feindschaft habe ich schon auf der Sternenakademie nie verstanden.
1: Ach, tatsächlich. Naja, diese Feindschaften entstehen meistens durch unterschiedliche Sitten und Religionen der Lebensformen. Manchmal sind auch die ökonomischen Systeme der Grund.
3: Sir, die Sensoren orten eine Energieansammlung direkt vor uns.
1: Auf den Schirm.
4: Eine riesige helle Wolkenmasse schwebte durch den Raum. Ihre Ausdehnung war geradezu unglaublich.
0: Ich bestätige das, Sir. Meine Instrumente orten zwar keine Masse, aber viel Energie in wechselnder Form.
3: Das Gebilde bewegt sich mit Warpgeschwindigkeit. Faszinierend. Über sowas gibt es keinen Bericht in unseren Datenbanken.
1: Ändern Sie den Kurs um 2 Grad nach Backbord. Erhöhen Sie Warpgeschwindigkeit, damit wir Parliament termingerecht erreichen.
3: Aye, Sir.
5: Worf, warum interessiert Sie so etwas Langweiliges wie eine routinemäßige Überprüfung der Sensoreneinheit?
6: Ganz einfach, Jordi. Unser Captain will, dass seine Offiziere ständig lernen, lernen, lernen.
5: Da hat er ganz recht. Schalten Sie bitte diese Einheit ab, wenn ich die Schaltkreise überprüfe.
0: Sicherheitsdienst an Sensorentrupp.
5: Hier, Lieutenant LaForge.
0: Jordi, wir wollen ein unbekanntes Objekt vor uns intensiv scannen. Gibt es Schwierigkeiten?
5: Überhaupt nicht, Lieutenant. Die Geräte sind voll funktionsfähig.
0: Die Sensoren sind bereit.
1: Empfangen Sie Lebenszeichen?
3: Keine Lebenszeichen irgendwelcher Art.
1: Dann behalten wir den Kurs bei.
3: Sir, die Form verändert sich.
1: Empfangen Sie irgendwelche messbaren Daten?
3: Negativ, Sir. Es ist nur Energie.
4: Langsam tauchte die Enterprise in die seltsame Wolke ein. Im Sensorraum verfolgten Data und Worf aufmerksam die Instrumente. Worf nahm gerade eine Korrektur vor, als blaue Blitze aus der Schalttafel herauszuckten und ihn zu Boden schleuderten.
5: Worf! LaForge an Krankenstation. Wir haben im Sensorraum einen Notfall. Ich wiederhole, einen Notfall.
7: Was ist passiert?
5: Keine Ahnung. Vielleicht war es ein starkes Sensorfeedback. Schnell, Doktor! Beeilen Sie sich!
7: Schon passiert! Lieutenant Worf, können Sie mich hören? Wir müssen ihn aufrichten.
5: Okay. Na los, Sie Riesenkerl. Stehen Sie auf. Na los. Geschafft.
4: Mit vereinten Kräften wurde Worf in die Krankenstation gebracht. Dann eilte Jordi auf die Brücke und erstattete dem Captain Bericht.
5: Er nahm eine Einstellung an der Sensorschalltafel vor, als er plötzlich zusammenzuckte. Als habe ihn etwas getroffen. Was ich erkennen konnte, war eine Art... eine Art blaues Glühen. Nur ganz kurz, ich kann es mir nicht erklären.
1: Könnte es vielleicht ein Fehler Ihres Visors sein?
5: Nein, das glaube ich nicht, Sir. Es schien Realität gewesen zu sein.
4: Zur gleichen Zeit hatte Tascha mit den antikanischen Gästen so ihre eigenen Probleme.
0: Ich musste Sie rufen, Sir. Das hier ist nicht ganz mein Bereich. Es geht um die Wünsche, die die Nahrung der antikanischen Delegierten betreffen.
2: Ich dachte, alles wäre längst vorbereitet worden, Tascha.
0: Ja, das dachten wir alle, Sir. Die gewünschten Tiere wurden an Bord gebeamt, man wollte sie zubereiten, aber die Antikaner wollen, dass wir sie ihnen lebend servieren.
2: Ja. Dann machen Sie das. Bitte verstehen Sie, dass Lieutenant Yar verwirrt ist. Wir ernähren uns schon seit Generationen nicht mehr von Tieren.
8: Wir haben doch gesehen, dass ihr Menschen auch Fleisch esst.
2: Wir haben etwas gegessen, das wie Fleisch aussieht, aber es wird aus pflanzlichen Stoffen synthetisiert. Das Produkt ist von echtem Fleisch nicht zu unterscheiden.
8: Ekelerregend. Ihr seid Barbaren.
4: In der Krankenstation ereignete sich der nächste rätselhafte Vorfall. Worf kam allmählich wieder zu sich. Dr. Crusher beugte sich gerade über ihn, als das blaue Glühen förmlich aus dem Kopf von Worf herausschoss und sie für Sekunden völlig einhüllte. Im selben Moment ging mit ihr eine merkwürdige Veränderung vor.
7: Seine Werte sind wieder normal. Wie haben Sie das geschafft?
9: Ja, ganz normal.
7: Ist alles in Ordnung?
9: Aber ja, natürlich. Wir beide sind jetzt ganz normal.
2: Wo bin ich?
7: Erinnern Sie sich nicht? Sie waren zuletzt im Sensor.
2: Ja, richtig. Ich stand an der Schalttafel. Was mache ich hier?
7: Das wird Ihnen Dr. Crusher erklären.
4: Immer noch schwebte die Enterprise durch die gewaltige Energiewolke.
1: Sie glauben also, wir sollten die Erscheinung sorgfältig überprüfen?
3: Ein Geheimnis bleibt nur ein Geheimnis, solange man es nicht überprüft.
1: Ich mag Geheimnisse, Data. Und das hier wird warten müssen, bis wir die Delegierten auf dem Planeten Parlament abgesetzt haben. Geschwindigkeit erhöhen, Lieutenant LaForge auf Warp 8.
5: Warp 8, Sir.
4: Während die Enterprise sich anschickte, die Wolke möglichst schnell zu verlassen, war Dr. Beverly Crusher in ihr Quartier zurückgekehrt.
10: Du kommst früh zurück.
9: Ja.
10: Ich habe Physikunterricht. Wir lernen Dr. Channings Theorie über die Dilithiumkristalle.
9: Erklär es mir genauer.
10: Wirklich? Der Warp-Antrieb hat dich doch noch niemals interessiert. Also, Dr. Channing hält es für möglich, dass man das Dilithium in noch größeren Kristallen züchten kann. Hier kann man deutlich erkennen, wie Antimaterie und Materie noch wirkungsvoller eingesetzt werden können.
9: Hat das mit Navigation zu tun?
10: Es geht um Maschinenbau, nicht um Steuerung.
9: Oh ja, natürlich. Die Steuerung befindet sich auf der Brücke.
10: Mom, hast du irgendwas?
4: Aber Wesley bekam keine Antwort. Stattdessen begab sich Beverly wie eine Marionette auf die Brücke.
9: Hier korrigieren Sie also den Kurs?
5: Ja, wenn ich neue Koordinaten erhalte.
1: Dr. Crusher!
9: Lieutenant Worf geht es schon viel besser. Er kann bald wieder seinen Dienst antreten.
1: Was haben Sie diagnostiziert?
9: Vorübergehende geistige Verwirrung.
1: Doktor, es geht immerhin um einen Offizier meines engeren Stabes. Ich erwarte eine genaue Erklärung.
9: Dann muss ich erst einige Daten in der Computerbibliothek überprüfen. Klingonen zeigen ungewöhnliche Reaktionen. Das wissen Sie doch.
1: Benutzen Sie Terminal Nummer 2, Doktor.
3: Interessant, Doktor. Was hat die Steuerungskontrolle mit der medizinischen Datenbank zu tun?
4: Wieder blitzte das blaue Licht auf und zuckte von Beverly aus ins Steuerpult hinein.
9: Warum bin ich...
3: Haben Sie was, Doktor?
1: Doktor, alles in Ordnung?
9: Ja. Ja. Ich werde in meiner Abteilung weiterarbeiten. Das scheint mir das Klügste zu sein.
1: Soll sie vielleicht jemand begleiten?
4: Beverly war offensichtlich wieder in Ordnung. Nun hatte Data ein Problem.
3: Captain, mein Steuerungspult funktioniert nicht. Und ich erhalte keinerlei Informationen mehr. Auch Terminal 2 funktioniert nicht.
11: Maschinendeck an Captain. Wir haben Störungen am Warp-Antrieb, Sir.
12: Transporterraum 6 an Captain. Die Steuerung für den Transporterstrahl funktioniert nicht, Sir.
1: Das Schiff hat vor knapp einem Jahr das Raumdock verlassen. Ist es wahrscheinlich, dass so etwas vorkommt?
3: Es ist praktisch gesehen unmöglich, Sir.
1: Dann würde ich gerne wissen, was hier geschieht. Sie haben also keinerlei Erklärung für diese Fehlfunktion.
13: Auf jeden Fall haben alle Decks die aufgetretenen Fehler beheben können.
1: Das war nicht meine Frage Nummer 1. Ich will den Grund für die Fehlfunktionen wissen.
11: Ich vermute, es war eine Art elektronischer Kurzschluss, der von System zu System gesprungen ist.
14: Es gibt da allerdings etwas zu bedenken.
12: Ja, Mr. Singh?
14: Es ist total unmöglich. Die einzelnen Hauptsysteme korrespondieren nicht miteinander. Und da, wo sie es doch tun, ist eigenartigerweise keine Störung aufgetreten.
12: Haben Sie schon mit Chefingenieur Argyle darüber gesprochen?
14: Mit dem gesamten Ingenieurstab, Sir. Alle sind sehr irritiert.
12: Damit gebe ich mich nicht zufrieden. Bis wir Parlament erreicht haben, wünsche ich eine Erklärung.
14: Aber, Sir, das ist in der
12: kurzen Zeit... Bis wir Parlament erreicht haben, Mr. Singh.
4: Die Gäste machten der Besatzung das Leben auch nicht gerade leichter. Es bestand ja durchaus die Möglichkeit, dass sie etwas mit den Vorgängen zu tun hatten.
13: Diese Waffen wurden zwei ihrer Leute abgenommen, die sich auf einem anderen Deck herumtrieben, und zwar in der Nähe der Silei-Unterkünfte. Haben Sie dafür eine Erklärung?
8: Das sind keine Waffen, erster Offizier, das sind Werkzeuge. Mit diesen Werkzeugen töten wir die Tiere, bevor wir sie verzehren.
0: Ihre Nahrungsvorräte befinden sich nicht auf dem Deck, auf dem die Silei untergebracht sind.
13: Und diese Werkzeuge sind tödlich.
8: Na, ich gebe zu, einige meiner Leute sind recht impulsiv. Und außerdem haben wir allen Grund, die Silei zu hassen.
0: Die Silei hegen die gleichen Gefühle für Sie, Sir.
8: Na, das ist eben Politik.
13: Wie auch immer, Chefdelegierter, nehmen Sie zur Kenntnis, dass all Ihre Werkzeuge, gleichgültig welche Funktion Sie haben, beschlagnahmt sind. Wir dulden keinerlei Gewalt auf der Enterprise.
8: Na, ich verstehe das. Und falls es doch Gewalt geben sollte, versichere ich Ihnen, dass sie nicht von den Antikanern ausgehen wird.
0: Danke, Sir.
8: Aber, falls es nötig sein sollte, werden wir uns dem Gegner stellen.
4: Dann traten wirklich ernstzunehmende technische Probleme auf.
6: Sir, Warpgeschwindigkeit sinkt.
12: Picard an Maschinendeck. Was ist passiert?
14: Der Kontrollcomputer ist abgestürzt, Sir.
6: Warp 5, 4, 3, 2.
12: So werden wir nie pünktlich sein. Data, unterrichten Sie Parlament. Wir geben unsere neue Ankunftszeit so bald wie möglich bekannt.
3: Sir, interstellarer Funk ausgefallen.
12: Also gut, Gentlemen. Welche Erklärung haben Sie für diese plötzliche Verletzlichkeit unserer Systeme?
3: Wäre die Enterprise wirklich so anfällig, Sir, dann hätte sie das Raumdock nie verlassen. Diese Funktionsstörungen müssen nicht ein Fehler des Schiffes sein. Sie könnten von einem unbekannten Gegner ausgelöst werden.
13: Wir könnten Saboteure an Bord haben.
3: Habe ich das nicht gesagt?
12: Fragen wir uns also, wer ist der Saboteur? Ich glaube nicht, dass es ein Mensch ist.
13: Richtig. Es muss eines der Delegationsmitglieder sein. Wenn es den Ferengi gelungen ist, jemanden zu bestechen, hilft ihnen das natürlich.
3: Sowohl Silei als auch Antikana hatten schon Ferengi-Kontakte, Sir.
12: Wer könnte wohl noch zu den Verdächtigen zählen?
13: Sie reden wie ein Privatschnüffler.
3: Was ist das? Privatschnüffler?
12: Ein privater Informationssammler, der das Verbrechen bekämpft.
3: Dürfte eine interessante Beschäftigung sein.
12: In unserer technisierten Welt wohl nicht mehr. Aber in der Literatur ist die Aufklärung von Verbrechen ein äußerst faszinierendes Thema. Sherlock Holmes hätte bestimmt eine interessante Meinung zu den Vorgängen hier.
13: Ich fürchte, wir werden unser Problem allein lösen müssen. Ohne die Hilfe des größten Detektivs der Geschichte.
4: Zur gleichen Zeit hatte Wesley im Maschinenraum eine Idee.
10: Ich glaube, ich habe etwas, Mr. Singh. Wenn die Steuerungsimpulse an diesem Punkt hier abbrechen...
14: Dann fließen die Steuerungsimpulse direkt ins Nichts. Sehr gut. Ich bin sicher, ich werde jetzt allein damit fertig, Wesley.
10: Aber, Sir, ich...
14: Du musst jetzt deine Schularbeiten machen. Bedauere.
10: Ja, Sir. Ich weiß, in der Schule lerne ich nicht halb so viel wie hier.
14: Das stimmt vielleicht. Aber die Anordnung des Captains ist eindeutig.
9: Na, Wesley? Hast du einen Fehler entdecken können?
10: Vielleicht war ich auf dem richtigen Weg. Aber Mr. Singh hat mich zum Unterricht geschickt.
9: Wesley, du bist nur Fähnrich Ehrenhalber. Die Offiziere müssen ihre Arbeit allein machen.
10: Mom, auf vielen Gebieten weiß ich schon mehr als Sie. Zum Beispiel habe ich dir doch von der Dilithium-Theorie Dr. Channings erzählt.
9: Wann hast du mir davon erzählt?
10: Erinnerst du dich nicht, das war heute Morgen?
9: Nein, ich erinnere mich nicht. Tut mir leid.
4: Im Maschinenraum arbeitete Mr. Singh immer noch an der Steuerungskontrolle. Plötzlich waren die Blitze wieder da. Mit ungeheurer Gewalt wurde Singh durch den Raum geschleudert und prallte mit mörderischer Wucht gegen ein Verbindungsschott.
6: Maschinendeck an Captain Picard. Sicherheitsalarm.
1: Hier Picard.
6: Lieutenant Worf hier. Ich habe gerade Mr. Singh gefunden. Er ist tot.
4: Das war der Höhepunkt in einer Kette von schlimmen Zwischenfällen. Die Mannschaft der Enterprise war zutiefst betroffen. Was sollte man tun? Was konnte man tun? Wie würde es weitergehen?

0: Computerlogbuch der Enterprise, Captain Picard. Sternzeit 41249,4. Ich habe eine Untersuchung angeordnet, um die Todesursache des Ingenieurs Singh festzustellen. Inzwischen fliegen wir ohne Warp-Antrieb weiter.
1: Ich glaube, er hatte gerade versucht, den Warp-Antrieb wieder zu starten.
2: Wenn die Anzeigen hier stimmen, dann könnten wir wieder mit Warp-Antrieb fliegen.
1: Als ich ging, war die Schaltung anders.
3: Vielleicht hat Mr. Singh den Warp-Antrieb noch repariert.
1: Das konnte er nicht von hier aus, Sir. Er hätte die Maschine öffnen müssen.
2: Wer hat dann den Fehler behoben, Wes? Informieren Sie die Brücke, Lieutenant Worf.
3: Maschinendeck an Brücke. Der Warp-Antrieb funktioniert wieder. Wir sind bereit, Sir.
0: Sehr gut. Mit Warp-Antrieb auf gleichem Kurs weiter. Warp-Geschwindigkeit 6.
4: Tascha versuchte in der Zwischenzeit, die Antikaner zu verhören, die ja nach wie vor verdächtig waren. Aber das war nicht ganz einfach.
5: Ich toleriere diese Fragen, Lieutenant Yar. Denn wir sind auf dieses Schiff angewiesen, um nach Parliament zu gelangen. Doch die Probleme, die Sie mit Ihrem Antrieb haben, interessieren uns nicht.
6: Das sollten Sie, denn Sie werden sich mit uns verspäten.
5: Die Friedenskonferenz findet ohne uns nicht statt.
6: Ich muss Sie fragen, was Sie nach unserer Zeitrechnung gemessen zwischen gestern Abend 7 Uhr und heute Morgen 8 Uhr gemacht haben.
5: Wir haben gegessen.
6: Sir, es geht immerhin um 13 Stunden.
5: Es war ein sehr ausführliches Mal, Lieutenant Yar. Und ein äußerst delikates Tier.
6: Eins ist auf jeden Fall klar. Die meisten Delegierten haben meine Fragen mit Lügen beantwortet.
7: Das ist unpräzise, Lieutenant. Man hat Ihnen einige Wahrheiten vorenthalten, was mir wiederum einiges verrät.
6: Aus nicht genannten Fakten können Sie etwas schließen?
7: Ganz ohne Zweifel, meine gute Frau.
8: Der Captain hat in einem Gespräch Sherlock Holmes erwähnt. Und zweifellos hat Data einige seiner Fälle studiert.
7: Natürlich alle Fälle, Sir. Ohne jede Ausnahme. Und ich bin sicher, dass Holmes jetzt mit mir sagen würde, in der fraglichen Zeit hat sich etwas ereignet.
6: Etwas ereignet?
7: Angeblich waren die Mitglieder bei der Delegation in ihren Quartieren. Aber unser Mannschaftslokalisator hat sie vorbeigehen sehen, und zwar hier und hier.
6: Da wir nicht wissen, wo sie hingegangen sind, nützt uns das nichts.
7: Ganz im Gegenteil, hochverehrte Kollegin. Bevor die Delegierten in ihre Quartiere zurückkehrten, holten sie sich aus der Krankenstation Mittel, um kleinere Verletzungen zu kurieren.
8: Das lässt nur eine Schlussfolgerung zu.
7: Ganz richtig. Sie waren mit ihren eigenen Problemen beschäftigt. Sie konnten das Schiff nicht lahmlegen und einen Mord begehen. Ließe man ihnen die Wahl, würden sie sich eher gegenseitig ermorden, denn einen von uns. So einfach ist das. Mein guter Watson. Riker.
4: Diana versuchte inzwischen auf ihre Weise dem Rätsel auf die Spur zu kommen. Sie hatte Dr. Crusher schon eingeweiht, als auch Worf in der Krankenstation erschien.
3: Sie wollten mich sprechen, Doktor?
9: Ja, es geht um Ihre Amnesie.
3: Mir ist noch immer nicht bewusst, dass ich eine hatte.
9: Ich habe die gleiche Erfahrung wie Sie gemacht. Ich möchte versuchen, Sie beide zu hypnotisieren. Vielleicht gelingt es mir, die Gedächtnislücken zu schließen.
4: Sekunden später war Beverly in voller Hypnose.
9: Beverly, hören Sie mich. Ich möchte, dass Sie einige Stunden zurückgehen. Bis zu dem Punkt, an dem Ihr Gedächtnisverlust einsetzt. Beschreiben Sie uns ganz genau, was geschieht. Durch Medikamente beruhigt liegt er bewegungslos da. Ich gehe zu ihm, beuge mich über ihn. Was empfinden Sie, während Sie sich über ihn beugen, um Messungen vorzunehmen?
10: Ich fühle, etwas Fremdes ist anwesend. Etwas, das ich nicht kenne. Wir sind nicht allein. Nein, nicht. Geh weg. Was willst du in meinen Gedanken?
9: Wachen Sie auf, Dr. Crusher. Wachen Sie auf. Sie haben beide genau das Gleiche empfunden. Als hätte sich etwas Fremdes ihrer bemächtigt. Ich hatte hatte bei beiden schon vorher eine Art Bewusstseinsverdoppelung gespürt.
0: Das haben Sie mir nicht gemeldet.
9: Das ist richtig, Sir, denn ich glaubte zuerst, es handelt sich um die Dualität, die wir Bittersoiden bei den Menschen immer empfinden. Auch bei Ihnen empfinde ich sie. Wenn Sie etwas entscheiden sollen, dann halten Sie gedankliche Zwiesprache, und zwar mit sich selbst.
0: Aber Ihre Hypnose hat doch wohl eine andere Art Dualität enthüllt.
9: Ja, Sir. Etwas hatte von den beiden Besitz ergriffen. Sir, das ist die einzig mögliche Schlussfolgerung.
0: Data, können Sie sich bitte von dieser Pfeife trennen?
7: Nun, Sir, wenn Sie es wünschen. Aber ich muss Sie fragen, ob Sie es für ausgeschlossen halten, dass der Täter doch unter unserer Mannschaft zu suchen ist.
0: Ja, ja, vielleicht.
7: Dann war unsere Untersuchung erfolgreich, Sir. Die Delegierten und auch die Mannschaft des Schiffes sind mehr oder weniger entlastet.
0: Data, was wollen Sie uns sagen?
7: Ich beziehe mich auf die Theorie des großen Detektives, Sir. Ich zitiere. Wir müssen uns ständig wieder auf die alte Regel besinnen. Wenn alle anderen Möglichkeiten sich ausschließen, dann muss zwangsläufig das, was am Ende übrig bleibt, folgerichtig die Wahrheit sein.
4: Zweifellos gut kombiniert, mein lieber Data, hätte der echte Sherlock Holmes wahrscheinlich gesagt. Leider war damit die Ursache der Probleme noch immer nicht gefunden. Das nächste Ereignis begann wieder im Maschinenraum.
1: Das Maschinencomputersystem wurde nicht repariert. Es war ganz plötzlich wieder funktionsfähig.
2: Naja, manchmal zählt eben nur das Resultat. Was ist denn das? Nein, nicht doch.
3: Was ist los?
2: Irgendwas mit der Steuerkontrolle. Sie reagiert nicht.
3: Brücke an Captain. Sie werden hier dringend gebraucht.
2: Wes, alarmiere sofort das Maschinendeck.
1: Ich versuche es.
0: Meldung.
3: Steuerkontrolle ausgefallen, Sir. Ohne ersichtlichen Grund.
2: Captain, wir sind auf Impulsantrieb zurückgefallen.
4: Da blitzte es wieder auf. Die blauen Lichter kamen aus dem Steuerpult heraus und diesmal wurde der Captain ergriffen.
2: Sir, ist alles in Ordnung? Eine Sekunde dachte ich, ich sehe...
0: Mir geht es gut. Alles in bester Ordnung. Warum fliegen wir nur noch mit Impulsantrieb, Lieutenant?
2: Die Steuerkontrolle ist ausgefallen, Sir.
0: Ausgefallen? Sie müssen sich irren.
2: Captain, ich habe doch gerade...
11: Mr. LaForge?
2: Plötzlich ist alles wieder in Ordnung, Sir. Alles funktioniert ganz normal.
0: Dann geben Sie unseren neuen Kurs ein. 925,37.
2: Wie bitte?
0: Stört Sie etwas an diesem Kurs, Lieutenant?
2: Wir würden unsere Richtung um 180 Grad ändern.
0: Das habe ich angeordnet, oder?
2: Ja, yes, Sir.
11: Sir, diese Kursänderung verwirrt mich etwas.
0: Es geht um die Energiewolke, Commander. Ich möchte sie mir unbedingt noch einmal genau ansehen.
11: Wir erreichen schon jetzt Parliament zu spät.
0: Ich glaube, dass uns eine ungewöhnlich wichtige wissenschaftliche Entdeckung erwartet.
9: Vielleicht sollten Sie uns in Ihre Gedankengänge einweihen, Sir.
7: Naja, zugegeben, wir haben durch die Sensoren nur geringe Informationen erhalten.
0: Ganz richtig, Data. Deshalb müssen wir auch zurückfliegen. Counselor, glauben Sie, ein Captain müsste jeden seiner Befehle erklären?
9: Natürlich nicht, Sir.
4: Ohne sich weiter zu äußern, verließ der Captain die Brücke. Die Offiziere der Enterprise standen jetzt vor einer ungeheuer schweren Entscheidung. Wie sollten sie sich verhalten? Der Captain war offensichtlich nicht mehr er selbst.
7: Ich meine, ein Kurswechsel rechtfertigt noch keine Meuterei.
9: Troy, sagen Sie uns, was Sie bei ihm zu spüren glaubten.
12: Ich hatte das seltsame Gefühl, dass ein Teil seines Gehirns plötzlich vor mir verschlossen war. Ich kann mich nicht des Eindrucks erwehren, dass der Captain vielleicht gefährlich geworden ist.
8: Sollte das den Tatsachen entsprechen?
2: Müsste man ihm das Kommando entziehen. Sie haben die Befugnis dazu, Doktor, aber es könnte Ihnen Ärger einbringen.
7: Und im Moment ist es eine reine Spekulation. Er hat nichts getan, was für die Enterprise Gefahr bedeutet.
9: Ich müsste einen medizinisch eindeutigen Beweis seiner Unfähigkeit erbringen. Für Sie wäre es leichter, ihm das Kommando zu entziehen.
8: Nur wenn alle Offiziere der Schiffsführung mit mir einer Meinung wären. Aber Captain Picard hat bisher kein unnormales Verhalten gezeigt.
9: Ich bin ganz sicher, dass er das noch tun wird. Sie sind der erste Offizier. Die Verantwortung liegt bei Ihnen. Ich ordne eine psychiatrische Untersuchung an. Aber ich hoffe, Sie geben mir Rückendeckung.
8: Computerlogbuch der Enterprise, Commander Riker. Nach einer Besprechung mit den ranghöchsten Offizieren haben Dr. Crusher und ich beschlossen, den Captain wegen seines merkwürdigen Verhaltens zur Rede zu stellen.
0: Ja?
9: Ich bitte Sie, für notwendige Untersuchungen die medizinische Abteilung aufzusuchen, Sir.
0: Ah ja. Wenn ich Zeit habe, komme ich gern.
9: Ich möchte die Untersuchungen jetzt durchführen, Sir.
0: Wieso? Was kann ich für Sie tun, Nummer 1?
11: Sir, Beraterin Troy hat die Untersuchung empfohlen.
0: Ich frage noch einmal, wieso?
11: Es ist meine Pflicht, den Captain darüber zu informieren, dass wir annehmen, er steht unter dem Einfluss einer außerirdischen Kraft, die für das Schiff eine Gefahr sein könnte.
0: Ich halte es ebenso gut für möglich, dass Sie beide und Counselor Troy überarbeitet sind und vielleicht unter Halluzinationen leiden. Ich befehle Ihnen also, Sie werden für sich beide und Diana medizinische und psychiatrische Untersuchungen vorbereiten. Doktor, merken Sie nicht, dass Sie drei sich sehr eigenartig verhalten?
9: Ich mache mir Sorgen, weil Sie so plötzlich den Kurs des Schiffes verändern.
0: Wo ist Ihr logisches Denken geblieben? Unsere Hauptaufgabe ist es, neue Erkenntnisse zu gewinnen. Tut mir leid, ich bin wirklich zu beschäftigt für diesen Unsinn. Ist es vielleicht nötig, dass Sie der Sicherheitsdienst in die medizinische Abteilung bringt?
9: Nein, Sir.
4: Was blieb den dreien anderes übrig, als die Anweisung auszuführen? Denn natürlich hatte der Captain immer noch die offizielle Befehlsgewalt. Nach wenigen Minuten erschien Beverly in Captain Picards Kabine.
0: Ja, bitte? Was wollen Sie?
9: Das sind die Ergebnisse der von Ihnen geforderten Untersuchungen. Sie wollen sie anscheinend nicht überprüfen. Bitte. Sind Sie Jean-Luc Picard?
0: Er ist hier.
9: Der Jean-Luc, den ich kenne?
0: Nicht nur der.
9: Ihre Antwort macht mir Angst.
0: Uns erfreut sie. Wir wünschten, Sie wüssten, was uns jetzt bevorsteht.
9: Ihnen beiden?
0: Bald sind wir beide zu Hause.
8: Computerlogbuch der Enterprise, Commander Riker. Auf Befehl von Captain Picard sind wir zu der Energiewolke zurückgekehrt. Ich glaube, irgendetwas aus dieser Wolke hat sich des Bewusstseins Captain Picards bemächtigt. Aber wir können nichts tun, was nicht unseren Vorschriften widersprechen würde.
2: Die Wolke liegt jetzt direkt vor uns, Sir.
8: Also gut, Mr. LaForge. 10.000 Kilometer davor bringen Sie uns in Wartestellung.
2: Aye, Sir.
8: Sollen wir mit den wissenschaftlichen Untersuchungen beginnen, Sir?
0: Nein, nicht nötig. Die laufen. Ich möchte der Mannschaft der Brücke etwas mitteilen. Einige hatten richtig vermutet, als unser Schiff den Rand dieser Wolke passierte, haben wir durch Zufall ein intelligentes Wesen aufgenommen, das in seiner Struktur der Energiewolke sehr ähnlich ist. Für das Wesen war es eine erschreckende Erfahrung. Es war, als ob eine große Klaue plötzlich herabfährt und es aus seiner Heimat entführt. Von unserem Schiff mitgerissen, fand es seinen Weg zu Ihnen, Worf. Verwirrt durch die neue Situation, erkannte es in Ihnen eine intelligente Lebensform und bat um Hilfe. Aber auf eine Art, die Sie nicht verstehen konnten. Verzweifelt wechselte es nun von Mensch zu Mensch. Dann entdeckte es die Intelligenz, die in den Computerschaltkreisen unseres Schiffes enthalten ist. Eine einfache Intelligenz. Aber sie genügte schon dem Wesen. Es war ihm ein leichtes, Gewalt über das Gebilde Enterprise zu erlangen. Es bedauert außerordentlich den unglückseligen Tod des Ingenieurs Singh.
9: Captain, sind Sie jetzt mit dieser fremden Intelligenz verbunden?
8: Werden Sie kontrolliert, Sir?
0: Nachdem wir uns vereinigt hatten, lernten wir sehr viel übereinander. Über die Leidenschaft für die Erforschung des Unbekannten. Wir haben die gleichen Träume, die weit hinausgehen über das, was ein Mensch in seinem normalen Zustand je erreichen könnte.
11: Captain, ich muss sofort etwas mit Ihnen besprechen.
13: Ich verstehe ihn. Als reine Energiestruktur, ungehindert durch irgendwelche Materie, könnte er überall hinreisen, mit jeder Geschwindigkeit.
11: Captain, hören Sie mich!
13: Sir, Sie können sich leider nicht in eine reine Energiestruktur verwandeln.
11: Wirklich nicht?
9: Er hat die Absicht, sich mit dem fremden Wesen in die Wolke hineinzubeamen.
0: Der Transporterstrahl muss Ihren Captain nicht umwandeln. Wir werden nur reine Energie beamen. Bei diesem Vorgang werden sich die Energien beider Lebensformen zu einer vereinen. Ich habe mein Ausscheiden aus der Sternenflotte bereits im Computerlogbuch vermerkt.
11: Ich werde das nicht gestatten, Sir.
0: Wie könnte mein Rücktritt das Schiff und seine Mannschaft denn gefährden?
6: Captain Picard, hiermit sind Sie Ihres Dienstes enthoben. Sie befinden sich zurzeit nicht in der Lage, Entscheidungen zu treffen.
4: Aber da zuckten wieder die blauen Blitze hervor. Picard war völlig von ihnen erfüllt.
14: Achtung! Alarmstufe Rot! Wir müssen den Captain aufhalten!
12: Wo ist er? Ich kann nichts erkennen!
14: Ich kann mich nicht von der Stelle bewegen! Captain Picard, bleiben Sie stehen!
4: Aber alle waren wie gelähmt. Dann hatte der Captain den Transporterraum erreicht, schaltete den Strahl ein und war verschwunden.
8: Computerlogbuch der Enterprise, Commander Riker. Vor etwa einer Stunde hat sich Captain Picard aus dem Schiff gebeamt. Wir bemühen uns, seinen jetzigen Aufenthaltsort zu bestimmen.
6: Der Transporter-Chief konnte die Koordinaten nicht feststellen.
2: Er ist irgendwo im Weltraum. Was sollen wir jetzt bloß tun?
8: Haben Sie vielleicht eine Idee?
13: Die Sensoren zeigen nichts, nicht das Geringste.
8: Mr. LaForge, Kurs auf den Planeten Parliament. Warp 8.
2: Wir lassen ihn zurück.
9: Warten Sie, Commander. Warten Sie. Der Captain. Ich empfange seine Gedanken. Er ist da draußen allein.
8: Die fremde Intelligenz hat ihn also einfach verlassen?
9: Nein. Aber es gibt für die beiden Lebensformen keine Möglichkeit der Vereinigung. Wir müssen ihn auf der Stelle zurückbeamen.
8: Aber wie denn? Er besteht doch nur noch aus reiner Energie.
13: Sir. Die fremde Intelligenz befand sich doch in den Schaltkreisen unseres Computers. Vielleicht wäre das ein Weg, Captain Picard zurückzuholen.
8: Troy, können Sie ihm auf irgendeine Weise eine Nachricht übermitteln?
9: Ich wünschte, ich könnte es.
15: Sir, meine Instrumente orten etwas.
9: Es ist etwas hier. Ich fühle es.
13: Wie beim ersten Mal. Worf bemerkte es zuerst.
2: Die Steuertafel spielt verrückt. Commander Riker, sehen Sie sich das an? Ein P.
8: P wie Picard.
13: Er ist in den Schaltkreisen des Schiffes. Kommen Sie mit in den Transporterraum. Schnell! Vielleicht gibt es einen Weg.
8: Das ist eine sehr vage Theorie.
13: Die Molekularstruktur des Captains muss sich noch im Pult befinden. Denn er wurde als letzter gebeamt.
8: Sie glauben, das könnte funktionieren?
13: Das kann ich nicht sagen, Sir. Ich hoffe, der Captain hat die gleiche Intuition wie ich. Wenn ja, müsste sich, wie gesagt, seine Energie jetzt in den Schaltkreisen der Anlage befinden.
8: Ich wünschte, wir könnten das irgendwie messen. Wir müssen es einfach riskieren.
13: Ich gebe jetzt Energie, Sir.
4: Und was vor ein paar Minuten keiner mehr zu glauben gewagt hätte, der Captain war wieder an Bord.
0: Was ist vorgefallen, Nummer 1? Ich weiß noch, ich wollte mich rausbeamen, aber ich weiß nicht wohin. Ich erinnere mich auch an eine Art Intelligenz. Das alles erscheint mir nur ganz vage.
13: An der Identität unseres Captains besteht kein Zweifel, wenngleich sein Erinnerungsvermögen getrübt ist.
0: Was reden Sie da, Data? Das klingt sehr nach Sherlock Holmes.
13: Zweifellos, Sir. Ja, zweifellos.
0: Riker. Nach all dem, was gerade geschehen ist, brauche ich etwas Ruhe. Sie übernehmen das Kommando Nummer 1.
11: Aye, Sir. Volle Kraft.

0: Das Ding hört natürlich immer mit. Immer. Das muss ja auf sein Wegwort, ja, das Wachrufwort, muss es ja warten. Und natürlich lockt es auch, dass, ja, wenn ich jetzt irgendwas auf die Shoppingliste stelle, man muss ja gar nicht darüber reden. Also das ist klar, warum das in Deutschland noch nicht zugelassen wird, aber es ist auch auf der anderen Seite klar, dass es kommen wird. Da bin ich, also ich mache mir da nichts vor, das wird kommen und es wird, wir werden beobachtet, wir werden also ja sowieso in Zukunft auch vom Fernseher beobachtet und so weiter. Also, so, jetzt stellen wir uns mal vor, wir sind dann in der Zukunft, sagen wir mal in 5 bis 10 Jahren, wirklich in der Lage, so wie wir das gerade gesehen haben, mit Computern zu reden. Nicht nur mach irgendwas auf die Shoppingliste, sondern es wird sich rauskristallisieren, dass wir mit Computern reden. Und dann ist diese Szene, die wir jetzt sehen, vielleicht erscheint dann in einem ganz anderen Bild, wenn unsere beiden Helden, Pille und Scotty hier, eine Zeitreise machen, zurück aus dem 23. Jahrhundert, zurück ins Jahr 1986. Also die zwei sind unsere Helden aus Star Trek. Und das ist ein Wissenschaftler aus dem Jahr 1986. Die treffen hier zusammen und dann schauen Sie mal, was jetzt passiert.
1: Vielleicht kann der Professor mal an Ihren Computer.
2: Bitte. Computer? Computer?
1: Oh. Ah.
2: Hallo, Computer.
1: Das da ist die Tastatur.
2: Tastatur? Wie rückständig.

0: Transparentes Aluminium?
1: Na? Eine meiner Lieblingsszenen, ja, eine meiner Lieblingsszenen. Computer, ja, mit der an die Maus. Also, aber jetzt nochmal, ja, stellen wir uns mal vor, die Entwicklung geht so weiter und wir sind tatsächlich gewohnt, mit Computern zu reden. Damals war das hier einfach nur witzig. Heute wird es Realität. Es wird immer mehr tatsächlich Realität. Und reden wir mal über transparentes Aluminium. Jahrzehnte habe ich gedacht, wie geil ist das denn? Wer kommt denn auf so eine Idee? Transparentes Aluminium. Ja, also da muss man doch höchst kreativ sein. Nein, die waren nicht kreativ, die haben abgekupfert. Transparentes Aluminium gibt es wirklich. Und zwar, das hier ist transparentes Aluminium, ist bekannt unter dem Namen Aluminiumoxynitrit, kurz Alun. Das Patent für diesen Werkstoff wurde 85 eingereicht unter dieser Patentnummer in den USA. Und irgendjemand muss da Wind davon bekommen haben. Und dann haben die das in Star Trek eben so dargestellt, dass diese Formel aus der Zukunft ins Jahr 1986 überreicht wird. Und man hat so transparentes Aluminium hergestellt. Ja, wir wissen, dass die Scheiben vom Raumschiff Enterprise aus transparentem Aluminium bestehen. Für den heutigen Gebrauch ist es noch ein bisschen teuer, 10.000 Euro pro Quadratmeter. Aber es wird schon eingesetzt heutzutage. Das Militär war schon immer irgendwie bemüht, da solche Dinge als erste einzusetzen. Und ja, und dann gab es mal eine Pressemeldung, dass Microsoft mit ihrer neuen Uhr dann dieses transparente Aluminium angeblich da verwenden will als Glas für die Uhren. Ja, Microsoft baut angeblich eine Uhr aus Star Trek Glas, haben sie geschrieben. Ob das jetzt tatsächlich so ist, das konnte ich leider nicht mehr recherchieren. Also ich habe keine Informationen gefunden, ob die jetzt tatsächlich Alun da drauf haben oder ob es irgendwann ein anderes Material ist. Auf jeden Fall ist es witzig. Ja? Transparentes Aluminium gibt es also wirklich und ist nicht nur eine Star Trek-Erfindung, wurde aber dort das erste Mal gezeigt. Ja, und das führt mich zum vorletzten Thema, Universalübersetzer. So sieht einer aus, ein Universalübersetzer, zumindest in Star Trek. Und so ein Ding, ja, damit kann man jetzt alle bekannten Sprachen übersetzen. Neue Sprachen kann man sehr schnell erlernen. Oder das Gerät kann dich sehr schnell erlernen, sehr schnell sogar. Die Intention, sowas einzuführen in der Science Fiction, liegt auf der Hand. Wenn Captain Kirk irgendwo oder egal welcher Captain irgendwo zu fremden Lebensformen geht, wie soll er sich mit denen unterhalten? Also hat Roddenberry den Universalübersetzer erfunden. Zunächst mal als ein virtuelles Gerät, das Dinge übersetzen kann. Es kann, wie gesagt, auch Sprachen sehr, sehr schnell erlernen. Hier der Kollege vom Raumschiff, ja, er ist ja der Ingenieur auf dem Raumschiff. Hier ist der Schauspieler mit dem echten Ingenieur, haben zusammen eine Flasche Wein getrunken und haben sich drüber unterhalten, wie der Warp-Antrieb funktioniert. Das war ganz witzig. Aber kommen wir zurück zum Universalübersetzer. Er trifft jetzt auf eine... Der Erstkontakt ist das mit einer fremden Spezies und diese Frau, sie ist ein Alien, also eine Außerirdische, ja. Und die können sich natürlich erstmal nicht unterhalten. Und dann kommt der Universalübersetzer und lernt diese neue Sprache und plötzlich versteht man die Frau.
2: Votoneve, Ateyun Ponas.
3: Gut, weiterreden.
2: Akasa Jorat, Foraya Nurate, Fagasa Ana Ahanjora.
3: Können Sie mich jetzt verstehen?
2: Serota Joe.
3: Wo ist Hoshi, wenn man sie mal braucht?
2: Wer ist Hoshi?
3: Schon besser. Würden Sie mir verraten, was hier eigentlich vorgeht?
2: Wie lange hat man mich in Stase versetzt?
1: Plötzlich kann dieses Ding da übersetzen. Und nur um mal jetzt zu zeigen, worin die Schwierigkeiten liegen, nehmen wir nur ein Beispiel raus. Und wir nehmen das Wort übersetzen und sprechen das ein bisschen anders aus oder betonen es ein bisschen anders und sagen übersetzen. Schreibt sich genauso, hat eine komplett andere Bedeutung. Nur um mal klarzumachen, was ein Computer alles leisten muss, wenn er was übersetzt. Man muss den Kontext wissen. Man kann nicht nur einfach Wörter übersetzen. Und das ist auch die Schwierigkeit dabei. Jetzt habe ich mir natürlich die Frage gestellt, wie weit sind wir da bei solchen Maschinen, die da übersetzen können? Und der erste Durchbruch kam so im Jahr 2012, als die BBC gemeldet hat, dass eine japanische Smartphone-App auf den Markt gekommen ist, die Telefongespräche übersetzt. In der Pressemeldung hieß es, eine Science-Fiction-Technologie wird Realität. Welche wissen wir jetzt? Japans größter Mobilfunkanbieter NTT Docomo hat eine Smartphone-App entwickelt, mit der Gespräche von Japanisch in andere Sprache übersetzt werden können und umgekehrt. Das Ganze, wie gesagt, war 2012. Microsoft hat auch daran gearbeitet, auch 2012 hier mit Chinesisch. Was wir jetzt sehen, ist ein Video, das auf einem Event aufgenommen wurde, hier im Oktober 2012. 2012, als Rick Reschet, der Chefentwickler von Microsoft, das System vorgestellt hat. Er hat ihr System jetzt live auf der Bühne getestet. Was wir jetzt hören und sehen werden, ist, dass Rick Reschet auf der Bühne in Englisch spricht. Die Maschine nimmt erstmal auf, was er gesagt hat, schreibt das hier in Englisch hin, übersetzt es ins Chinesische und gibt es in Rick Reschets Stimme in Chinesisch aus, obwohl Rick Reschet gar kein Chinesisch kann.
4: So now we're taking the things that I'm saying and we're converting them into Chinese text. Now, the last step that I want to be able to take in this process is to actually speak to you in Chinese. Now, the key thing there is we've been able to take a large amount of information from many Chinese speakers and produce a text-to-speech system that takes Chinese text and converts it into Chinese language. And then we've taken an hour or so of my own voice, and we've used that to modulate the standard text-to-speech system so that it would sound like me. So what you see now is the result of that change. I'm speaking in English, and hopefully you'll hear me speak in Chinese in my own voice. But this technology is very promising.
5: 用这个技术很有希望。
4: And we hope in a few years that we'll be able to break down the language barriers between people.
5: 数年后，我们希望能够打破人们之间的语言障碍。
4: Personally, I believe this is going to lead to a better world.
5: 这我个人认为，这将导致更好的世界。
4: I hope you enjoy the rest of the presentations today.
5: 希望今天你喜欢其他的讲座。
1: Ja, man könnte meinen, es wäre gefaked. Wenn man sich aber das ganze Video anschaut, ja, dann sieht man, dass wenn Rick Reschet spricht, dass hier der Text nacheinander erscheint und dann kommt es auch mal vor, dass die Maschine erkennt, dass plötzlich das so nicht heißen kann. Er revidiert wieder und schreibt es neu hin. Dann hätten sie es schon sehr, sehr gut gefaked, wenn das der Fall wäre. Und vor allem ist es ja so, dass wir mittlerweile das hier jetzt auch selbst testen können, was die damals ja das erste Mal vorgestellt haben. 2012 hat Rick Reschet in seinem Blog da noch gesagt, im Internet hat er geschrieben, das ist weit davon entfernt, eine perfekte Übersetzung zu liefern und es muss noch viel daran gearbeitet werden. Aber die Technologie ist dennoch sehr vielversprechend. Wir hoffen daher, in einigen Jahren die Sprachbarrieren durchbrechen zu können. Und er schreibt weiter, mit anderen Worten, wir werden nicht mehr bis zum 22. Jahrhundert warten müssen, bis wir so etwas wie den aus Star Trek bekannten Universalübersetzer haben werden. Das hat er 2012 gesagt. Und jetzt, 4 Jahre später, haben wir es. Ja, also Skype gehört ja Microsoft. Und wir können jetzt genau das mit Skype machen. Wir können mit der neuesten Skype-Version auf der einen Seite Deutsch reinsprechen und auf der anderen Seite wird es sowohl hier auf dem Bildschirm in einer anderen Sprache, zum Beispiel Englisch, Französisch, wird es in dieser Sprache erstmal angezeigt auf dem Bildschirm und man hört es auch. Man hört die Sprache übersetzt. Ja? Also das, was die vor 4 Jahren noch vorgestellt haben, ist jetzt Realität, jetzt schon Realität. Es funktioniert vielleicht noch nicht perfekt, aber es funktioniert. Und das war ja im Januar 2016. Dann gab es im April eine Meldung, dass eine Software jetzt Sprache besser versteht sogar als ihre Entwickler. Und zwar geht es jetzt hier um die Suchmaschine Baidu, die ja ein Spracherkennungssystem mit dem Namen Deep Speech 2 entwickelt, oder die Entwickler arbeiten daran, die angeblich Mandarin, das ja sehr komplex ist, ja, besser versteht als so mancher Mensch, wo also ein Mensch nochmal nachfragen muss, hat die Maschine es verstanden. Interessant ist, dass die Entwickler selbst gar kein Chinesisch sprechen und dass das ganze System eben selbst lernt. Also man hat das nicht einprogrammiert, sondern das lernt eben selbst. Ja, jetzt das Neueste, also im Mai jetzt erst, 2016, gab es eine Newsmeldung, die mich sehr an einen sehr witzigen Roman, den sicherlich viele von Ihnen kennen, Douglas Adams, Per Anhalter durch die Galaxis, wo man sich diesen Babelfisch da ins Ohr steckt. Ja, und jetzt können Sie sich so ein Ding da ins Ohr stecken, wie hier in dem Film gezeigt. Und dieses Ding, das im Ohr, das ist unser Universalübersetzer. Die Firma Wavely Labs hat das jetzt angekündigt und da gibt's auch ein Promo-Video, das wir uns jetzt mal anschauen.
6: I came up with the idea for a translator when I met a French girl. Elodie. Put this in your ear.
7: Je mets ça dans mon oreille?
6: Yeah, put it in your ear.
7: Comme ça?
6: Yeah.
7: Okay.
6: Can you hear me in French?
8: Pouvez-vous me entendre en français?
7: Oui! je peux entendre parler français!
8: Mais c'est génial!
2: I can hear you talk French. But this is awesome. But how you do it?
6: This little wearable uses translation technology to allow two people to speak different languages, but still clearly understand each other. It's the dream, you know? A life untethered, free of language barriers. It's just that it's no longer a dream anymore. It's real.
1: Also für mich ist das der Universalübersetzer. Ja? Das ist genau das, was Star Trek uns vorausgesagt hat. Wir stecken uns so ein Ding ins Ohr und können eine fremde Sprache einfach übersetzen. Natürlich arbeitet das Ding über das Handy mit Bluetooth und der Rechner, der das übersetzt, ist irgendwo im Netz natürlich. Aber es funktioniert, ist der Hammer. Übrigens, ein Wort zum neuen Star Trek Film. Mir ist sofort aufgefallen, dass der Universalübersetzer im neuen Star Trek Film das erste Mal seit 50 Jahren wirklich realistisch dargestellt wurde. Während ja in den ersten 50 Jahren das so war, dass man, wenn der Universalübersetzer zum Einsatz kam, dass man dann praktisch nur noch die eigene Stimme gehört hat, war es im neuen Film jetzt so, man hört die Stimme von dem Alien mit und der Universalübersetzer übersetzt das. Ja? Also ich habe sofort gedacht, ja, klasse, Volltreffer, genau so funktioniert es. Nicht, wenn ich mir das hier, der Universalübersetzer von Star Trek in Konsequenz jetzt mal vorstelle, ja, dann müsste man ja sagen, ja, da ist ja jetzt die Lippenbewegung schon in Englisch, obwohl der ja eigentlich Klingonisch spricht oder so, ja, also das wurde immer nicht so wirklich realistisch dargestellt, jetzt neuer Star Trek, also meine Gratulation an diejenigen, die das hier jetzt genau so umgesetzt haben, hat mir sehr gut gefallen. Man könnte meinen, ich wäre da beratend tätig gewesen, war ich aber nicht. Ja, ein letztes kleines Thema, das ich aus aktuellem Anlass da noch reinbringe, Turbolift. Ja, wir schauen uns mal an, wie ist denn das mit den Turbolifts auf dem Raumschiff? Und das wissen wir ja, also hier war einer kaputt, deshalb wird Geordi LaForge da mächtig durch die Gegend gewirbelt. Was ich mit diesen Szenen zeigen will, ist ja, dass diese Turbolifts horizontal und vertikal fahren, ja, auf dem Schiff. Das ist ja jetzt nicht wie unsere normalen Aufzüge. Und genau das, ja, also hier kann man nochmal so ein bisschen reinzoomen in dieses Schiff und dann sieht man hier sind diese Schächte, wo die Turbolifts da waagerecht und vertikal durchs Schiff fahren. Daran entwickeln jetzt

0: Was ist los?
1: Ein Schmerz in meinem Unterleib. Er ist anders. Stecht. Oh Gott.
0: Das Baby hat die Position. Wenn wir das Baby nicht sofort holen, wird die Gebärmutter perforiert und es kommt zu inneren Blutungen. Cass, bereiten Sie einen Fötustransport vor. Ich habe die Koordinaten des Babys eingegeben. Wir können beginnen. Ich initiiere die Durchtrennung der Nabelschnur. Energie. Herzlichen Glückwunsch, Fan. Es ist ein Mädchen.
2: Was, jetzt wissen Sie auch, warum es auf dem Raumschiff Enterprise keine Toiletten gibt. Das beamen wir alles da raus. Spaß beiseite. Ja. Was mir an dieser Szene wirklich sehr gut gefällt, ist, dass nach 30 Jahren eine Technologie, die man bei Star Trek ja immer schon gekannt hat, nämlich das Beamen, dass die plötzlich in einem ganz anderen Zusammenhang eingesetzt wird. Keiner ist bisher darauf gekommen, dass man ja eine Technologie, mit der man Menschen von hier nach da beamt, Gegenstände und so weiter, dass man die auch jetzt hier im medizinischen Umfeld einsetzen kann. Und wenn selbst so kreative Leute wie die Star Trek-Autoren 30 Jahre dafür brauchen, dann können wir uns doch mal fragen, haben wir nicht für Probleme, die wir vielleicht irgendwo im Berufsalltag haben, nicht auch schon eine Lösung und haben einfach noch nicht dran gedacht, dass wir schon eine Lösung haben? Ich war schon in einigen Firmen, die mir genau solche Dinge gesagt haben. Bekanntes Beispiel, ich war in einer Messtechnikfirma und die haben Messgeräte gebaut und hatten immer Probleme mit der internen Kommunikation von den Komponenten in dem Messgerät. Bis einer auf die Idee gekommen ist, eine Technologie für die Kommunikation zwischen Komponenten zu verwenden, die milliardenfach getestet ist, nämlich das Internetprotokoll. Ja, und dann haben die einfach das Internetprotokoll im Inneren des Geräts eingebaut und schon was das, nur es ist vorher keiner auf die Idee gekommen. Also für mich sind solche Szenen dann auch wertvoll, dass man sich vorstellt, ja, in Zukunft, man könnte vielleicht auch mal ja, über den Tellerrand schauen und in eine andere Richtung denken. Was wir auf gar keinen Fall machen dürfen, ist jetzt zu sagen, ja, es ist jetzt so viel entwickelt worden. Ich glaube, die Entwicklung geht jetzt, da gibt es ein Ende, ein Wendepunkt oder so. Das ist Quatsch. Es wird immer weitergehen. Dieser Mann hier, der hat 1899 schon gesagt, alles, was erfunden werden kann, ist bereits erfunden worden. Der wusste nichts von der Entwicklung des Transistors und was der alles bewirken wird in unserer Welt, dass er innerhalb von zwei Menschheitsgenerationen unser ganzes Leben auf den Kopf stellt. Der Autor von diesem Buch hat es mal so ausgedrückt, zum Spaß an der Physik und an der Science Fiction gehört es auch, sich klarzumachen, dass kein Fortschritt auf der Welt stattfindet, wenn wir immer nur das im Auge haben, wozu wir heute imstande sind. Wir müssen über den Tellerrand schauen. Wir müssen diese Technologie, die auf uns zukommt, die uns Star Trek vorausgesagt hat und die teilweise schon Realität geworden ist und vielleicht auch die noch Realität werden wird, die müssen wir natürlich adaptieren. Wir müssen aber auch lernen, vernünftig damit umzugehen. Also Star Trek zeigt uns schon eine Zukunft, auf die wir uns freuen können, sowohl im Soziologischen als auch im Technologischen. Diese tollen technischen Möglichkeiten, die wir da sehen, die ziehen ja immer mehr in unseren Alltag ein. Wir alle profitieren ja auch davon. Aber diese Technologie hat natürlich auch so ein bisschen ihre Schattenseiten, wenn man die Prioritäten falsch setzt. Glauben Sie mir, ich weiß, wovon ich rede, ich unterrichte junge Leute. Wenn plötzlich eine WhatsApp-Nachricht höhere Priorität hat als in einem persönliches Gespräch, dann ist irgendwas komisch. Und wir können auch jetzt nicht sagen, wir stellen das ab, denn wie gesagt, es wird so weitergehen. Was wir aber machen können, ist darauf achten, dass wir uns nicht nur technologisch, sondern auch soziologisch weiterentwickeln. Dass wir also diese neue Technologie ja sinnvoll verwenden. Und wenn wir das tun, dann glaube ich, erwartet uns eine sehr schöne Zukunft, eine tolle Zukunft, auf die ich mich auch freue. In diesem Sinne bedanke ich mich, dass Sie hier waren, wünsche Ihnen natürlich nach Star Trek-Manier Frieden und ein langes Leben und bedanke mich für Ihre Aufmerksamkeit. Dankeschön.
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0: der Weltraum. Unendliche Weiten. Wir befinden uns in einer fernen Zukunft. Dies sind die Abenteuer des neuen Raumschiffs Enterprise, das viele Lichtjahre von der Erde entfernt unterwegs ist, um fremde Welten zu entdecken, unbekannte Lebensformen und neue Zivilisationen. Die Enterprise dringt dabei in Galaxien vor, die nie ein Mensch zuvor gesehen hat.
1: Computerlogbuch der Enterprise, Captain Picard, Sternzeit 41255,6. Nachdem wir eine Gruppe irdischer Kolonisten auf einem Planeten des Sonnensystems Stirnat abgesetzt hatten, entdeckten wir im angrenzenden Sektor des Rubicon-Systems einen Planeten der Klasse M. Wir befinden uns im Orbit und haben festgestellt, dass der Planet nicht nur ungewöhnlich schön, sondern auch bewohnt ist. Mein erster Offizier wurde mit einem Team runtergebeamt, um Kontakt aufzunehmen. Er ist im Begriff, zurückzukehren. Riker sagt, die Lebensform des Planeten ist mit unserer beinahe identisch.
2: Er ist natürlich begeistert.
3: Captain! Oh, entschuldigen Sie, Troy.
2: Dr. Crusher hat Ihnen etwas Wichtiges zu sagen.
1: Ja, sie spricht schon seit Tagen davon. Landurlaub für die Mannschaft.
3: Bitte vergessen Sie nicht, Captain. Diese Mission war für alle ungewöhnlich anstrengend. Wir sind nämlich kein Versorgungsschiff. Eine Kolonie zu gründen ist eine ungewohnte Aufgabe. Selbst ich bin erschöpft.
1: Sie wirken ausgesprochen begeistert, Nummer 1.
4: Dieser Planet der Klasse M ist der Erde sehr ähnlich. Seine Schönheit wird Sie überwältigen.
3: Besonders die Kinder werden begeistert sein. Ich gebe zu, unsere Holodecks sind aufregend, aber sie können freien Himmel und frische Luft natürlich nicht ersetzen.
5: Ich habe Sitten und Gesetze der Einheimischen schriftlich fixiert. Mit gesundem Menschenverstand kann man sie leicht befolgen.
6: Die Ido sind teilweise ganz locker, teilweise puritanisch. Ungewöhnlich sauber, gesetzestreu und bei vielen Gelegenheiten lieben sie sich.
3: Bei jeder Gelegenheit.
1: Aber auch der beste Bericht hat negative Punkte. Berichten Sie darüber.
4: Bedauere, Sir. Wir konnten nichts Negatives entdecken.
7: Dafür gibt's hier was Negatives, Sir.
8: Ein Defekt, den ich bereits gemeldet habe.
7: Die Sensoren zeigen einen Körper im Raum an, aber es ist nichts zu sehen.
5: Die Techniker überprüfen alles. Sie glauben, einen Fehler im Ortungsprogramm gefunden zu haben.
1: Im Gegensatz zu den Technikern haben Sie auf dem Planeten keine Fehler gefunden.
4: Nein, Sir.
5: Wenn Sie den Urlaub genehmigen, Sir, könnten wir schon eine Gruppe hinunterbeamen.
1: Also gut. Wesley, wenn es soweit ist, schließt du dich der ersten Gruppe an. Du wirst den Erholungswert des Planeten für junge Menschen beurteilen.
9: Ja, Sir.
1: Wenn alle Sensoren Ihren Bericht bestätigen, Nummer 1, gibt es Landurlaub. Hoffen wir nur, der Planet ist nicht zu schön, um wahr zu sein.

0: Computerlogbuch der Enterprise, Captain Picard. Wir befinden uns im Orbit des Planeten, den wir als Rubicon 3 bezeichnen. Die Heimat von Lebewesen, die sich Ido nennen. Unser Inspektionsteam mit dem jungen Wesley Crusher ist hinuntergebeamt, um Vorbereitungen für den Urlaub der Mannschaft zu treffen.
1: Seht mal, da sind sie.
2: Vorsicht, Sir.
3: Keine Sorge, Lieutenant. Das sind die Ido, die wir schon kennen. Sie wirken alle erschreckend fit.
1: Ja, und sie sind es auch. Gesundheit und Glück.
4: Ihnen allen einen schönen Tag.
1: Ihr seid also zurückgekehrt.
3: Rivan, Liator, Mitglieder unseres Teams, Troy und das ist...
4: Langsam, langsam. Ich muss erst dieses ratzende Wesen willkommen heißen. Ich freue mich, dich wiederzusehen.
1: Ich freue mich auch.
3: Was sagen Sie, Counselor Troy?
1: Ich spüre eine gesunde Sinnlichkeit, Sir. Außerdem spüre ich Freundschaft und Glücksgefühle.
2: Ein netter Planet.
3: Tja.
1: Du bist noch sehr jung. Was sehen eure Sitten in deinem Fall vor?
5: Ich würde sagen, lassen Sie sich von Ihrem Instinkt leiten.
3: Es möchten noch mehr Menschen den Planeten besuchen. Wie viele dürfen kommen?
6: Es gibt keine Begrenzung, aber wir werden alles im Rat besprechen.
1: Sollen wir gleich gehen oder sollen wir zum Spielen hier bleiben?
5: Vielleicht sollte ich mich hier etwas umsehen.
1: Wir gehen zusammen zur Ratskammer. Da findest du junge Leute in deinem Alter.
5: Also ich möchte nichts falsch machen.
6: Das wirst du auch nicht. Unsere Regeln sind ganz einfach. Niemand macht etwas, das ihm unangenehm ist.
1: Kommt! Unser Volk möchte euch alle kennenlernen.
6: Langsam, Rivan. Vielleicht können sie nicht rennen wie wir.
5: Wir können nicht rennen? Natürlich können wir das. Stimmt's, Commander?
3: Nehmt auf uns keine Rücksicht. Wir folgen euch.
7: Gesundheit euch allen.
8: Das wünsche ich auch Ihnen. Es ist wie im Garten Eden.
9: Und das war es wirklich. Fast zu schön, um wahr zu sein. An malerischen Springbrunnen vorbei führte der Weg durch einen herrlich angelegten Park. Schließlich kam die Gruppe an einem großen gläsernen Gebäude an.
1: Wir haben unser Ziel schon erreicht. Ich bin überrascht, ihr seid nicht mal außer Atem.
3: Wir werden euch bestimmt noch häufiger überraschen.
6: Wartet! Hier ist ein neuer Freund.
10: Wir grüßen dich. Komm mit.
8: Ja, spiel mit uns.
5: Soll ich?
8: Komm!
10: Hier lang.
1: Und jetzt möchte ich euch mit einigen Freunden bekannt machen. Alle mal herhören. Wir haben Besuch mitgebracht.
6: Bitte, genießt, was wir euch anbieten.
9: Während sich das Team unten auf dem Planeten wie im Paradies vorkam, war Captain Picard immer noch besorgt wegen des Defektes am Sensor.
6: Ich habe das große Kontrollprogramm durchlaufen lassen, Sir. In unseren Überwachungsgeräten konnte kein Fehler gefunden werden.
11: Meine Instrumente bestätigen, dass sich ein Schatten oder so etwas vor uns befindet.
6: Richtig. Vielleicht ist es etwas in der vierten Dimension.
0: Was könnte es sein, Commander?
6: Auf jeden Fall ist es etwas, auf das unsere Systeme nicht ansprechen.
0: Den fraglichen Sektor auf den Schirm. Ich kann nichts sehen, Commander.
6: Enterprise, ein unbekanntes Objekt direkt vor uns. Wir bitten um Identifizierung.
9: Ein hell leuchtendes Gebilde wurde auf einmal sichtbar. Alle hielten den Atem an.
12: Schutzschild und Deflektoren voll aktiviert. Alle Phaser einsatzbereit.
0: Fangen Sie auf irgendeiner Frequenz?
6: Ja, es kam etwas Unverständliches. Ich habe die Übersetzungsprogramme aktiviert.
0: Geordi, Sir? Sehen Sie es sich genau an.
12: Aye, Sir.
13: Sir, die Sensoren bestätigen zwar, es ist etwas da, aber es wird keine Materie analysiert.
0: Data, was könnte es nur sein?
12: Lieutenant LaForge an Captain.
0: Ich höre LaForge. Was können Sie erkennen?
12: So etwas habe ich noch nie gesehen, Sir. Ich habe eine Spektralfarbenanalyse durchgeführt. Das Ergebnis? Da befindet sich gar nichts. Ich begreife es nicht.
6: Ich habe jetzt die Übersetzung des eingegangenen Funkspruchs, Sir. Sie lautet ganz einfach: Bleiben Sie in Wartestellung.
13: Sir, irgendetwas scheint das Objekt zu verlassen.
6: Die Sensoren bestätigen es. Es ist etwas sehr Kleines.
9: Tatsächlich. Etwas wie eine helle Kugel zischte aus dem seltsamen Gebilde heraus und drang kurz darauf in die Enterprise ein, als wären die Schutzschilder einfach nicht vorhanden.
14: Ist das ein Leute hier? Vorsicht! Was ist das?
13: Sir, es wurde Alarm ausgelöst. Ich weiß nicht, wodurch.
6: Sir, wir haben den Funkkontakt zu unserem Trupp auf dem Planeten verloren.
13: Die Sensoren registrieren immer noch das Objekt.
0: Warum kriegen wir nicht endlich raus, was dieses Unbekannte ist?
9: Picard sollte es gleich erfahren. Denn schon war die Kugel auf der Brücke und schwebte auf ihn zu.
15: Erklärt den Grund! Erklärt den Grund für das, was ihr getan habt!
0: Ich bin Captain Picard. Ich kommandiere ein Raumschiff der Föderation.
15: Begründet euer Hiersein.
0: Wir haben einen Erkundungstrupp auf den Planeten gebeamt. Wir wollen friedlichen Kontakt aufnehmen.
15: Beabsichtigt ihr, Exemplare eurer Lebensform zurückzulassen?
0: Nein. Wir sind nur als Besucher hier.
15: Aber auf dem Planeten, den ihr vor kurzem besucht habt, wurden einige von euch zurückgelassen.
6: Es ist die Kolonie, die wir gerade gegründet haben, Sir.
0: Es ist eine unbewohnte Welt. Und die Menschen, die wir auf diesem Planeten abgesetzt haben, lieben die Herausforderung. Das ist zumindest ein Grund für ihren Entschluss, dort zu bleiben. Sie wollen auf eine ganz neue Art und Weise existieren. Sie planen, auf dem Planeten eine neue Gemeinschaft zu gründen. Ein Urtrieb unserer Lebensform ist es, sich so weit wie möglich zu verbreiten, um ein Überleben der Spezies zu garantieren.
15: Stört nicht das Leben meiner Kinder auf meinem Planeten!
6: Captain, ich verstehe nicht alles. Aber ich werde gerade gefragt, ob man mit meiner Hilfe Informationen austauschen kann.
0: Vielleicht können wir durch Sie herausfinden, um was es sich da draußen handelt, Data.
9: Da fiel Data auch schon um und die Kugel legte sich auf seine Stirn. Unterdessen ging das fröhliche Treiben auf dem Planeten weiter. Wes und die Ido-Kinder hatten großen Spaß miteinander.
1: Und jetzt musst du mir einen Wunsch erfüllen, Wesley.
5: Was denn?
1: Du sollst mir etwas beibringen, das ich noch nicht kenne.
5: Ja, weißt du, also ich... Es gibt einige Spiele, die ich auch noch nicht kenne.
1: Gibt es denn bei euch keine Ballspiele?
5: Doch, doch, natürlich. Wenn ihr vielleicht so etwas wie einen Schläger habt, zeige ich euch mein Lieblingsspiel.
6: Was meint ihr?
5: Kennt ihr sowas nicht? Ein Schläger? Das ist ein Stock, ein Ast. Ungefähr so lang und so dick.
1: Ah, ich weiß, wo wir sowas finden. Komm mit!
9: Während Wesley mit den Kindern herumtobte, befand sich der Rest des Enterprise-Teams in der fröhlichen Gesellschaft der erwachsenen Idu in dem großen Glasgebäude.
14: Das wird dir auch Spaß machen. Spiel mit?
3: Nein, danke. Ein andermal.
1: Ich wünsche dir Glück und Gesundheit.
3: Ich danke dir. Gefällt's Ihnen hier, Worf?
2: Ich bin an Vergnügungen nicht interessiert. Ich bin ein Krieger.
3: Selbst Klingonen brauchen ab und zu Liebe.
2: Für den Austausch privater Gefühle brauche ich eine Klingonenfrau. Bei Frauen anderer Welten muss ich ausgesprochen zurückhaltend sein. Mein Charme ist nämlich umwerfend.
3: Worf, hätte das jemand anderes gesagt, würde ich denken, er ist ein Angeber.
2: Angeber, Sir?
3: Ich schlage vor, wir lassen das Thema. Ich werde uns zurückbieben. Enterprise, bitte melden. Captain, hören Sie mich? Das hat sicher nichts zu sagen. Trotzdem sollten wir unsere Leute besser zusammenrufen.
2: Auch den jungen Wesley Crusher? Er spielt draußen.
3: Ja.
1: Gibt es Schwierigkeiten?
3: Wir haben den Kontakt zum Schiff verloren.
1: Aber daran haben sicher nicht die Ido Schuld. Davon bin ich überzeugt. Ich kann ihre Gedanken leicht lesen.
3: Wir müssen Wes finden. Er ist irgendwo draußen.
8: Sehr ungewöhnlich.
2: Darf ich Sie einen Augenblick sprechen, Lieutenant?
8: Ja, Worf. Ich erfahre hier gerade etwas sehr Interessantes. Sie wollen also allen Ernstes behaupten, auf diesem Planeten gibt es kein Verbrechen? Niemand übertritt das Gesetz?
4: Doch, einige haben es getan. Aber das ist lange her. Früher gab es auch hier Verbrechen. Allerdings heute nicht mehr.
8: Merkwürdigerweise habe ich auch nirgendwo Polizei gesehen. Die Polizei wacht über die Gesetze.
1: Einige erfüllen diese Aufgabe auch bei uns. Sie heißen Mediatoren und sie werden immer nur an einem Ort gebraucht.
4: In der Bestrafungszone. Irgendein Gebiet wird für eine gewisse Zeit Bestrafungszone.
8: Ist das eine ganz willkürliche Auswahl?
4: Niemand außer den Mediatoren weiß, welche Region für wie lange dazu bestimmt wird. Unsere Vorfahren haben sich das wirklich sehr klug ausgedacht. Niemand weiß, ob er sich gerade in einer Bestrafungszone befindet.
1: Darum riskiert niemand den Tod.
2: Den Tod?
1: Die Strafe für eine Übertretung.
8: Bitte, erklären Sie das.
4: Es gibt nur diese eine Strafe für jede Art von Verbrechen.
2: Das heißt also, jeder, der in der Bestrafungszone ein Verbrechen begeht, stirbt?
4: Ja, so ist das Gesetz. Darauf baut sich unser Frieden auf.
8: Geht das auch für kleine Vergehen? Sowas wie den Rasen betreten?
1: Ja, aber niemand verletzt die Vorschriften. Wer will schon mit dem Tod bestraft werden? Außerdem sind Regionen, die man nicht betreten soll, durch eine weiße Begrenzung markiert.
8: Warum werden eure Besucher über diese Regel nicht informiert?
2: Wir müssen schnellstens Wesley finden.
9: Die Kinder waren inzwischen in einem anderen Teil des Parks an einem See angelangt. Hin und her flog der kleine Ball und alle hatten einen Riesenspaß.
16: Du bist ein guter Ballspieler.
5: Auf dem Schiff treiben wir sehr viel Sport. Hier, wirf mir den Ball zu.
9: Und der Junge warf den Ball. Leider etwas zu weit. Wesley musste rückwärts laufen und sah nicht das kleine Gewächshäuschen hinter sich. Und schon gar nicht die weißen Balken davor.
16: Nein, Wes, halt!
17: Nein, Wes, nicht die Markierung überschreiten. Hast du die Markierung nicht gesehen? Die darfst du niemals überschreiten. Sie soll die neuen Pflanzen schützen.
5: Bloß keine Aufregung. Mir ist nichts passiert.
16: Oh nein! Nein, bitte nicht!
18: Sprecht die Wahrheit. Wir sind die Mediatoren.
5: Es ist nichts passiert. Mir geht es gut.
16: Er kann die Regeln nicht kennen. Er ist ein Besucher.
19: Das tut uns sehr leid. Aber das hier ist zurzeit die Bestrafungszone.
18: Das konnte er doch nicht wissen. Das schützt ihn nicht. Er muss bestraft werden.
9: Dann waren Riker und Diana zur Stelle.
5: Ich wollte den Ball auffangen und bin da reingestolpert. Es tut mir wirklich sehr leid.
18: Du gibst es also zu? Freiwillig?
5: Ich gehöre zur Sternenflotte. Wir lügen niemals.
3: Es kommt nicht wieder vor. Wir entschuldigen uns.
18: Es tut uns sehr leid. Aber das Gesetz wird nicht geändert.
8: Vorsicht, Commander! Es gibt hier ein sehr merkwürdiges Gesetz.
3: Ist das nicht gründlich überprüft worden?
8: Über die Bestrafungszone haben wir nichts erfahren.
18: Einen Moment bitte. Gibt es einen Zeugen für das Vergehen?
17: Es war mein Fehler. Ich habe den Ball zu weit geworfen.
18: Es gibt eine eindeutige Übertretung, mehrere Zeugen und ein Schuldeingeständnis. Obwohl wir es zutiefst bedauern, müssen wir trotzdem dem Gesetz Genüge tun. Bist du bereit, die Strafe zu empfangen?
2: Strafe empfangen? Sie wollen also tatsächlich Ihr Gesetz anwenden?
3: Was ist die Strafe für dieses Vergehen?
18: Der Tod natürlich. Erschweren Sie die Sache nicht unnötig.
2: Fallen lassen! Haben Sie nicht verstanden?
8: Es ist eine Spritze.
3: Enthält diese Spritze Gift?
18: Aber ja, natürlich. Schmerzlos wirkendes Gift. Der Junge hätte nichts gespürt. Was haben Sie jetzt gemacht? Sie haben ihn verunsichert.
5: Sie wollten mich umbringen?
19: Wäre die Bestrafungszone jetzt noch wirksam, müssten Sie alle getötet werden.
18: Es wurde uns gesagt, Sie kämen als Freunde. Benehmen sich so Freunde?
3: Enterprise melden, Ihr Commander Riker. Enterprise, bitte melden.
9: Aber die Enterprise meldete sich nicht. Der Kontakt war völlig blockiert. Was würden die nächsten Stunden bringen? Das Paradies hatte seine Schattenseite gezeigt.

0: Auf der Enterprise lag Data immer noch regungslos mit der Kugel am Boden.
1: Also, Doktor?
2: Nicht die geringste Reaktion. Aber für einen Androiden sind seine Funktionen ganz normal.
1: Ich vermute, das ist eine Folge des Informationsaustausches mit dem unbekannten Wesen. Hoffentlich ist es so.
2: Hat sich der Außentrupp schon gemeldet?
1: Jemand blockiert die Kommunikation in beide Richtungen.
0: Und dann plötzlich löste sich die Kugel von Data und war verschwunden.
3: Raumschiff Enterprise, bitte sofort melden. Raumschiff Enterprise.
4: Hier Enterprise, Lieutenant, wir hören Sie deutlich.
3: Eine dringende Nachricht für Captain Picard.
5: Captain, Ihre Anwesenheit ist hier erforderlich. Es gibt ernsthafte Schwierigkeiten für ein Mitglied unseres Außentrupps. Es geht um ein recht ungewöhnliches Gesetz auf diesem Planeten.
1: Commander Riker, warten Sie bitte. Ändert sich sein Zustand?
2: Nein, Captain, er könnte noch Stunden andauern. Ich weiß nicht, was mit ihm passiert ist.
1: Informieren Sie mich sofort, wenn sich sein Zustand verändert. Gibt es irgendwas Neues über das unbekannte Objekt?
4: Negativ, Sir.
1: Captain an ersten Offizier. Ich beame runter. Haben Sie irgendetwas erfahren, das Sie mir unter vier Augen berichten wollen?
2: Nein, es gibt nichts, Sir. Die Ido sind ehrlich, beinahe übertrieben ehrlich. Sie sind stolz auf ihre Sitten und Gebräuche.
6: Sie sind der Captain? Willkommen auf unserem Planeten, Captain.
1: Danke.
6: Wir bedauern, dass Ihnen unser Rechtssystem Schwierigkeiten macht.
1: Sagen Sie mir, wo sich der junge Wesley Crusher befindet.
5: Gemäß unserer Hauptdirektive habe ich gestattet, dass er bis zur Klärung des Falles festgehalten wird.
7: Er ist in Sicherheit und unverletzt. Sie haben unser Wort. Captain Picard, wir wissen nicht, wie Sie auf der Erde für Gesetz und Gerechtigkeit sorgen. Vorausgesetzt, dass Sie das überhaupt tun.
1: Das tun wir.
6: Sehr gut. Denn wir tun das auch. Unsere Gebote sind uns aus der Vorzeit überliefert worden. Die Ruhe und der Frieden, die auf unserer Welt herrschen, sind nur durch Sie ermöglicht worden.
7: Wir respektieren unser Gesetz. Manchmal bereitet uns das Trauer, aber wir haben uns angepasst. Funktionieren Ihre Gesetze auch so gut?
1: Naja, früher nicht immer, aber inzwischen schon.
6: Exekutieren Sie Verbrecher?
1: Nein, schon seit langer Zeit nicht.
7: Aber Sie haben es früher getan.
1: Ja, unglücklicherweise. Aber seitdem
7: also haben
1: wir...
7: haben auch Sie diese Art der Strafe irgendwann für notwendig gehalten.
1: Ja, manche Menschen glaubten, sie sei notwendig, aber wir haben gelernt, die Ursprünge kriminellen Verhaltens aufzuspüren. Die Todesstrafe wird in unserer Welt nicht mehr als wirksame und gerechtfertigte Strafe betrachtet.
6: Interessant. Wir sind also noch nicht so weit wie die Menschen. Und da Sie auch auf anderen Gebieten weiter fortgeschritten sind als wir, schlage ich vor, Sie nutzen Ihre Fähigkeiten, um den Jungen zu retten. Wir registrieren ihn als verurteilten Kriminellen außerhalb unseres Einflussbereichs. Er ist dann ganz einfach eine Person, die der Barbarei dieser klein zurückgebliebenen Welt entkommen ist.
1: Wir müssen uns einem Gesetz beugen, das als Hauptdirektive bekannt ist.
7: Riker hat die Direktive bereits erwähnt.
1: Droht dem Jungen durch Sie im Moment irgendeine Art von Gefahr?
6: Bis Sonnenuntergang?
7: Da Sie Fremde sind, verschieben wir die Vollstreckung des Urteils bis Sonnenuntergang. Aber dann müssen wir handeln.
1: Ich habe noch eine Frage an Sie. Im Orbit Ihres Planeten, das heißt auf der Bahn, auf der wir Ihre Welt umkreisen, sind wir auf ein eigenartiges Objekt gestoßen. Es ähnelt einem Raumschiff. Können Sie sich vorstellen, was das sein könnte? Es ist nicht vollständig real. Sagen wir, es ist nicht vollständig sichtbar.
7: Sie meinen vielleicht Gott?
1: Gott?
6: Es heißt, Gott ist irgendwo da oben, um uns zu beschützen.
1: Wie würden Sie Ihren Gott beschreiben?
7: So wie Sie es taten. Nur zum Teil real und niemals richtig zu erkennen.
6: Aber wenn uns Gott seine Kraft beweisen will, dann kann er auch sehr gegenwärtig werden.
3: Captain, bitte melden.
1: Hier Picard.
3: Hier Dr. Crusher, Sir. Commander Data ist wieder bei Bewusstsein.
1: Wie geht es Ihnen? Kann er sprechen?
3: Er besteht darauf, Sir. Er sagt, es sei dringend.
1: Ich melde mich wieder. Picard, Ende. Sie garantieren also, dass Wesley Crusher bis zum Sonnenuntergang in Sicherheit ist.
6: Sie haben unser Wort.
1: Ist einer von Ihnen bereit, uns auf unser Schiff zu begleiten?
7: Natürlich. Ich bin das Unterpfand für die Sicherheit des Jungen.
1: Nein, sehen Sie es nicht so. Ich möchte nur, dass Sie etwas für mich identifizieren. PK am Transporterraum, 3 Personen hochbeamen.
7: Ich habe Angst. Dafür gibt es keinen Grund.
1: Transporterraum Energie.
7: Das ist ja eine richtige Stadt. Überwältigend.
2: Sie sind zurück, Captain. Aber wo ist Wesley?
1: Einen Moment Geduld, Doktor.
2: Einen Moment Geduld?
1: Das sagte ich. Warten Sie bitte. Sie wollten noch was sagen.
7: Wo Sie so viel Macht besitzen, wieso kümmern Sie sich dann um unsere Gesetze? Sie könnten sich den Jungen einfach nehmen.
1: Es ist nicht ganz so einfach. Wir gehen in die Aussichtslounge. Dann können Sie genau sehen, was sich außerhalb befindet.
7: Meinen Sie meine Welt? Sie sagten, Sie würden über ihr schweben.
1: Da gibt es noch etwas Unbekanntes, das Ihre Welt umkreist. Es ist sehr wichtig für uns und vielleicht auch für Sie, es zu identifizieren.

0: Ivan schaute durch das Sichtfenster und sofort sank sie zitternd auf die Knie.
1: Haben Sie keine Angst, Ivan, kann nichts geschehen. Wissen Sie, was das ist?
2: Sprechen Sie ohne Furcht.
1: Ist das Ihr Gott? Bitte, es ist sehr wichtig, dass Sie uns eine Antwort geben. Können Sie ganz deutlich erkennen, was das ist?
2: Ihnen kann hier nichts passieren, ich verspreche es. Sagen Sie uns, was das ist.
3: Es ist uns schon früher erschienen.
1: Können Sie mit ihm sprechen? Spricht es zu Ihnen?
3: Captain!
0: Langsam drehte sich das Gebilde auf die Enterprise zu. Die Drohung war nicht zu übersehen.
4: Gebt mir mein Kind zurück!
2: Zurückgeben? Es kommt auf uns zu.
5: Transporterraum, bitte melden.
2: Captain, Sie dürfen keine Zeit verlieren. Es kommt schnell immer näher.
5: Ihr Transporterraum.
4: Eine Person zum Planeten runterbeamen. Schnell! Energie! Hören Sie mich, Transporterraum, Energie!
0: In letzter Sekunde war Ivan zurückgebeamt worden und das fremde Wesen zog sich wieder zurück. Das war noch mal gut gegangen.
2: Der Gott der Ido scheint seine Kinder ständig zu beschützen.
1: Nur so konnte ich von ihr etwas über das Ding da draußen erfahren. Ich weiß, sie hatte Angst. Aber es musste sein.
6: Versetzen Sie sich in Ihre Lage. In einer Umlaufbahn mit Gott zu sein, das ist ungewöhnlich.
1: Und jetzt sehen wir nach Ihrem Patienten, Doktor.
2: Was werden Sie wegen meines Sohnes unternehmen?
1: Bis Sonnenuntergang ist er in Sicherheit.
2: Aber er soll doch hingerichtet werden. Captain, er hat kein Verbrechen begangen. Jedenfalls nichts, was ein vernünftiger Mensch...
1: Sie haben gesehen, was eben geschehen ist.
2: Ich will Sie nicht bedrängen, Sir. Aber für mich ist das etwas anderes als für Sie. Wäre es Ihr Sohn, dann hätten Sie auch Angst.
1: Ich habe Angst.
2: Ich will Sie nicht länger aufhalten. Sie müssen mit Data sprechen.
7: Bisher konnte ich keine Störung entdecken, Doktor.
2: Danke sehr. Machen Sie später weiter.
7: Gut.
8: Ich war genau das richtige Medium, Captain. Sie konnten mit mir gut kommunizieren. Die Verständigung war einfach, aber das Thema war gar nicht einfach. Glücklicherweise hörten Sie auf, bevor meine Schaltkreise zusammenbrachen.
1: Sie sprechen von mehreren. Reden Sie von einer Schiffsmannschaft oder sowas?
8: Auf keinen Fall handelt es sich um eine einzelne Intelligenz, Sir. Sie wissen auch ganz genau, dass die Ido Sie als Gott verehren.
1: Sie wissen es?
8: Ihnen ist klar, dass die Ido zum gegenwärtigen Zeitpunkt ihrer Evolution ein Gottesbild brauchen.
1: Was für ein Schiff haben Sie?
8: Ich würde sagen, es ist nicht etwas, das wir als Raumschiff bezeichnen würden. Sie befinden sich in einer Dimension, die es Ihnen erlaubt, an mehreren Orten gleichzeitig zu sein. Und Sie meinen, dass diese gesamte Sternengruppe Ihnen gehört. Es war vielleicht ein Fehler, in diesem Raumsektor eine menschliche Kolonie zu gründen. In unmittelbarer Nachbarschaft gibt es 3004 andere Planeten, die wir hätten kolonialisieren können. Und der nächste und größte Stern
1: wäre... Data, hören Sie auf zu plappern.
8: Plappern, Sir? Ich wusste nicht, dass ich plappere, Sir.
1: Beschränken Sie sich auf eine kurze, präzise Beantwortung meiner Fragen. Wir haben nur noch sehr wenig Zeit. Glauben Sie, dass die Wesen einen kurzfristigen Aufenthalt auf dem Planeten akzeptieren?
8: Unsicher, Sir.
1: Data... Seien Sie doch so freundlich und geben Sie jede Information unaufgefordert an mich weiter.
8: Dann teile ich Ihnen mit, dass wir von Ihnen beobachtet werden, Sir.
1: Um festzustellen, welche Qualitäten wir besitzen?
8: Nein, Sie tun es mir aus Neugier. In Ihrem Wertungssystem dürfte es wohl keinen Platz für den Menschen geben.
1: Kennen Sie unsere Hauptdirektive?
8: Sie wissen hundertprozentig alles, was ich weiß, Sir.
1: Und... Wenn wir die Absicht hätten, die Hauptdirektive zu verletzen...
2: Warum stellen Sie so eine Frage?
1: Wie würden Sie dann reagieren?
8: Ich vermute, Sie würden uns gemäß unserer Gesetze beurteilen. Wenn wir tatsächlich unsere eigene Hauptdirektive verletzen, würden Sie uns als verlogen und als vertrauensunwürdig einstufen. Bitte erinnern Sie sich, wir wurden gewarnt, uns nicht in das Leben auf diesem Planeten einzumischen. Was haben Sie?
2: Die Ido wollen meinen Sohn exekutieren! Ich werde das auf keinen Fall zulassen, Captain Jean-Luc Picard!
8: Das ist sehr interessant, Sir. Die Gefühle, die eine Mutter entwickelt, sind doch stärker als alle Direktiven...
2: Halten Sie Ihren Mund!
8: Sie haben recht, Sir. Ich neige etwas zum Plappern.
1: Computerlogbuch der Enterprise, Captain Picard. Sternzeit 41255,9. Was immer das Objekt darstellt, das sich mit uns im Orbit befindet, es schwebt vor uns wie eine Rachegöttin. Ich frage mich, ob die Unbekannten überhaupt in der Lage sind, in ähnlichen Dimensionen zu denken wie wir.
9: Sie wollten mich sprechen, Sir?
1: Ich möchte mich mit Ihnen weiter unterhalten, Data.
9: Ja, Sir.
1: Ich kann nicht akzeptieren, dass der Junge oder irgendein anderes Mitglied unseres Schiffes geopfert wird. Die Hauptdirektive sieht so einen Fall nicht vor.
9: Vergessen Sie nicht, Sir, wir wurden gewarnt.
1: Wie soll ich Ihnen erklären, dass ich mich den Gesetzen auf Ihrem Planeten nicht fügen will? Dass ich nicht toleriere, dass Wesley Crusher hingerichtet wird?
9: Als der Informationsaustausch stattfand, erfuhr ich, dass die Wesen vor ihrem jetzigen Zustand in einer ähnlichen Form wie wir existiert haben. Sie sind irgendwann wie wir Wesen aus Fleisch und Blut gewesen. Im Laufe der Jahrtausende haben sie sich enorm weiterentwickelt. Ihre jetzige Existenz weist eine Multidimensionalität auf, die wir nicht begreifen können.
1: Sie meinen also, in ihrer früheren Existenz kannten sie Werte, die den unseren ähnlich waren?
9: Vielleicht waren sie wie die Ido.
1: Warum fühlen sie sich in ihrem jetzigen Zustand verpflichtet, die Ido zu beschützen?
9: Vielleicht sehen die Wesen in ihnen so etwas wie ihre Kinder. Vielleicht haben sie vor langer Zeit die Ido auf diesem Planeten angesiedelt. Wir haben ja auch schon auf vielen Planeten Kolonien gegründet.
2: Da ich meine Pflichten als Arzt Commander Data gegenüber erfüllt habe...
1: Bitten Sie um die Erlaubnis, auf den Planeten hinunterzubeamen. Bitte gewährt. Sie können mich begleiten. Ich versuche, unser Problem zu lösen. Und Sie können versichert sein, dass ich um jeden Preis verhindern werde, dass man Ihren Sohn hinrichtet.
2: Ich danke Ihnen, Sir.
1: Data, Sie übernehmen das Kommando.
9: Aye, Sir.
0: Auf dem Planeten war jetzt die Sonne aufgegangen. Der Moment der Entscheidung war gekommen.
10: Es wird Zeit. Ich möchte, dass der Junge hergebracht wird.
2: Ich begleite Sie.
9: Natürlich.
0: Dann hatte der Transporterstrahl den Captain und Beverly hinuntergebracht.
3: Captain Picard, Ihr Schiff teilt sich den Himmel mit Gott. Sie müssen auch Götter sein.
1: Nein. Nein. Wir sind keine Götter.
6: Mutter, du weißt sicher schon, was passiert ist.
3: Ja, Wesley.
6: Captain Picard, lassen Sie zu, dass man mich tötet?
1: Nein. Aber ich muss einen Weg finden, der allen gerecht wird.
11: Wie können Sie das verantworten, Liator? Die Menschen stellen alles in Frage, was wir respektieren. Unsere Gesetze, unseren Frieden, unsere Ruhe, unsere Ordnung.
12: Sie sind natürlich sehr mächtig. Aber wir bitten Sie, unsere Gesetze nicht zu brechen. Erkennen Sie doch, was wir ohne unsere Ordnung wären. Wir würden uns gegenseitig Leid zufügen. Wir wären Wilde.
1: Ich verstehe das. Vielleicht ist Ihr System mit Gesetzen und Bestrafungen besser als alles, was wir je hatten. Aber auch wir haben Gesetze, denen ich mich beugen muss. Als Captain bin ich verpflichtet, meine Leute vor Schaden zu bewahren.
13: Wir haben Sie nicht gebeten, herzukommen.
10: Das hat mit einem anderen Gesetz zu tun, dem wir gehorchen müssen.
1: Wir haben versprochen, niemals die Sitten anderer Welten zu verletzen. Wenn ich den Jungen rette, breche ich also ein Gesetz.
11: Ja, und dafür könnten Sie auch hingerichtet werden.
1: Auf jeden Fall würde man mich bestrafen. Wir alle nehmen die Hauptdirektive sehr ernst.
12: Richtig. Es wäre Gott, der Sie bestrafen würde.
1: Ja, darüber haben wir intensiv nachgedacht. Der Gott Ihres Volkes könnte darauf bestehen, dass wir uns in Ihre Angelegenheiten nicht einmischen.
6: Sir, dann könnte also meine Rettung den Tod der ganzen Mannschaft nach sich ziehen?
1: Behalt deine Überlegungen für dich.
6: Entschuldigung, Sir, aber ich musste diese Frage einfach stellen.
1: Picard im Transporterraum. Bereithalten, um 6 Personen hochzubeamen. Wesley, Lieutenant Yar.
13: Unsere Gesetze wurden verletzt. Wo ist die Gerechtigkeit?
2: Wo ist Gerechtigkeit für Wesley? Verdient er den Tod?
1: Es tut mir leid, Liato, aber ich muss dafür sorgen, dass meinen Leuten Gerechtigkeit widerfährt. Transporterraum, Energie. Transporterraum melden.
4: Wir können Sie nicht draufbeamen, Sir. Alles funktioniert, aber ohne Ergebnis.
11: Sehen Sie, Gott hat Ihre Flucht verhindert.
2: Dann ist Ihr Gott ungerecht. Mein Sohn konnte nicht wissen, dass er ein Verbrechen begeht.
12: Wir denken nicht, dass Unkenntnis unserer Gesetze ein Argument der Verteidigung ist.
1: Ich weiß nicht, ob Sie mich hören können oder überhaupt hören wollen. In den letzten Stunden hat mich die Frage der Gerechtigkeit sehr beschäftigt. Und ich sage es jedem, der bereit ist, zuzuhören. Es gibt keine Gerechtigkeit, wenn Gesetze so interpretiert werden. Die Hauptmerkmale jeder Intelligenz sind Verständnis und Mitleid.
10: Wahre Gerechtigkeit lässt sich nicht in Regeln pressen.
0: Und da bekam der Transporterstrahl seine volle Energie zurück.
1: Der Gott der Ido scheint mit uns einer Meinung zu sein.
0: Sekunden später waren alle wohlbehalten an Bord der Enterprise.
10: Hauptschirm ein.
1: Senden auf allen Frequenzen.
14: Bereit, Sir.
1: An das Objekt direkt vor uns. Wir sind bereit, die Kolonie der Menschen auf dem Planeten des angrenzenden Sonnensystems wieder aufzulösen. Teilen Sie uns auf irgendeine Weise mit, wenn Sie das wünschen.
0: Das seltsame Gebilde leuchtete noch einmal auf und war im selben Moment aus dem Orbit verschwunden, als ob es nie da gewesen wäre.
15: Captain, soll das die Antwort sein?
1: Ich vermute es. Obwohl ich gehofft hatte, die Antwort würde etwas ausführlicher sein.
15: Ausführlicher? Gut, dass das alles war.
10: Das finde ich auch. Geordi hat recht. Eine göttliche Antwort.
1: Ich hätte mir gewünscht, mehr über diese Wesen zu erfahren. Aber da es nicht so ist, verlassen wir den Orbit Nummer 1.
10: Aye, Sir. Volle Kraft.

Das war unsere schöne kleine Hörspielzeit hier wieder auf dem Sender. Und ich hoffe, euch hat es gefallen mit meinem kleinen Star Trek Raussuchungen. Natürlich gibt es jetzt im Anschluss noch ein paar Star Trek Folgen zum Anhören von den Originalhörspielen. Des Weiteren mache ich jetzt noch einmal eine schöne lange Version von Drunk and Drops, also Stoff und Schnaps.

Viel Spaß mit Nell Kleine und Ronny Flex in der original dänischen Version, nee, holländischen Version. Auf jeden Fall haben sie das in Puckelpop 2015 gesungen, performt. Eine sehr lange Version, geht so um 10 Minuten. Also schneidet euch an, jetzt gibt es nochmal richtigen Scheiß auf die Ohren. Und ansonsten vielen Dank auch an Young Horn für die ganzen anderen Songs, die wir hier spielen durften. Davon kommt auch nachher nochmal ein Song online.

0: Der Weltraum. Unendliche Weiten. Wir befinden uns in einer fernen Zukunft. Dies sind die Abenteuer des neuen Raumschiffs Enterprise, das viele Lichtjahre von der Erde entfernt unterwegs ist, um fremde Welten zu entdecken, unbekannte Lebensformen und neue Zivilisationen. Die Enterprise dringt dabei in Galaxien vor, die nie ein Mensch zuvor gesehen hat.
1: Computerlogbuch der Enterprise, Captain Picard. Sternzeit 41723,9. Laut Order der Sternenflotte befinden wir uns im Xendi-Sabu-Sternensystem, wo wir uns mit einem Ferengi-Raumschiff getroffen haben, das um eine Zusammenkunft gebeten hatte. Obwohl wir bereits vor 3 Tagen den Ferengi unsere Ankunft signalisiert haben, erhielten wir bisher nur eine Nachricht. Sie lautet: Raumschiff Enterprise, bitte warten.
2: Sie wollten mich sprechen, Sir?
1: Ja, Doktor. Setzen Sie sich. Also, es hat vielleicht nichts zu bedeuten, aber ich fühle mich in letzter Zeit nicht so sehr gut. Ich bin erschöpft und habe unangenehme Kopfschmerzen.
2: Sie haben was?
1: Ich habe Kopfschmerzen. Sie wissen doch, was Kopfschmerzen sind, oder?
2: Ja, natürlich. Aber die gibt es nur noch sehr selten.
1: Mich quält ständig die Frage, was wollen diese Ferengi? Raumschiff Enterprise warten. Worauf warten?
2: Also es ist nichts Beunruhigendes.
1: Für mich auch nicht, es sei denn, sie wollen uns irgendeine Falle stellen.
2: Ich meine ihren Kopf. Ich kann nichts Physisches entdecken, aber ich möchte noch ein paar weitere Untersuchungen machen.
1: Doktor,
2: das
1: ich habe
2: Ihnen
1: doch
2: Das ist eine Anweisung. Sie werden sich auf der Krankenstation melden. Ich bin der einzige Mensch auf diesem Schiff, der Ihnen eine Anweisung geben kann.
3: Erster Offizier an Captain. Endlich erhalten wir eine Nachricht.
1: Ich komme noch mal eins. Entschuldigung, Doktor, die Pflicht.
3: Sie wollen mit uns reden.
1: Haben Sie für Ihr Zögern eine Erklärung gegeben?
4: Nein, Captain. Der Name des Kommandos ist Boak. Diamond Boak.
5: Die Ferengi sind einverstanden, visuell zu kommunizieren.
1: Alle Frequenzen aktivieren.
4: Alle Frequenzen sind aktiviert.
1: Ferengi-Raumschiff, hier spricht Captain Picard von der Enterprise. Wir senden visuell.
6: Wen sehe ich da? Sind Sie Captain Picard?
1: Kennen wir uns?
6: Ich kenne Sie, Picard.
1: Da sind Sie mir gegenüber im Vorteil. Sind Sie Boak?
6: Ja, ich bin Boak. Diamond der Ferengi. Ich habe zu diesem Treffen gebeten, um mit Ihnen ein gemeinsames Problem zu diskutieren, Captain.
1: Um was handelt es sich, Diamond Boak?
6: Ich halte es für angebracht, dieses Thema persönlich mit Ihnen zu besprechen. Wollen wir uns auf Ihrem Schiff treffen oder auf meinem?
4: Alle Frequenzen geschlossen.
2: Captain, ich habe deutlich die Absicht eines Betruges gespürt. Es ist gefährlich.
3: Dann sollten Sie sich hier treffen. Hier haben wir ihn unter Kontrolle.
4: Sie können sprechen, Sir.
1: Ihr Angebot ehrt uns, Diamond Boak. Wir erwarten Sie hier auf der Enterprise.
6: Wie Sie wünschen, Picard. Vielleicht beginnt mit diesem Treffen eine neue Ära der Verständigung zwischen unseren beiden Rassen. Treffen wir uns in einer Erdenstunde.
1: In einer Stunde, Diamond Boak. Frequenz schließen.
7: Ich kann nicht glauben, dass die Ferengi kommen wollen.
1: Er war schnell einverstanden. In einer Stunde werden wir wissen, warum.
0: Captain Picard war ein folgsamer Patient. Und vor dem Treffen mit den Ferengi begab er sich in die Krankenstation.
1: Muss immer alles nach Ihrem Willen geschehen, Doktor?
2: Nur dann, wenn es notwendig ist, Captain. Bis zum Besuch der Ferengi haben wir noch 40 Minuten. Die Untersuchung ist in 10 Minuten beendet.
1: Für einen einfachen Kopfschmerz ist das eine Menge Aufwand.
2: Einfacher Kopfschmerz? Wären Sie gesund, dürfen Sie keine Kopfschmerzen haben, Sir. Früher waren Kopfschmerzen nichts Ungewöhnliches. Aber wenn sie heute auftreten, ist das für den Mediziner Grund genug, alarmiert zu sein. Früher mussten die Menschen sich sogar mit einer Erkältung abquälen.
1: Und warum habe ich nun Kopfschmerzen?
2: Es gibt leider keine Erklärung. Wie fühlen Sie sich jetzt?
1: Der Schmerz ist weg.
2: Das glauben Sie. Im Grunde ist der Schmerz immer noch da. Ich habe ihn nur betäubt. Ich möchte noch mehr Untersuchungen vornehmen.
1: Doktor...
2: Schon gut. Erst wenn das Treffen mit den Ferengi vorbei ist.
0: Kurze Zeit später auf der Brücke. Atemlos kam Wesley hereingestürzt.
8: Commander, die Sensoren werden gleich Alarm auslösen.
3: Was? Wesley, wenn du etwas zu melden hast, dann...
8: Scannen Sie den Sektor 44,163, dann sehen Sie das...
4: Sensorenalarm, Sir.
5: Ich habe etwas, Sir.
8: Ein ganz altes Raumschiff, Sir. Constellation-Klasse. Fliegt nur mit Impulsantrieb.
3: Wer sagt das?
1: Die Frage des ersten Offiziers ist zu beantworten.
8: Die Langstreckensensoren haben das Schiff erfasst. Ich wollte gerade auf dem Maschinendeck die Sensorenleistung verstärken, als ein Signal...
5: Verstärken? Wie?
9: Wir werden uns später darüber unterhalten.
5: Angaben bestätigt, Sir. Ein Raumschiff der Constellation-Klasse, das mit Impulsantrieb fliegt. Keine Identifizierungssignale.
1: Eine korrekte Meldung soll...
3: Was haben Sie, Sir?
1: Na, es ist nichts. Nur ein leichter Kopfschmerz. Korrekterweise hättest du deine Entdeckung per Intercom an die Brücke melden müssen.
8: Ja, Sir.
1: Du bist auf die Brücke gekommen, weil du insgeheim hoffst, dabei zu sein, wenn die Ferengi an Bord beamen. Wäre es ein feindliches Raumschiff, hättest du die Enterprise in Gefahr gebracht.
8: Ja, Sir.
7: Von dem sich nähernden Raumschiff empfangen wir überhaupt kein Signal, Sir.
5: Es wird Zeit, Sir.
1: Zeit? Oh ja, für das Rüberbeamen der Ferengi. Könnte das Auftauchen des alten Raumschiffes ein Problem werden, Nummer 1?
3: Wenn wir die Ferengi hier an Bord haben, ist das ein Vorteil für uns.
1: Mhm, richtig. Sind wir soweit?
4: Es ist alles bereit, Sir.

0: Wir begrüßen Sie in Frieden an Bord der Enterprise.
1: Es ist uns eine Ehre, Captain Picard. Darf ich bekannt machen, dass hier ist mein erster Offizier Kasata, mein zweiter Offizier Rata.
0: Das da ist mein erster Offizier, Commander William Riker. Das da ist Commander Data, Counselor Troy.
1: Wir haben schon gehört, dass bei Ihnen Frauen Dienst machen. Sogar bekleidete Frauen. Äußerst interessant.
2: Sie sagen es, Sir.
1: Ebenso interessant ist der Android, den Sie benutzen. Was kostet er? Wir würden ihn gerne erwerben.
0: Er ist nicht verkäuflich. Commander Data ist... Er ist...
2: bereits eine Weile in Gebrauch und etwas veraltet.
3: Wie darf ich das verstehen, Sir? Eine Weile in Gebrauch. Ah, natürlich. Ein menschlicher Witz.
4: Entschuldigung, Captain. Es geht um das nicht identifizierte Raumschiff. Es sendet immer noch keine Signale.
1: Kein Grund zur Sorge. Wir haben es unter Kontrolle.
0: Eins unserer Raumschiffe unter Ihrer Kontrolle?
1: Seien Sie nicht beunruhigt, Captain. Es ist ein Geschenk für Sie. Damit ehren wir Ferengi den großen Helden von Maxia.
0: Wen?
1: Sie natürlich, Picard. Erinnern Sie sich nicht an die Weltraumschlacht von Maxia?
0: Nein, an die erinnere ich mich nicht, Diamondbulk.
3: Captain?
0: Ja, Data?
3: Es könnte sich um einen Zwischenfall handeln, der sich vor 9 Jahren im Maxia-Zeta-Sternensystem ereignete. Ein nicht identifiziertes Raumschiff.
1: Was redest du da, nicht identifiziert? Es ging immerhin um ein Raumschiff der Ferengi.
3: Das sie zerstörten, Sir.
0: Das ist die Schlacht von Maxia. Ich wusste nicht, dass sie der Angelegenheit so viel Bedeutung beimessen. Ich bedauere den Vorfall aufrichtig, aber das Schiff wollte sich nicht identifizieren, sondern griff uns einfach an. Daraufhin haben wir uns verteidigt.
1: Solche unangenehmen Fehler ereignen sich ab und zu im Weltall.
3: Es war kein Fehler. Laut Bericht eröffneten die Fremden das Feuer.
4: Wollen Sie das Schiff jetzt sehen, Sir? Es ist nur noch 1000 Kilometer entfernt.
1: Ja, wir würden es auch gerne sehen.
0: Hauptschirm.
1: Das Schiff ist vollständig unbemannt. Sein Computerlogbuch kann zur Enterprise überspielt werden. Für einen geringen Preis.
5: Kein Preis.
1: Kein Preis.
0: Was bezwecken Sie damit?
6: Ein plötzlicher Schmerz zuckte durch den Kopf des Captain. Für Sekunden geriet er ins Taumeln.
4: Ich spüre auch etwas, Captain.
1: Vielleicht ist es sein schlechtes Gewissen.
2: Brücke an Krankenstation.
0: Nein, es geht schon wieder.
4: Ich erkannte, es ging um etwas aus Ihrer Vergangenheit.
0: Keine Sorge, mir geht's gut. Also, was soll das Ganze?
1: Wie ich vorher schon erwähnte, es geht um die Schlacht von Maxia, Captain. Und das ist ein Geschenk, um Sie daran zu erinnern. Bitte betrachten Sie jetzt das Schiff ganz genau.
0: Maximale Vergrößerung, LaForge.
5: Aye, Sir.
0: Das ist ja die Stargazer. Das ist mein altes Schiff. Wo haben Sie das gefunden?
1: Es war ein totales Wrack. Es trieb herrenlos durch den Weltraum am anderen Ende des Sternensystems. Wie es dahin gelangt war, ist nicht unser Problem, Captain. Aber nun gehört dieses Raumschiff Ihnen, wenn Sie es haben möchten.
5: Diamond, wir wollen es Ihnen nicht verkaufen.
1: Betrachten Sie es als ein Unterpfand unserer neuen Freundschaft.
7: Wir verschenken es tatsächlich? Entsetzlich. Das ist ja ausgesprochen entsetzlich.
0: Computerlogbuch der Enterprise, Captain Picard. Burg und seine Offiziere sind auf ihr Schiff zurückgekehrt. Sie haben uns offiziell aufgefordert, die Stargazer in Besitz zu nehmen.
4: Ist es so wie vorher?
0: Nein, es ist sehr viel stärker.
4: Stärker? Entschuldigung, Doktor, aber es könnte wichtig sein. Troy, Sie sagten, Sie hätten auch etwas gespürt. Ja, es war etwas wie ein Gedanke, aber es wirkte irgendwie sehr mechanisch.
0: War es wirklich einer meiner Gedanken? Wissen Sie, in dem Augenblick erinnerte ich mich, wie ich damals auf der Brücke der Stargazer stand. Wir führten ein Manöver durch. Wir wurden getroffen. Es brennt irgendetwas. Ich rieche es doch. Bemerken Sie es auch?
4: Nein, hier brennt nichts, Captain Picard.
0: Das gehört anscheinend nur zu meiner Erinnerung.
4: Vielleicht ist es eine Art Albtraum.
0: Auf jeden Fall eine starke Empfindung. Alles bereit, Nummer 1?
2: Wir können los, wenn Dr. Crusher einverstanden ist.
4: Ich bin einverstanden, aber ich werde Sie begleiten.
0: Wir durchquerten das Maxia-Zeta-System mit Warp 2, als plötzlich das unbekannte Raumschiff auftauchte und das Feuer auf uns eröffnete.
2: Wie konnte es so plötzlich auftauchen?
0: Es hatte wohl in einem tiefen Mondkrater gelegen. Die erste Attacke beschädigte unsere Schutzschilde und dann trafen sie uns ein zweites Mal.
4: Sie wussten nicht, um wen es sich handelt?
0: Kein Name, keine Signale. Können Sie sie identifizieren, Vigo? Immerhin haben Sie uns ein zweites Mal beschossen.
4: Sir, wer ist Vigo?
0: Er ist mein Waffenoffizier auf der Stargazer. So wird die Vergangenheit lebendig.
2: Ihre Schilde brachen zusammen.
0: Ich musste improvisieren. Das Raumschiff kam näher, um uns gänzlich zu zerstören. Ich ließ eine Sensorpeilung durchführen und als es sich auf Steuerbord näherte...
3: Leiteten Sie das ein, was jetzt in allen Lehrbüchern als das Picard-Manöver bezeichnet wird?
0: Ich machte das, was jeder gemacht hätte. Ich flog einen Bogen, erhöhte auf Warp 4 und als ich direkt neben dem Raumschiff war, feuerte ich eine Breitseite.
2: Gleichzeitig erhöhten Sie auf maximale Geschwindigkeit und brachten sich in Sicherheit. Sie waren an zwei Orten gleichzeitig.
0: Der Angreifer zielte dahin, wo wir vorher waren.
2: Captain, und Sie sagen, das hätte jeder gemacht. Sie haben das Manöver erfunden, Sir.
0: Es war ein Verzweiflungsmanöver der letzten Sekunde. Wir waren am Ende. Alles brannte. Wir mussten die Stargazer verlassen. In den nicht zerstörten Shuttle-Schiffen trieben wir wochenlang durchs All, bis wir gerettet wurden. Jahrelang habe ich nicht daran gedacht.
3: Sir, bitte vergessen Sie nicht, dass die Ferengi erwarten, dass wir die Stargazer jetzt übernehmen.
0: Ich möchte sie mir ansehen.
2: Das verstehe ich, Sir. Aber erst lasse ich noch überprüfen, ob Gefahr besteht.
4: Und vorher möchte ich Sie noch einmal untersuchen, Captain.
6: Und so wurden Tascha, Data, Geordi und Worf auf das alte Raumschiff gebeamt. Alles war wie ausgestorben.
8: USS Stargazer, Constellation-Klasse, Sternenflottenregister 2893.
9: Ich habe die Notstromaggregate aktiviert. Erstaunlich, dass sie immer noch funktionieren.
10: Es dürfte hier keine Überraschungen geben, Lieutenant Yar.
9: Schon auf der Akademie war dieses Schiff eine Legende. Unglaublich, dass wir jetzt hier sind.
4: Ja, an Enterprise. Alles in Ordnung, Sir.

0: vertraute Umgebung.
1: Ich habe hier etwas Interessantes entdeckt, Sir.
0: Was ist es denn da?
1: Die letzte Eintragung datiert 9 Jahre zurück, Sir. Sie stammt von Ihnen. Sind gezwungen, das Raumschiff sofort zu verlassen. Die Stargazer muss ohne uns weiterfliegen. Sie hat es geschafft, Sir.
2: Wie fühlen Sie sich, Captain?
0: Machen Sie sich keine Sorgen, Doktor. Lieutenant Yar, überprüfen Sie, ob wir die Stargazer per Traktorstrahl transportieren können. Data, alle Computerdaten zur Enterprise überspielen. Ich werde meine alte Kabine aufsuchen.
3: Und das tat er auch. Aber schon nach wenigen Augenblicken war der furchtbare Kopfschmerz wieder da. Bog, einer der Ferengi, sah das auf seinem Schirm mit teuflischer Freude und drehte an einer rot leuchtenden Kugel herum.
4: Eine kleine Überraschung für dich, du Held von Maxia.
2: Captain, Sie haben ja schon wieder Schmerzen. Das beunruhigt mich. Sie müssen sofort auf die Enterprise zurückbeamen.
0: Aber meine Sachen...
2: Ich sorge dafür, dass man sie rüberbringt.
5: Kasago, die Enterprise übernimmt jetzt die Stargazer.
6: Wir sind einverstanden, Riker.
5: Ein äußerst großzügiges Geschenk der Ferengi, die doch sonst immer nur an Profit denken. Zum Transport auf Impulsgeschwindigkeit runtergehen.
7: Aye, Sir.
1: Die Sternenflotte hat unsere Nachricht erhalten, Sir. Wir treffen uns mit einem Transporter, der die Stargazer zur Xandi-Raumbasis 9 bringen wird.
5: Danke, Data. Wie war es, Captain?
0: Seltsam, Nummer 1. Als ob man in das Haus seiner Jugend zurückkehrt. Aber es ist niemand da, außer den Gespenstern der Vergangenheit.
2: Es hat Sie sehr mitgenommen.
0: Nicht so sehr wie diese Kopfschmerzen. Übernehmen Sie Nummer 1.
5: Also. Was hat er?
2: Ich wünschte, ich wüsste es.
3: Picard wollte sich in seiner Kabine ein wenig ausruhen, als sich plötzlich Stimmen in sein Bewusstsein drängten.
8: Wir werden schwächer, Captain.
9: Photonentorpedos bereit, Sir. Wer sind die Angreifer?
10: Wir wurden getroffen, Sir. Es brennt! Feuer!
3: Data war inzwischen auf etwas Seltsames gestoßen.
5: Was ist denn, Data? Warum so geheimnisvoll?
1: Die Aufzeichnungen der Stargazer, Sir. Es geht um die sogenannte Schlacht von Maxia. Die persönlichen Aufzeichnungen des Captains zeigen ein vollkommen anderes Bild des Vorfalls als die historische Darstellung.
5: Was heißt das?
1: Es sieht so aus, als hätte das Raumschiff, das sich der Stargazer näherte, ständig das Parlamentärsignal gesendet.
5: Was?
1: Offensichtlich hat der Captain das Schiff ohne Vorwarnung und ohne zwingenden Grund zerstört.
5: Unmöglich. Was ist mit dem Feuer auf der Stargazer?
1: Ein Unfall auf dem Maschinendeck.
5: Wer sagt das?
1: Sie können die Aufzeichnung hören, Sir. Soll ich Sie abfangen, Sir? Sir?
3: Alle waren äußerst verunsichert und trotzdem gespannt. Was würde noch alles an eigenartigen Überraschungen auf sie zukommen?

0: dann spielte Data das Band ab.
1: Hier spricht Jean-Luc Picard, Kommandant der USS Stargazer. Dies ist mein Geständnis.
2: Was soll das?
3: Ich weiß es nicht. Es klingt wie Ihre Stimme.
2: Es ist meine Stimme.
1: Ich gebe zu, dass ich Ihre Überraumantenne für eine Strahlenwaffe gehalten habe. Unglücklicherweise habe ich den Hauptphaser feuern lassen. Durch einen Volltreffer wurde das unbekannte Raumschiff zerstört. Ich hoffe, meine Ehrlichkeit wird zu meinen Gunsten ausgelegt, wenn die Konfrontation mit einem nicht identifizierten Schiff vor der Sternenflotte zur Verhandlung kommt.
3: Ich kann nicht glauben, was ich da gehört habe. Vermutlich wurde Ihre Stimme irgendwie simuliert. Data wird das überprüfen.
2: Danke, Will. Ich habe nie so ein Geständnis abgelegt. Trotzdem, Sie wissen genau, was jetzt Ihre Pflicht ist.
3: Natürlich, ich melde es der Sternenflotte. Auch mit Hyperraumkommunikation wird das mindestens einen Tag dauern.
2: Und einen weiteren Tag, bis uns die Antwort erreicht. Bis dahin möchte ich die Wahrheit finden. Ich hasse es, mich verteidigen zu müssen.
3: Man wird Ihnen doch nicht das Kommando entziehen.
2: Warum nicht? Jetzt, wo die Ferengi den Menschen ihre Freundschaft anbieten? Ich könnte für die Sternenflotte untragbar werden.
3: Ich bin sicher, die Ferengi haben diese Eintragung gefälscht. Nun warten Sie auf das Ergebnis. Wieder Kopfschmerzen, Sir?
2: Verdammt. Ich brauche Dr. Crusher.
3: Kein Wunder nach dem, was passiert ist. Sie müssen sich ausruhen. Frequenzen aktivieren, Jordi.
4: Aye, Sir.
3: Ich spreche im Konferenzraum. Höchste Geheimhaltungsstufe.
4: Natürlich, Sir.
3: Raumschiff Ferengi, hier Commander Riker. Ich möchte den zweiten Offizier Casago sprechen.
5: Gibt es Schwierigkeiten, Riker?
3: Sind wir gegen Abhören gesichert?
5: Jetzt sind wir es.
3: Sind Ihnen die Einzelheiten der Schlacht von Maxia bekannt?
5: Diamond Boak hat mich über alles informiert, Riker. Das Verhalten Captain Picards war eine Gemeinheit.
3: Gemeinheit?
5: Die Zerstörung eines nicht identifizierten Raumschiffes ist mehr als eine Gemeinheit.
3: Und wenn ich beweisen könnte, dass das Geständnis Captain Picards eine Fälschung ist, die nur dem
5: Riker,
3: Zweck dient, die...
5: ich kann mir nicht vorstellen, dass Sie mich sprechen wollten, um mir diesen Unsinn zu unterbreiten. Was wollen Sie wirklich?
3: Nur noch eine Frage.
5: Wie sagt ihr Menschen doch so schön, ich bin vollständig Ohr.
3: Ich hoffe, Sie können logisch denken, Casago. Wenn Diamond Boak von diesem Geständnis wusste, warum dann dieses freundliche Treffen, um uns die Stargazer zu schenken?
5: Wir überlassen Ihnen das wertvolle Raumschiff umsonst und Sie beschuldigen uns eines Verbrechens, Riker? Ich lasse mich nicht länger beleidigen.
2: Ja, wer ist denn da?
6: Wieso legen Sie sich nicht hin, Captain?
2: Ich fühle mich ganz elend, Doktor.
6: Kommen Sie.
2: Was ist da los mit mir?
6: Ich wünschte, ich wüsste es. Auf jeden Fall muss bei Ihnen etwas sehr Ungewöhnliches vorliegen.
2: Ärzte verkünden Offensichtliches immer wie eine Offenbarung.
6: Und Kommandanten glauben immer, sie seien unsterblich. Sie hatten mir bisher nicht gesagt, dass es so schlimm ist.
2: Die Schmerzen haben sich erst jetzt so entsetzlich verstärkt.
6: Das Wiederauftauchen der Stargazer muss Sie emotional ungewöhnlich anstrengen.
2: Ich hatte die Schmerzen schon lange bevor ich wusste, dass die Stargazer noch existiert. Aber vielleicht haben Sie zum Teil recht.
6: Möchten Sie darüber reden? Ich höre.
2: Der Kampf bei Maxia. Ich habe ein Schiff total vernichtet. Samt seiner Besatzung.
6: Sie hatten doch keine Wahl.
2: Das weiß ich nicht. Ich kann mich nicht mehr erinnern.
6: Commander Riker hat mir von diesem aufgezeichneten Geständnis erzählt. Das macht Ihnen Sorgen.
2: Seit 3 Nächten höre ich diese Stimmen. Ich bin auf der Brücke meines alten Schiffes. Um mich herum brennt es überall. Die Sirenen, der Rauch. Dann gebe ich den Feuerbefehl. Jetzt ist die Stargazer wieder aufgetaucht. Und dieses Geständnis. Vielleicht werde ich verrückt. Wer weiß, vielleicht war ich schon bei Max ja verrückt oder habe ich erst jetzt meinen Verstand verloren. Was ist das?
6: Ein Mittel, damit Sie endlich schlafen können.
0: Aber wieder drängten sich die Stimmen in Captain Picards Gehirn.
7: Schilde werden schwächer, Captain.
8: Torpedos sind bereit, Sir.
9: Wer sind die Angreifer?
7: Feuer, Sir!
8: Die Schilde brechen zusammen, Captain. Sir! Sir! Was sollen wir nur machen, Sir?
9: Wir werden alle verbrennen.
7: Sollen wir schießen, Captain? Es brennt! Es brennt! Sir! Generator bis zur Schmelzgrenze erhitzt, Sir! Energiesysteme brechen zusammen!
2: Feindschiff mit Sensorpeilung erfassen!
8: 7,19!
9: Phaser bereit machen, Sir!
2: Phaser auf Ziel ausrichten! Warp 9 vorprogrammieren! Kurs 7,2! Energie! Achtung! Und Schubumkehrung! Phaser feuern! Torpedos los!
0: Data hatte sich ununterbrochen weiter mit dem Problem befasst und war auf etwas gestoßen.
10: Durch Vergleich der Aufzeichnung des Stargazer-Geständnisses mit den Aufzeichnungen unseres Computerlogbuches entdeckte ich Frequenzdiskrepanzen, Sir.
3: Was heißt das im Klartext?
10: Jede menschliche Stimme verfügt über ein eigenes, unverwechselbares Frequenzmuster. Ähnlich wie ein Fingerabdruck.
3: Ich wünsche keine wissenschaftliche Vorlesung, Data. Nur das Ergebnis.
10: Eine der Aufzeichnungen ist eine Fälschung, Sir.
11: Irrtum. Nur die Aufzeichnung der Stargazer kann eine Fälschung sein.
10: Ich sagte doch, eine der beiden. Oder etwa nicht?
11: Captain.
2: Ja?
11: Sie sehen schon viel besser aus, Sir.
2: Ein bisschen Schlaf. Dank unserer Ärztin wirkt Wunder. Was machen Ihre Untersuchungen?
10: Also, Sir, Ihr Geständnis ist eine raffinierte Fälschung.
11: Allerdings nicht raffiniert genug. Wir sind schnell dahinter gekommen.
6: Nummer 1, ich habe eine Gehirnscanner-Aufzeichnung. Was machen Sie denn hier?
2: Ich bin der Captain dieses Raumschiffes.
6: Ja, sicher, aber Sie...
2: Nett, dass Sie das bestätigen, Doktor. Und jetzt möchte ich, dass Sie alle außer Riker auf Ihre Posten zurückkehren. Danke sehr. Haben Sie mich verstanden?
10: Ja, Sir.
2: Sie gehen auch, Doktor. Ich muss mit Commander Riker sprechen.
6: Unter Protest, Sir.
3: Haben Sie Befehle für mich, Sir?
2: Lösen Sie den Traktorstrahl von der Stargazer Nummer 1.
3: Wie bitte?
2: Den Traktorstrahl lösen.
3: Sie lassen das Schiff zurück?
2: Nein. Gemäß dem Trägheitsgesetz wird die Stargazer uns folgen. Haben Sie vielleicht die Vorlesung über die Erhaltung der Traktorstrahlkraft versäumt?
3: Nein, Sir. Ich werde Ihren Befehl ausführen.
6: Es gibt eine Störung im logischen Ablauf der Gedankengänge. Aber ich kann keinen Grund dafür finden. Was sagen Sie? Ich bin total verwirrt. Ich empfange ständig Picards Gedanken, aber es gibt irgendwie zwei Sorten. Als ob sich seine Erinnerungen mit fremden Erinnerungen mischen, die aber auch seine Erinnerungen sind. Wesley, ich bin beschäftigt.
12: Ich weiß, Mom, aber es ist sehr wichtig. Weißt du, ich war noch mal auf dem Maschinendeck, um weitere Experimente mit den Sensoren vorzunehmen.
6: Hat das etwas mit Captain Picard zu tun?
12: Ja, Ma'am. Ich vermute, Sie sprechen gerade über ihn. Ich verstehe nicht viel von Gehirnabtastung. Aber ich habe mir vorhin die Aufzeichnung angesehen. Und ich habe festgestellt, dass man erstaunlicherweise die gleichen Frequenzbilder erkennen kann, wie bei den Signalen, die das Schiff der Ferengi abstrahlt. Ich habe alles per Computer nochmal überprüft. Es gibt absolute Übereinstimmungen.
6: Um was für Signale handelt es sich?
12: Keine Ahnung. Ich konnte nicht herausfinden, wodurch sie erzeugt werden.
6: Das dürfte den Captain interessieren.
13: Trotzdem halte ich es für besser, wenn wir zuerst mit Commander Riker sprechen.
6: Wo ist der Captain, Commander?
3: Er erholt sich in seiner Kabine. Er wollte, dass Sie beide auf Ihre Posten zurückkehren.
6: Es geht um ungewöhnliche Signale. Er sprach von Frequenzbildern, nicht?
13: Mhm.
6: Er hat festgestellt, dass das Schiff der Ferengi ungewöhnliche Signale ausstrahlt.
3: Wer hat das festgestellt?
6: Mein Sohn. Und die Frequenzbilder wiederholen sich genau in der Aufzeichnung von Captain Picards Gehirnabtastung. Es könnte sein, dass diese Signale die Denkstruktur des Captains beeinflussen.
3: Computer, wo hält sich Captain Picard zurzeit auf?
14: Captain Picard befindet sich jetzt im Transporterraum 3.
3: Was? Computer, Transporterraum 3 sofort deaktivieren.
14: Neue Information. Captain Picard befindet sich nicht mehr an Bord der Enterprise.
0: Der Captain hatte sich auf die Stargazer gebeamt. Jetzt kamen die Dinge in Bewegung. Der Bug der Ferengi war auch schon da.
15: Schön, dass Sie zurückgekommen sind, Captain.
2: Was geht hier vor?
15: Computer Schutzschild aktivieren.
2: Was soll das?
15: Ich möchte gern eine alte Schuld eintreiben.
3: Stargazer, Captain, hören Sie mich?
6: Aktivierte Schutzschilde, wir haben keinerlei Verbindung.
11: Commander, ich habe etwas Seltsames entdeckt. Eine Quelle unbekannter Signale. Irgendwo hier im Raumschiff.
10: Ich habe die Quelle lokalisiert. Sie befindet sich in Captain Picards Quartier.
6: Haben wir Dinge von der Stargazer an Bord genommen?
16: Ja. Eine Truhe, die Captain Picard gehört.
3: Untersuchen Sie die Truhe, schnell.
11: Commander, die Stargazer startet die Triebwerke.
15: Auf diesen Augenblick habe ich über 9 Jahre lang gewartet. Nun ist es soweit, Picard.
2: Ich weiß überhaupt nicht, wovon Sie sprechen.
15: Das wissen Sie nicht. Erinnern Sie sich auch nicht an das Verbrechen, das Sie an meinem Fleisch und Blut begangen haben? Sie haben meinen einzigen Sohn ermordet.
2: Ihren Sohn?
15: Allerdings, er war Kommandant des Schiffes, das Sie zerstört haben. Es war seine erste Reise als Daimon.
2: Das Schiff. Das Ferengi-Schiff, das uns angegriffen hat. Oder ist es im Begriff, uns anzugreifen?
15: All die langen Jahre habe ich gesucht, nach einer Möglichkeit, mich in angemessener Weise zu rächen. Das hier ist meine Rache. Ich war ein reicher Ferengi-Picard. Dieses Gerät und das zweite haben mich mein gesamtes Vermögen gekostet. Und jetzt sind Sie wieder Commander der Stargazer, Picard. Der Computer wartet darauf, Ihre Befehle zu befolgen. Sterben Sie gut, Captain!
0: Und damit verschwand der Ferengi und kehrte auf sein eigenes Schiff zurück.
3: Computerlogbuch der Enterprise, Commander Riker. Captain Picard hat sich auf die Stargazer gebeamt, die sich nun mit eigener Kraft von uns fortbewegt. Enterprise an Stargazer, bitte melden. Enterprise an Captain Picard an Bord der Stargazer. Bitte melden Sie sich. Data, der Zustand der Stargazer?
10: Beträchtlicher Feuerschaden im Inneren des Raumschiffes, Sir. Aber keins der Systeme außer Funktion.
3: Bewaffnung, Lieutenant, ja?
6: 6 Photon-Torpedos fehlen, Sir. Wahrscheinlich hat der Captain mit Ihnen das Ferengi-Raumschiff vor 9 Jahren zerstört. Ansonsten sind alle Waffen vorhanden.
0: Geordi hatte sich intensiv mit der Kugel beschäftigt, die Worf aus Captain Picards Kabine geholt hatte. Es war das genaue Gegenstück zu dem Apparat, den der Ferengi benutzt hatte und der jetzt auf der Stargazer war.
3: Wissen Sie schon, was das ist?
11: Es ist eine Art Netzwerk sehr komplizierter Schaltungen, Sir. Vielleicht sowas wie ein Verstärker.
3: Lieutenant Worf, wo im Quartier des Captains haben Sie es gefunden?
16: In der Truhe von der Stargazer. Sie war verschlossen. Der Captain hatte sie noch nicht ausgepackt.
6: Also hat der Captain nicht mal gewusst, dass das Ding da ist. Und wenn es ein Empfänger oder ein Verstärker für bewusstseinsverändernde Signale ist, sollte es wohl das vorbereiten, was jetzt mit dem Captain geschieht.
3: Wir müssen versuchen, das herauszufinden. Verbindung zum Ferengi-Raumschiff.
6: Frequenzen aktiviert, Sir.
3: Enterprise am Ferengi-Raumschiff. Wir übermitteln visuell. Antworten Sie.
5: Warum hat unser Geschenk die Triebwerke aktiviert, Mensch?
3: Das bespreche ich mit Ihrem Captain.
5: Diamond Bogue arbeitet im Labor unseres Schiffes. Wo ist eigentlich Captain Picard?
3: Er hat sich an Bord der Stargazer gebeamt. Und ich frage mich, ob das hiermit zusammenhängt.
5: Wie gelangte das Gerät in Ihren Besitz?
3: Wir fanden es in der Truhe des Captains, die von der Stargazer rübergeschafft wurde.
5: Es ist ein Gerät, das verboten ist. Ein Gedankenmanipulator. Wenn Ihr Captain kriminell genug ist, so etwas zu benutzen,
3: dann... Kasago, Sie wissen doch, wer diese Geräte verwaltet. Denken Sie gut nach. Und beantworten Sie dann meine Frage. Was geschieht hier?
5: Es verstößt gegen die Ferengi-Sitten, Zweifel am eigenen Timer zu hegen. Und ich befinde mich nicht in der Position, das zu tun.
6: Sir, ich habe die Stargazer.
3: Sofort umschalten. Enterprise an Picard.
7: Nein, greifen Sie nicht wieder an. Wir befinden uns auf einer friedlichen Mission. Identifizieren Sie sich. Sie zwingen uns, Verteidigungsmaßnahmen zu ergreifen. Phaser volle Kraft. Alle Torpedos bereit. Schilde auf volle Kraft.
0: Und nun wurde die teuflische Gedankenmanipulation perfekt. Captain Picard glaubte wirklich, die Ereignisse von damals würden sich wiederholen.
7: Verdammt! Ich sagte doch, den zweiten Triebwerksgenerator aktivieren. Wir fliegen viel zu langsam. Alle Photon-Torpedos bereit. Vigo, eine Feuerwehrmannschaft auf die Brücke.
6: Die Schilde werden schwächer, Captain.
17: Zweiter Generator aktiviert, Sir.
18: Die Phaser sind jetzt auf volle Leistung geschaltet, Sir. Torpedos bereit.
7: Wer sind Sie? Wir müssen Sie identifizieren.
19: Sie bereiten sich auf einen dritten Angriff vor, Sir.
18: Noch ein Treffer können wir nicht verkraften, Sir.
6: Sir, ich spüre, dass unser Captain Wut empfindet. Wut über das, was er da drüben noch einmal erleben muss.
11: Ich wette, es ist die Schlacht von Maxia, Sir.
3: Das PK-Manöver. Wie kann man sich dagegen verteidigen?
10: Dagegen gibt es keine Verteidigung.
3: Dann entwickeln Sie eine schnell.
5: Ferengi Kasago wünscht Menschen, Riker zu sprechen.
3: Jetzt nicht, Kasago.
5: Wir möchten nicht in eine Angelegenheit verwickelt werden, die eindeutig nur die Föderation betrifft.
3: Gut, verstanden. Enterprise Ende.
5: Sie sollten noch wissen, dass Diamond Boat dieses Schiff nicht länger befehligt. Wir haben ihn von seinen Pflichten entbunden, weil er sich in dieses unprofitable Abenteuer eingelassen hat. Und nun viel Glück, erster Offizier Riker.
10: Ich habe eine Möglichkeit, Commander. Beim Picard-Manöver verschwindet das angreifende Raumschiff. Aber selbst im Weltraum lassen sich kurzzeitig Gasspuren auf. Mithilfe unserer Sensoren müsste es möglich sein, den Angriffspunkt zu errechnen.
3: Was hilft das, wenn der Captain das Feuer auf uns eröffnet?
10: Dieses Raumschiff hat genug Energie, um den Traktorstrahl einzusetzen und dadurch die Feuerkraft zu schwächen.
3: Gut. Die Sensoren sollen den Punkt orten. Ich hoffe, Sie haben recht, Data.
10: Da gibt es keinen Zweifel, Sir.
3: Mannschaft, Achtung! Traktorstrahl aktivieren. Captain Picard, hören Sie mich?
7: Vigo, sind Sie es?
3: Hier spricht Commander Riker, Sir. Captain, hören Sie mir zu. Die Ferengi haben einen Gedankenmanipulator gegen Sie eingesetzt.
7: Wer sind Sie?
3: Ich bin Riker, Sir. Ihr erster Offizier. Suchen Sie nach einer leuchtenden Kugel. Und wenn Sie sie gefunden haben, zerstören Sie sie mit Ihrem Phaser.
7: Phaser? Eine Kugel. Wo hat sie benutzt?
3: Zerstören Sie sie!
7: Phaser, die Kugel zerstören. Die Kugel zerstören.

0: Captain, melden Sie sich! Captain, können Sie mich hören?
1: Wo bin ich, Nummer 1?
0: An Bord der Stargazer, Sir. Die Kugel, die Sie zerstört haben, hatte Ihre Gedanken kontrolliert.
2: Burg. Wo ist Burg?
0: Er wurde seines Kommandos enthoben. Er muss sich verantworten, weil er sich an Ihnen rächen wollte. Die Ferengi sind der Meinung, wenn man so etwas tut, bringt das keinen Profit.
1: Rache bringt nie Profit.
3: Burg hatte seine Rache nicht bekommen. Und so wurde zum Glück die Schlacht von Maxia nicht zum zweiten Mal geschlagen.
1: Die Vergangenheit ist tot. Und so muss es auch sein. Sie darf nicht auferstehen. Enterprise, Achtung! Beamen Sie mich zurück, Riker.
0: Also, volle Kraft.

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Mr. Harry Angel.